0: Demnach wird der Bund allein in diesem Jahr rund 18 Milliarden Euro weniger Steuern einnehmen als noch im Herbst angenommen. Gewerkschaften fordern deshalb höhere Steuern für Vermögende. Freiburg steht im Finale der Fußball-Europa League. Der SC setzte sich im Halbfinalrückspiel gegen Sporting Braga aus Portugal mit 3:1 durch. Das Hinspiel hatten die Freiburger mit 1:2 verloren. Im Endspiel von Istanbul trifft der Bundesligist auf den englischen Club Aston Villa, der sich gegen Nottingham Forest durchsetzte. Es ist jetzt 2:15. Wolken und Hochnebel begleiten uns weiterhin. Im Süden klart es auf. Die Temperaturen liegen bei 7 bis 1 Grad. Achtung, es kann Bodenfrost geben. Tagsüber lacht mal wieder länger die Sonne. Dazu gibt es einige Quellwolken. Lediglich im Nordosten lösen sich die Wolken nur zögerlich auf. Und in den Alpen kann es auch mal Schauer und Gewitter geben. Die Höchstwerte 13 bis 22 Grad. Auf der A3 Nürnberg Richtung Passau zwischen Altdorf-Burgtann und Oberösbach bitte aufpassen, da hat es einen Unfall gegeben. Und auch vorsichtig fahren auf der A8 München Richtung Salzburg, zwischen Neubiberg und Unterhaching-Ost ist ein Fahrradfahrer unterwegs. Allen unterwegs eine gute Fahrt.
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1: Ich bin Florian Klaus. Opfer von häuslicher Gewalt und Stalking sollen künftig besser geschützt werden. Der Bundestag stimmt heute über die elektronische Fußfessel für Täter ab. Suita Sovalli berichtet.
2: Die Technik erkennt, wo sich der Täter gerade aufhält. Kommt er dem Opfer zu nahe, gibt sofort eine Warnung auf ein Empfangsgerät, damit Betroffene schnell reagieren oder Hilfe holen können. Gleichzeitig soll auch direkt die Polizei informiert werden. In Spanien gibt so ein System schon länger. Geplant sind außerdem verpflichtende Trainingskurse für Täter und wer die Fußfessel oder das dazugehörige Handy nicht trägt, müsste künftig mit einer Geldstrafe oder sogar bis zu 3 Jahren Haft rechnen.
1: Nachdem das oberste Gericht der USA von Präsident Trump verhängte Zölle einkassiert hatte, hat er unter Berufung auf ein Handelsgesetz einfach neue Zölle eingeführt. Auch das war aber illegal, hat ein US-Gericht jetzt entschieden. Trump habe das Gesetz falsch ausgelegt, das er herangezogen hat. Der EU hat Trump gerade wieder mit neuen Zöllen gedroht, und zwar für den Fall, dass sie ihren Teil eines Handelsabkommens aus dem vergangenen Jahr nicht bis Anfang Juli einhält. Das waren die Nachrichten um halb. Wolken und Hochnebel begleiten uns weiterhin. Im Süden klart es auf. Die Temperaturen liegen bei 7 bis 1 Grad. Achtung, es kann Bodenfrost geben. Tagsüber lacht mal wieder länger die Sonne. Dazu gibt es einige Quellwolken. Lediglich im Nordosten lösen sich die Wolken nur zögerlich auf. Und in den Alpen kann es auch mal Schauer und Gewitter geben. Die Höchstwerte 13 bis 22 Grad.
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1: Ich bin Florian Klaus. Aus Sicht von US-Präsident Trump gilt die Waffenruhe mit dem Iran immer noch, auch wenn sich die USA und der Iran in der Straße von Hormus beschossen haben. Das US-Militär hatte nach iranischen Angriffen auf Kriegsschiffe als Vergeltung Schnellboote und Ziele im Iran beschossen. Trump hat das in einem Interview laut dem Sender ABC News mit einer kleinen Ohrfeige verglichen. Der Iran warf hingegen den USA einen Verstoß gegen die Waffenruhe vor. Erneut hat ein US-Gericht Zölle von US-Präsident Trump gekippt. Es geht um die weltweiten Zölle von 10%, die Trump verhängt hat, nachdem das oberste Gericht der USA schon andere Zölle für unrechtmäßig erklärt hatte. Auch der neue Versuch war aber unzulässig, hat jetzt ein Handelsgericht entschieden. Vorher hatte Trump der EU mit deutlich höheren Zöllen gedroht, falls sie nicht bis Anfang Juli ihren Teil eines Handelsabkommens umsetzt. Seit Januar bekommen 18-jährige Fragebögen zum neuen Wehrdienst der Bundeswehr zugeschickt, aber nicht alle beantworten ihn. Das Verteidigungsministerium will junge Männer, die den Fragebogen nicht ausfüllen, deswegen mit einem Bußgeld von 250 € belegen. Ronny Thorau berichtet.
2: Rund 200.000 Fragebögen wurden bisher verschickt und der Rücklauf ist durchaus beachtlich. Von jungen Männern, die antworten müssen, kamen 86% der Bögen innerhalb der ersten Frist zurück. Nach der ersten Mahnung waren es sogar gut 90%. Die 250 € Bußgeld drohen Männern, wenn sie 2 Wochen nach der zweiten Mahnung keinen Fragebogen zurückgeschickt haben.
1: Die spanische Polizei hat auf einem Frachter vor der Küste Afrikas einen Rekordfund gemacht. 30 Tonnen Kokain haben die Beamten beschlagnahmt. Eine größere Menge ist in einer einzigen Ladung noch nie gefunden worden. Die Drogen haben den Angaben nach einen Handelspreis von mehr als 812 Millionen Euro. Freiburg steht zum ersten Mal in einem Europapokalfinale. Der SC setzte sich im Halbfinalrückspiel in der Fußball-Europa League mit 3:1 gegen Sporting Braga aus Portugal durch. Damit drehten die Freiburger die 1:2-Niederlage aus dem Hinspiel. Im Endspiel geht's am 20. Mai in Istanbul gegen Aston Villa. Es ist jetzt 3:15. Wolken und Hochnebel begleiten uns weiterhin, im Süden klart es auf. Die Temperaturen liegen bei 7 bis 1 Grad. Achtung, es kann Bodenfrost geben. Tagsüber lacht mal wieder länger die Sonne, dazu gibt's einige Quellwolken. Lediglich im Nordosten lösen sich die Wolken nur zögerlich auf. Und

0: In den Alpen kann es auch mal Schauer und Gewitter geben. Die Höchstwerte 13 bis 22 Grad. Auf der A3 Nürnberg Richtung Passau zwischen Altdorf-Burgzahn und Oberösbach bitte aufpassen, da hat es einen Unfall gegeben. Allen unterwegs eine gute Fahrt.
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1: Ich bin Florian Klaus. Aus Sicht von US-Präsident Trump gilt die Waffenruhe mit dem Iran immer noch, auch wenn sich die USA und der Iran in der Straße von Hormus beschossen haben. Das US-Militär hatte nach iranischen Angriffen auf Kriegsschiffe als Vergeltung Schnellboote und Ziele im Iran beschossen. Trump hat das in einem Interview laut dem Sender ABC News mit einer kleinen Ohrfeige verglichen. Der Iran warf hingegen den USA einen Verstoß gegen die Waffenruhe vor. Erneut hat ein US-Gericht Zölle von US-Präsident Trump gekippt. Es geht um die weltweiten Zölle von 10%, die Trump verhängt hat, nachdem das oberste Gericht der USA schon andere Zölle für unrechtmäßig erklärt hatte. Auch der neue Versuch war aber unzulässig, hat jetzt ein Handelsgericht entschieden. Vorher hatte Trump der EU mit

0: deutlich höheren Zöllen gedroht, falls sie nicht bis Anfang Juli ihren Teil eines Handelsabkommens umsetzt. Das waren die Nachrichten um halb. Wolken und Hochnebel begleiten uns weiterhin, im Süden klart es auf. Die Temperaturen liegen bei 7 bis 1 Grad. Achtung, es kann Bodenfrost geben. Tagsüber lacht mal wieder länger die Sonne, dazu gibt es einige Quellwolken. Lediglich im Nordosten lösen sich die Wolken nur zögerlich auf. Und in den Alpen kann es auch mal Schauer und Gewitter geben. Die Höchstwerte 13 bis 22 Grad.
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1: Ich bin Florian Klaus. Nachdem das oberste Gericht der USA frühere Zölle von Präsident Trump für unrechtmäßig erklärt hatte, hat er einfach neue globale Zölle von 10% eingeführt. Jetzt hat ein anderes Gericht entschieden, auch die waren nicht legal. Trump benutzt Zölle weiterhin als Druckmittel. So hat er zuletzt der EU mit einer deutlichen Erhöhung gedroht, falls die ein Handelsabkommen aus dem vergangenen Jahr nicht bis Anfang Juli umsetzt. Trotz Waffenruhe haben sich die USA und der Iran gegenseitig in der Straße von Hormuz beschossen. Tina Eck berichtet.
2: Eigentlich standen die Zeichen trotz wackeliger Waffenruhe auf eine baldige Einigung über ein Abkommen zwischen den USA und dem Iran. Nun wieder Angriffe in der Straße von Hormuz und das US-Militär griff auch Ziele im Iran an. Es sei Selbstverteidigung, hieß es aus dem US-Zentralkommando. Man habe die Bedrohung neutralisiert und iranische Drohnen und Abschussrampen bombardiert. Der Iran bestätigte Angriffe auf US-Kriegsschiffe und beschuldigte die USA, zuerst einen iranischen Öltanker beschossen und damit die Waffenruhe gebrochen zu haben.
1: So unbeliebt wie Friedrich Merz ist noch kein amtierender Bundeskanzler gewesen, zumindest nach Zahlen des ARD-Deutschland-Trends. 83% finden nicht, dass er seine Arbeit gut macht. Damit hat er den Wert seines Vorgängers Scholz kurz vor dem Auseinanderbrechen von dessen Regierung noch unterboten. In bundesweit 24 Musterungszentren sollen junge Menschen ab Mitte 2027 auf ihre Eignung für die Bundeswehr untersucht werden. Darunter sind auch 4 Standorte in Bayern, nämlich Nürnberg, Würzburg, Regensburg und Kempten. Das Verteidigungsministerium hat nach eigenen Angaben Standorte ausgewählt, die gut erreichbar sind, in Regionen mit hoher Bevölkerungsdichte. Ziel sind möglichst viele Bewerber. Fußball-Bundesligist Freiburg hat es ins Finale der Europa League geschafft. Mit 3:1 hat der SC Sporting Braga aus Portugal geschlagen und damit die 1:2-Niederlage aus dem Hinspiel gedreht. Im Endspiel geht's am 20. Mai in Istanbul gegen Aston Villa. Es ist jetzt 4:15. Heute scheint neben einigen Quellwolken immer wieder die Sonne. Im Nordosten lösen sich die Wolkenreste aber nur zögerlich auf. In den Alpen besteht am Nachmittag ein leichtes Schauer- und Gewitterrisiko. Die Temperaturen erreichen 13 Grad im Hofer Land und bis zu 22 Grad entlang der Donau. Morgen und am Sonntag wird es recht sonnig. Zunächst bilden sich nur über den Bergen vereinzelte Schauer und Gewitter, am Sonntagabend von Südwesten her auch sonst. Auf der A8 Stuttgart Richtung München zwischen Oberelchingen und dem Kreuz Ulm-Elchingen bitte aufpassen. Hier hat es einen Unfall gegeben, der Standstreifen ist blockiert. Allen unterwegs eine gute Fahrt.
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1: Ich bin Florian Klaus. Nachdem das oberste Gericht der USA frühere Zölle von Präsident Trump für unrechtmäßig erklärt hatte, hat er einfach neue globale Zölle von 10% eingeführt. Jetzt hat ein anderes Gericht entschieden, auch die waren nicht legal. Trump benutzt Zölle weiterhin als Druckmittel. So hat er zuletzt der EU mit einer deutlichen Erhöhung gedroht, falls die ein Handelsabkommen aus dem vergangenen Jahr nicht bis Anfang Juli umsetzt. Trotz Waffenruhe haben sich die USA und der Iran gegenseitig in der Straße von Hormuz beschossen. Tina Eck berichtet.
2: Eigentlich standen die Zeichen trotz wackeliger Waffenruhe auf eine baldige Einigung über ein Abkommen zwischen den USA und dem Iran. Nun wieder Angriffe in der Straße von Hormuz und das US-Militär griff auch Ziele im Iran an. Es sei Selbstverteidigung, hieß es aus dem US-Zentralkommando. Man habe die Bedrohung neutralisiert und iranische Drohnen und Abschussrampen bombardiert. Der Iran bestätigte Angriffe auf US-Kriegsschiffe und beschuldigte die USA, zuerst einen iranischen Öltanker beschossen und damit die Waffenruhe gebrochen zu haben.
1: Das waren die Nachrichten um 9:30. Heute scheint neben einigen Quellwolken immer wieder die Sonne. Im Nordosten lösen sich die Wolkenreste aber nur zögerlich auf. In den Alpen besteht am Nachmittag ein leichtes Schauer- und Gewitterrisiko. Die Temperaturen erreichen 13 Grad im Hofer Land und bis zu 22 Grad entlang der Donau. Morgen und am Sonntag wird es recht sonnig. Zunächst bilden sich nur über den Bergen vereinzelte Schauer und Gewitter. Am Sonntagabend von Südwesten her auch sonst.
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1: Ich bin Florian Klaus. Guten Morgen. Union und SPD wollen die Einkommenssteuer reformieren. Wie das aber genau aussehen soll, da gibt es bisher noch keine Einigkeit. Der Unionsfraktionschef Spahn hat in der Rheinischen Post jetzt angeboten, einen gemeinsamen Vorschlag zu erarbeiten. Im Ziel sei man sich einig, kleine und mittlere Einkommen sollten entlastet werden. Während SPD-Chef Klingbeil aber Spitzenverdienende dafür stärker heranziehen will, will Spahn das nicht darüber gegenfinanzieren. Eigentlich gilt im Irankrieg gerade eine Waffenruhe. Trotzdem sind die USA und der Iran in der Straße von Hormus wieder aufeinandergeprallt. Vom US-Militär hieß es, dass iranische Angriffe abgewehrt worden seien. Darauf habe man mit eigenen Schlägen zur Selbstverteidigung reagiert. Der Iran wirft hingegen den USA vor, die Waffenruhe verletzt zu haben. Und zwar mit einem Angriff auf einen iranischen Öltanker. So richtig gut sind die Zustimmungswerte von Bundeskanzler Merz schon lange nicht. Inzwischen haben sie im ARD-Deutschland-Trend einen historischen Tiefstand erreicht. 83% der Befragten sind mit seiner Arbeit unzufrieden. So schlecht war der Wert für einen amtierenden Bundeskanzler noch nie. Bisher hatte Merz' Vorgänger Scholz den Rekord gehalten, kurz bevor seine Regierung zerbrach. Freiburg steht im Finale der Fußball-Europa League. Der SC setzte sich im Halbfinalrückspiel gegen Sporting Braga aus Portugal mit 3:1 durch. Fabian Schaffer berichtet.
2: Der Traum vom Finale in Istanbul, er ist in Erfüllung gegangen. Dabei musste der SC eine 1:2 Hinspielniederlage aufholen. Und das Rückspiel, es fing gut an. Ab der 6. Minute musste Braga in Unterzahl spielen. Dorgeles sah rot. In der Folge trafen Kübler, Manzambi und erneut Kübler. Das 1:3 fiel dann aus Sicht der Gäste zu spät und Freiburg steht zum ersten Mal in einem Europapokalfinale. Gegner im Endspiel in Istanbul am 20. Mai ist der englische Club Aston Villa.
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1: 8. Mai 1993. Snow ist mit Informer neu auf Platz 1 der deutschen Singlecharts. Snow ist ein Musiker aus Toronto. Seine Geschichte zum Erfolg ist eine, die es echt kein zweites Mal gibt. Es beginnt alles damit, dass er wegen versuchten Mordes in Untersuchungshaft sitzt. Auf Kaution wird er dann aber erstmal freigelassen und macht Urlaub in New York. Dort trifft er dann den Musiker MC Shan. Und die beiden produzieren einen Song und ergattern damit ziemlich schnell sogar einen Plattenvertrag. Es handelt sich bei dem Song natürlich um Informer. Snow muss dann aber erstmal zurück nach Kanada, muss sich seinem endgültigen Urteil stellen. Ermordet hat er zwar niemanden, aber Körperverletzung, das war es schon, sagen die Richter. Deshalb verbringt er auch 8 Monate im Gefängnis. Als er wieder rauskommt und freigelassen wird, da kann er es gar nicht fassen, was passiert ist. Informer war, während er im Knast saß, plötzlich auf Platz 1 der Singlecharts in mehreren Ländern der Welt geschossen, unter anderem auch in den USA.

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1: Wenn man im Mai durch die Gegend fährt, egal ob Richtung Fichtelgebirge oder einfach durch die Hofer Straßen, sieht man, da wächst was. Und zwar nicht hektisch. Kein Baum denkt sich, Mist, ich muss schneller werden als der neben mir. Die wachsen einfach, in ihrem Tempo. Warum fällt uns das eigentlich so schwer? Wir vergleichen uns dauernd, wollen weiter sein, besser sein, schneller sein. Aber Gott sagt, du bist genau da richtig, wo du gerade bist. Wachstum ist kein Wettbewerb. Vielleicht bist du gerade in einer Phase, wo du dich fragst, geht da überhaupt was voran? Die Antwort ist ja. Wahrscheinlich mehr, als du denkst. Auch wenn es langsam ist. Der Mai erinnert uns daran, alles hat seine Zeit und du auch. Einen schönen Tag wünscht euch Herwig Dinter, Pfarrer in der Dreieinigkeitskirche in Hof.
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0: Nein. Guten Morgen. Wie können wir unsere Wälder gegen den Klimawandel und den Borkenkäfer schützen? Waldumbau ist das Schlagwort. Sowohl die Staatsforsten als auch Umweltverbände setzen auf andere Baumarten als die, die die Menschen in den vergangenen 100 Jahren bei uns in der Region angepflanzt haben. Der Bund Naturschutz hat jetzt Flächen bei Wallenfels im Landkreis Kronach als positives Beispiel vorgestellt. Euroherz-Reporter Luca Diederichs berichtet.
1: Zwischen den 70er und den 2000er Jahren wurden hier bereits Buchen, Tannen, Bergahorn und Lärchen unter den Altfichten gepflanzt. Es wurden Lücken genutzt, die durch Schneebruch entstanden sind. Der Bund Naturschutz ruft dazu auf, nach diesem Beispiel den Waldumbau voranzutreiben. Denn die Zeit drängt. Der Borkenkäfer hat seit 2018 bereits große Schäden in der Region angerichtet. Jetzt weiter zu warten, hätte finanzielle Schäden für Waldbesitzer zur Folge. Aber auch die Gefahr durch Hochwasser, Erosion und für das Trinkwasser in der Region steige, schreibt der Bund Naturschutz.
0: Sie sind sehr flink und oft auch lästig. Marder. Zwischen April und Juli verursachen sie die meisten Schäden an Autos. Darauf weist der ADAC Nordbayern hin. Die Tiere beißen häufig Kabel oder Schläuche im Motorraum an. Mögliche Folgen sind unrund laufende Motoren bis hin zu teuren Schäden am Katalysator oder eine Überhitzung des Motors. Viele Schäden bleiben erstmal unbemerkt. Auch Elektroautos können betroffen sein. Die Hochvoltkabel können Marder beschädigen. Zum Schutz empfehlen Experten unter anderem Ultraschallgeräte oder Schutzschläuche. Nach einem Marderbefall ist außerdem eine Motorwäsche ratsam, damit keine Duftspuren anderer Tiere zurückbleiben. Wer Teil- oder Vollkasko versichert ist, hat Marderschäden meist mit abgesichert. Allerdings oft nur direkte Schäden, nicht aber teure Folgeschäden. An diesem Wochenende wird die Plauner Innenstadt wieder zum Festgelände. 3 Tage lang feiert die Stadt den Plauner Frühling. Zum Stadtfest erweitert die Plauner Straßenbahn auch wieder ihr Angebot. Heute und morgen wird der Nachtverkehr ab 20 Uhr verlängert. Die Straßenbahnen und Nachtbusse fahren dann im 30-Minuten-Takt bis etwa 1 Uhr. An der zentralen Haltestelle Tunnel habt ihr Rundumanschlüsse an alle Linien. Am Sonntag fahren die Straßenbahnen in Plauen verdichtet auf einen 20-Minuten-Takt bis ca. 19 Uhr. Die Sonderfahrpläne zum Plauner Frühling haben wir euch auf euroherz.de verlinkt.
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0: Union und SPD wollen die Einkommensteuer reformieren. Wie das genau aussehen soll, da gibt es bisher noch keine Einigkeit. Der Unionsfraktionschef Spahn hat in der Rheinischen Post jetzt angeboten, einen gemeinsamen Vorschlag zu erarbeiten. Eigentlich gilt im Iran-Krieg gerade eine Waffenruhe. Trotzdem sind die USA und der Iran in der Straße von Hormuz wieder aufeinandergeprallt. Vom US-Militär hieß es, dass iranische Angriffe abgewehrt worden seien. Darauf habe man mit eigenen Schlägen zur Selbstverteidigung reagiert. 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
3: Dankeschön gerne fürs Update. Und guten Morgen am Freitag. Der ist noch nass mit ein paar Restschauern, aber so langsam merkt ihr dann, nimmt der Frühling wieder Drive auf und wir haben dann ja schön Sonne mit dabei, das heute bei um die 15 Grad und richtig schön dann das Wochenende. Samstag und Sonntag gehen die Werte hoch auf ja, bis zu 20 Grad und wir haben von morgens bis abends richtig herrlich Sonne. In der kommenden Woche schielen wir schon mal rüber. Wird's ein bisschen wechselhafter, also genießt jetzt die Sonnentage noch schön. Das ist das Euroherz-Wetter, euer Wetter für die Region.
4: Kurz nach 5:30 der Radio Euroherz-Verkehrsservice mit der A9 Richtung Nürnberg. Zwischen Bergbad Steben und Neiler Selbitz sind defekter LKW und Reifenteile auf der Fahrbahn aufpassen. Und dann im weiteren Verlauf zwischen Markt Schorgas und Bad Wenneck-Himmelkron. Hier 2 Spuren gesperrt wegen einer Baustelle. Bis heute ca. 8 Uhr. Wenn ihr noch was habt für uns, sagt Bescheid über die 09281 880 880. Wir sind momentan blitzfrei und damit eine gute Fahrt.
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3: Voilà, guten Morgen.
4: Strecken wir uns nochmal durch.
3: Oh ja, schön.
4: Und starten gemeinsam in den Freitag. Hier ist Radio Euroherz. Jan streckt sich mit. Guten Morgen.

0: für ein patschiger, nasser Regendonnerstag. Gell? Mhm. Ein paar Reste davon gibt es auch heute noch, aber im Großen und Ganzen ist es heute trocken und nachher kommen auch so 4-5 Stunden Sonne zusammen.
1: A9 Richtung Nürnberg zwischen Bergbad Steben und Neiler Säbitz, hier ein defekter LKW und Reifenteile auf der Fahrbahn. Das war's, gute Fahrt.

0: ich finde, Freitagmorgen hat schon was. Startet in den schönen Arbeitstag, weiß, das Wochenende liegt vor einem. Kann dann genießen, ja.
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2: Was ist am Wochenende los? Das checken wir und das Wetter wird ja auch besser.
0: Schön.
2: Und dann wird es jetzt auch Zeit, die Badesaison zu eröffnen. Das passiert jetzt auch in Selb. Da gibt es ja das Waldbad.
0: Ja, langer Teich.
2: Der lange Teich, ja, der Lago. Und da ist jetzt offiziell Anschwimmen. Morgen Mittag ab 12.
0: Aber da muss schon mutig sein aktuell.
2: Ich glaube, das ist noch richtig knackig kalt. Aber ich glaube, da gibt es schon ein paar Harte, die das durchziehen.
0: Ja. Gefeiert wird am Wochenende in Münchberg am Rohrbühl. Ich habe mir schon mal unter der Woche auf Social Media angeschaut, wie sie das Festzelt aufgestellt haben. Ein Riesending. 70 Jahre Landjugend Blößen. Heute geht's los am Abend, Festabend. Highlight am Wochenende, die Dorfrocker-Kreuz.

0: Die spielen morgen Abend dann im Festzelt am Rohrbühl in Münchberg.
1: Ja, wenn die Landjugend feiert, da weißt du, was los ist, ne? Da geht's richtig ab. Schön auch der Sonntag, da ist dann noch großer Festumzug. Das ist der ganze Ort dann auf den Beinen. Also das wird ein super Wochenende bei euch. Viel Spaß.
0: Und noch mehr Events gibt's bei uns im Web.
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1: Ich bin Angela Kress. Guten Morgen. Immer mehr Menschen nutzen für Reisen in Europa die Deutsche Bahn. Laut Fernverkehrsvorstand Pettersson waren im vergangenen Jahr 25 von rund 140 Millionen Kunden im Fernverkehr grenzüberschreitend unterwegs. Ein Plus von 30% im Vergleich zu 2019. Die Bahn reagiert und baut einige Strecken aus. Zum Beispiel soll im Sommer der ICE von Köln nach Brüssel weiter bis an die belgische Küste fahren. Opfer von häuslicher Gewalt und Stalking sollen künftig besser geschützt werden. Der Bundestag stimmt heute über die elektronische Fußfessel für Täter ab, Soita Sowali berichtet.
2: Die Technik erkennt, wo sich der Täter gerade aufhält. Kommt er dem Opfer zu nahe, gibt sofort eine Warnung auf ein Empfangsgerät, damit Betroffene schnell reagieren oder Hilfe holen können. Gleichzeitig soll auch direkt die Polizei informiert werden. In Spanien gibt so ein System schon länger.
1: Im Bundesrat geht es außerdem um die Entlastungsprämie. Das sind bis zu 1.000 Euro, die Unternehmen steuerfrei an ihre Beschäftigten zahlen können sollen. Damit sollen die durch den Iran-Krieg gestiegenen Preise abgefedert werden. Mehrere Länder wollen aber weitere Maßnahmen. Sie fordern unter anderem, die Übergewinne abzuschöpfen, die Mineralölkonzerne gerade mit der Krise machen. Fußball-Bundesligist Freiburg hat es ins Finale der Europa League geschafft. Mit 3:1 hat der SC Sporting Braga aus Portugal geschlagen und damit die 1:2 Niederlage aus dem Hinspiel gedreht. Im Endspiel geht's am 20. Mai in Istanbul gegen Aston Villa.
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3: Mit Jan Gebelein. Der Bund Naturschutz wirbt auch mit Blick auf den Frankenwald im Kreis Kronach für deutlich mehr Waldumbau in Bayern. Bei einer Veranstaltung hat er Beispiele gezeigt, wie aus ehemaligen Fichtenwäldern durch gezielte Aufforstung stabile Mischwälder entstehen können. Nach Ansicht des BN ist der Umbau dringend notwendig, um Schäden durch Klimawandel, Borkenkäfer und Stürme zu begrenzen. Andernfalls drohten großflächige Kahlstellen mit Folgen für Natur, Wasserhaushalt und Wirtschaft. Zwischen April und Juli kommt es besonders häufig zu Marderschäden an Autos. Der ADAC Nordbayern weist jetzt auf mögliche Folgen hin. Beschädigt der Marder Zündkabel, kann das zu Motorproblemen führen und im schlimmsten Fall auch den Katalysator schädigen. Auch Kühlschläuche oder Gummiteile sind oft betroffen, mit teuren Folgeschäden. Bei Elektroautos braucht es komplett neue Hochvoltkabel. Als Schutz empfiehlt der ADAC unter anderem spezielle Schutzschläuche, Ultraschallgeräte oder elektrische Marderschutzsysteme. 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
4: Kurz nach 6, guten Morgen. Der Freitag, der geht erstmal ein bisschen zäh los. Da ist die Sonne noch faul und wir haben stellenweise immer noch einen Regenschauer sogar mit dabei. Okay. Es ist aber im Laufe des Tages so, dass ihr merkt, ach zack, da hat jemand was angeknipst da oben. Es wird heller mit 4-5 Stunden Sonne und heute auch ein bisschen wärmer, 12 bis 15 immerhin schon. Aber richtig schön und fantastisch ist dann wieder das Wochenende, Samstag, Sonntag. Knallt die Sonne, da ist sie fleißig und wir knacken auch wieder die 20er-Marke. Das ist das Euroherz-Wetter, euer Wetter für die Region.
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6: Kurz nach 6, der Radio Euroherz Verkehrsservice ist hier mit der A9 Richtung Nürnberg zwischen Bergbad Steben und Naila Selbitz defekter LKW und Gegenstände auf der Fahrbahn. Das war's. Eure Meldungen bitte an die 09281 880 880.
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4: So, ich schnall mich an.
6: Endlich Freitag! Freitag! Freitag!
4: Sehr schön. Freitagstöre. Check. Guten Morgen euch.

0: Guten Morgen mit Tobi und Julia hier bei Radio Eurer Herz. Habt ihr eine Frage, bewegt euch was, dann landet das gerne immer hier bei uns über WhatsApp ins Studio an die 09281 880 880 und Eurer Herz macht's zum Thema. Der Brandi ist dran. Servus.
1: Ich bin so beruflich auch viel auf der Autobahn unterwegs und mir stellt sich da immer wieder die Frage, oder verschiedene Fragen. Warum ist es notwendig, Autobahnen auf so lange Strecken direkt zu sperren, obwohl ja deutlich erkennbar in 80% der gesperrten Strecke überhaupt keine Arbeiten stattfinden? Mhm. Das beeinträchtigt ja vor allem gerade den Pendel- oder Kurzstreckenverkehr schon enorm. Es ist schon ein deutlicher Unterschied, ob man mit 130, 140 zur Arbeit oder mit 80 zur Arbeit fährt.
2: Ja, seit dieser Woche haben wir ja eine lange Baustelle auf der A93 ab Schönwald an Selb vorbei, durch den Tunnel bis Höchstädt. Also das sind locker 15, 18 Kilometer Baustelle.
0: Ja. Ja, Brandis Frage gehen wir mal weiter genau an dich, Tobi. Du hast ja die Straßen für uns hier in der Region im Blick. Also
2: wir haben die Autobahn GmbH damit mal konfrontiert und mal nachgefragt, weil Brandi hat schon recht. Also wenn nur an 20% dieser langen Strecke gearbeitet wird, ist es viel. Warum kann man das nicht anders strukturieren? Und die antworten ganz deutlich, es ist eine Kostenfrage. Also die Baustelle einmal einrichten ist halt viel günstiger, als eben alle paar Tage oder alle paar Wochen dann wieder die Baustelleneinrichtung zu verlegen. Das würde die Baukosten deutlich erhöhen. Deswegen nur einmal einrichten, das ist eine Kostenfrage. Bis Jahresende werden wir jetzt auf der A93 einfach uns damit abfinden müssen, dass es eben ab Schönwald bis Höchstädt auch mal zu Verkehrsbehinderungen kommen kann und wir langsamer fahren müssen.
0: Jawohl. Aber Frage geklärt heute Morgen. Und wenn ihr was habt, dann schickt ihr uns gerne eine Nachricht hier ins Studio. Guten Morgen.

0: Freitagswetter, na, viele Wolken sind heute schon noch mit dabei, das ist zäh, aber die Sonne kommt dann durch bei, ja, 13 bis 15 Grad nachher.
1: Einen schönen Freitag auf die Straßen heute Morgen. Aktuell haben wir die A9 Richtung Nürnberg zwischen Marktschorkast und Bad Bennekimmelkron hier eine Baustelle. Da sind zwei Fahrspuren verengt. Das dauert heute bis 8 Uhr. Und Vorsicht, hier fehlt die Markierung. Das ist immer ein bisschen wie im Blindflug. Eure Staus und eure Blitzer an die 09281 880 880. Und gute Fahrt jetzt mit George Ezra.
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0: wunderschönen Freitag. Guten Morgen wünschen Julia, Tobi.
1: Morgen.
0: Hier ist Radio Euroherz. Und am Sonntag, Freunde, ist Muttertag.
1: Oh, das ist ein guter Reminder. Kann man heute und morgen noch was organisieren, arrangieren.
0: Besorgen, ja.
1: Ja, sehr gut. Wo sind denn die Mamas hier in der Region?
2: Ich fühle mich stolz. Vor allem, weil ich so tolle Kinder habe.
3: Anstrengend. 3 Kinder aufzuziehen ist nicht einfach. Mhm. Man wächst in die Materie rein und man macht es ja auch gern.
4: Ich fühle mich super als Mutter, weil ich tolle Kinder habe und tolle Enkelkinder.
5: Mutter ist eine richtig tolle Aufgabe. Und wenn die Kinder dann groß sind, dann kann man so die Verantwortung eben abgeben und freut sich, wie die so ihr Leben meistern.
0: Das stimmt. Übrigens, Lügen, die wir uns nur am Muttertag erzählen.
1: Okay, hau raus.
0: Der Papa muss sich nicht um den Muttertag kümmern.
1: Hm. Du kannst ja mitsprechen. Also dann irgendwie doch, ne? Beziehungsweise bestenfalls vielleicht auch der Kindergarten.
0: Auch. Schönen Freitag euch. Guten Morgen.

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5: Mit Jan Gebelein. Guten Morgen. Heute vor genau 81 Jahren ist der Zweite Weltkrieg in Europa zu Ende gegangen. Der 8. Mai 1945 gilt damit als Tag der Befreiung und als Ende eines verheerenden Krieges, der weltweit mehr als 60 Millionen Menschen das Leben gekostet hat. Die Initiative Schulstreik gegen Wehrpflicht nutzt den Tag, um deutschlandweit wieder auf die Straße zu gehen. Die Demonstrierenden stellen sich gegen eine Wiederaufrüstung in Deutschland und gegen eine schrittweise Wiedereinführung der Wehrpflicht. Auch in Hof ist wieder ein Demozug geplant. Der startet um 14 Uhr an der Marienkirche in der Altstadt. In den Wäldern im Frankenwald klaffen seit Jahren große Lücken. Der Borkenkäfer hat seit 2018 große Schäden in der Region angerichtet. Der Bund Naturschutz ruft jetzt dazu auf, gegenzusteuern und nicht weiter zu warten. Die Folge wären große finanzielle Schäden für Waldbesitzer. Außerdem drohe Gefahr durch Hochwasser, Erosion und für das Trinkwasser in der Region, schreibt der Bund Naturschutz in einer Mitteilung. Seine Lösung? Waldumbau. Unter den Fichten im Frankenwald sollen zeitnah zukunftsfähige Waldgenerationen angepflanzt werden, zum Beispiel Weißtannen, Buchen- und Ahornarten. Als positive Beispiele hat der Bund Naturschutz jetzt Waldumbauflächen vorgestellt, die zwischen den 1970er und 2000er Jahren entstanden sind. Diese Flächen im Landkreis Kronach zeigen, wie es Forstleuten früher und heute gelungen ist, rechtzeitig neue Mischwälder unter dem Schirm der Altfichten zu schaffen, heißt es. Obwohl wir zuletzt Regen abbekommen haben, ist das Frühjahr in der Region viel zu trocken. In vielen Gewässern ist der Wasserstand niedrig. Im Saale-Orla-Kreis tritt deshalb heute eine Allgemeinverfügung in Kraft. Mit der schränkt der Landkreis die Wasserentnahme aus oberirdischen Gewässern stark ein. Das heißt, ihr dürft kein Wasser mehr aus Bächen, Flüssen, Teichen und Seen entnehmen, wenn ihr damit euren Garten gießen oder Pools und private Teiche befüllen möchtet. Im Brandfall oder für das Tränken von Tieren dürft ihr weiterhin Wasser entnehmen. Vom Entnahmeverbot ausgenommen ist die Saale mit den Talsperren. Wer gegen das Verbot verstößt, muss mit einem Bußgeld von bis zu 50.000 Euro rechnen, schreibt der Saale-Orla-Kreis.
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5: Immer mehr Menschen nutzen für Reisen in Europa die Deutsche Bahn. Laut Fernverkehrsvorstand Peterson waren im vergangenen Jahr 25 von rund 140 Millionen Kunden im Fernverkehr grenzüberschreitend unterwegs, ein Plus von 30% im Vergleich zu 2019. Opfer von häuslicher Gewalt und Stalking sollen künftig besser geschützt werden. Der Bundestag stimmt heute über die elektronische Fußfessel für Täter ab. 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
6: Kurz nach 6:30 haben wir es. Guten Morgen. Was war das für ein Sauwetter, oder? Es hat schon ganz schön runtergehauen. Und der Regen ist jetzt erstmal durch für die Woche. Wir haben heute zwar noch oft einen drüben bewölkten Freitag, aber es bleibt trocken. Nachher kommt ein bisschen Sonne raus, aber wir bekommen dann alle ein sonniges Wochenende. Sehr schön. Morgen 17, Sonntag um die 20 Grad. Das ist das Euroherz-Wetter, euer Wetter für die Region.
7: Eine kleine Meldung von der A9 habe ich Richtung Nürnberg zwischen Markt Schorgas und Bad Benneckimmelkron Baustelle und keine Markierung. Bis 8 Uhr sind hier die Fahrbahnen verengt. Fahrt vorsichtig. Und wenn es noch was gibt von euch, Staus, Blitzer, Verkehrsbehinderung, sagt Bescheid über die 09.

0: 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Dankeschön.
1: 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Wir bringen euch gut in den Tag. Ihr hört Radio Euroherz am Morgen. Hier sind Julia Zeilinger und Tobias Schmalfuß.
2: Morgen.
0: Egal, ob ihr gerade das Geschäft aufsperrt oder erst losfahrt oder noch im Bad steht, wir machen den Morgen leichter für euch.
2: Ja, mit Good Vibes, oder? Mit einem guten Gefühl. Starten wir in Richtung Wochenende. Jetzt mit Michael Patrick Kelly.
0: Morgen.

0: Carsten Zolldorf bei Radio Euroherz. Zusammen mit der Sparkasse Hochfranken verschenken wir 20.000 Euro an die Vereine.
1: Die nächsten 2.000 Euro sind raus. Und Grüße und guten Morgen zu euch nach Leupoldsgrün. Der ganze Ort freut sich mit, weil der ASV Leupoldsgrün bekommt Vereinskohle. Und das ist ja so ein wichtiger Mittelpunkt einfach auch für jeden Ort, dass du einen Verein hast, wo was geht, ne?
2: Haben wir am Nachmittag dort vorbeigebracht.
3: Das Gefühl ist natürlich überwältigend.
2: Also das war der Vorstand, Hermann Kropf.
1: Überwältigend war es aber für dich auch, gell?
2: Ja.
1: Also das hat dich schon bewegt, als du dann da so kommst und den Verein happy machst und den Scheck dabei hast.
2: Vor allem bewegt mich, mit wie viel Leidenschaft die Leute dort wirklich arbeiten. Auf die Zeit überhaupt nicht schauen und oft die Familie oder andere private Dinge einfach hinten anstellen, weil fix ist, am Wochenende bin ich im Verein und da habe ich genügend zu tun. Oder auch unter der Woche sind viele Stunden, die dort ehrenamtlich geleistet werden.
1: Ja.
2: Und jetzt kamen wir mit dem Scheck und haben so einen kleinen Wunsch eben auch erfüllt. Und das finde ich einfach immer sehr bewegend. Sebastian ist Jugend- und Kindertrainer und auch Spieler in der ersten Mannschaft und hat dann erzählt, für was sie das Geld nehmen wollen.
4: Der Hintergrund ist eigentlich ein etwas traurigerer. Man hat es vielleicht in den Medien mitbekommen vor ein paar Wochen. Dieser Unfall in Erlangen war es, glaube ich, wo ein Kind leider ums Leben kam durch ein umgefallenes Fußballtor. Woraufhin wir uns natürlich auch Gedanken gemacht haben, was sollten wir vielleicht vorbeugend tun, damit sowas bei uns möglichst nicht passieren kann, um auch die Kinder, die bei uns spielen, möglichst gut zu schützen. Und dann kam eins zum anderen. Wir haben gesagt, wir müssen an den Toren was verändern, Beschwerung dran machen, die natürlich auch Geld kostet. Und dementsprechend kommen diese 2.000 Euro dann einfach sehr, sehr gelegen. Und ja, da freuen wir uns.
2: Ja, also sie werden in die Jugendtore investiert, damit die nicht mehr umkippen können. Machen wir sehr gern mit der Sparkasse Hochfranken.
1: Ja, der Zolldorf hier bei Radio Euroherz für euer Ehrenamt.

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1: bei uns. Das nächste Mal sind wir dann am 20. Mai unterwegs, dann ist wieder Zolldoch.
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0: Morgen euch mit der Christel hier auf der Playlist. Christina Stürmer. Und dazu 5 bis 7 Grad jetzt zum Tagesstart. Sieht recht finster aus. Sonne kommt heute nachher aber ein bisschen durch. Und wir haben um die 12 bis 15 dann in der Tagesspitze.
1: Alles frei auf den Straßen aktuell. Wenn ihr was habt für uns, sagt bitte Bescheid über die 09281 880 880. Wir warten ja auch auf den ersten Blitzer des Morgens.
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0: frischer Sound von Kamerad bei uns auf der Playlist. Guten Morgen euch um kurz vor sieben. Ja, was ist in dieser Woche so passiert? Bayern ist raus aus der Champions League, nicht ins Finale gekommen. Eine Etage tiefer, also unter der Champions League, läuft da der Europapokal. Und da ist Freiburg, der SC Freiburg, jetzt im Endspiel und im Finale.
1: Das ist schon historisch, ne? Das ist schon echt eine Sensation. Ich muss sagen, ich habe mich sehr mitgefreut mit Freiburg. Die haben sich's auch verdient, die Jungs. Und ja, waren geile Jubelbilder und mega Gesichter. Gab auch Tränen. Die waren ja alle außer Rand und Band. Das gab's ja so noch nie. Das ist schon mega.
0: Ja, du kannst als Außenseiter eben auch Dinge erreichen, wenn du einen guten Team-Spirit
1: das
0: hast.
1: Das ist, ne, das Schöne am Sport. Ja. Wenn die richtigen Leute zusammenkommen, dann kannst du echt was reißen.
0: Jetzt ist das Finale am 20. Mai. In Istanbul gegen den englischen Topclub Aston Villa. Ja, das wird schwer, aber was die jetzt bisher schon gezeigt haben, kann ja auch da eine Überraschung geben dann im Finale. Ne?
1: Was noch wichtig ist für euren Freitag gleich um sieben.
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3: Ich bin Angela Kress. Guten Morgen. Heute wollen bundesweit Schülerinnen und Schüler gegen den Wehrdienst demonstrieren. Die Initiative Schulstreik gegen Wehrpflicht hat dazu aufgerufen. Eine Pflicht gibt es bisher nicht. Die Demonstrierenden befürchten aber, dass auch eine solche kommen könnte. Recherchen mehrerer Medien zeigen, dass wohl teilweise auch Gruppen aus dem linksextremen Spektrum unter den Demonstrierenden sind. Angesichts steigender Treibstoffpreise werden Elektroautos für viele Kunden interessanter. Die Hersteller fahren ihre Rabatte für dieses Segment zurück. Nach Zahlen von Center Automotive Research gab es im April im Durchschnitt einen Rabatt von knapp 19% auf den Listenpreis, 0,6 Punkte weniger als im März. Die Forscher sagen, der Verkauf muss weniger unterstützt werden. Und es gäbe auch immer mehr kleinere, günstigere E-Autos. Der Freistaat Bayern muss im laufenden Jahr mit weniger Steuereinnahmen rechnen als noch im Herbst angenommen. Für 2026 prognostizierten die Steuerschätzer einen Rückgang von rund 100 Millionen Euro. Finanzminister Füracker sagte, dass man für das kommende Jahr von einer ähnlichen Tendenz ausgehe. Für Bayern bedeutet das leichte Minus weitere Sparanstrengungen. Freiburg steht zum ersten Mal in einem Europapokalfinale. Der SC setzte sich im Halbfinalrückspiel in der Fußball-Europa League mit 3:1 gegen Sporting Braga aus Portugal durch. Damit drehten die Freiburger die 1:2 Niederlage aus dem Hinspiel. Im Endspiel geht's am 20. Mai in Istanbul gegen Aston Villa.
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4: Mit Jan Gebelein. Der Bund Naturschutz wirbt auch mit Blick auf den Frankenwald im Kreis Kronach für deutlich mehr Waldumbau in Bayern. Bei einer Veranstaltung hat er Beispiele gezeigt, wie aus ehemaligen Fichtenwäldern durch gezielte Aufforstung stabile Mischwälder entstehen können. Nach Ansicht des BN ist der Umbau dringend notwendig, um Schäden durch Klimawandel, Borkenkäfer und Stürme zu begrenzen. Andernfalls drohten großflächige Kahlstellen mit Folgen für Natur, Wasserhaushalt und Wirtschaft. Die römisch-katholische Ordensgemeinschaft Deutscher Orden kann sich über einen Förderscheck freuen. 163.000 Euro fließen in ein Projekt im Landkreis Wunsiedel. Leben im Quartier, zusammen ist man weniger allein, ermöglicht Vernetzung, Gemeinschaftsprojekte und eine lebendige Nachbarschaft, um Einsamkeit zu bekämpfen und die Lebensqualität zu steigern. Mit dem Geld ist die Finanzierung des Projekts bis Ende November 2027 sichergestellt. 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
5: Morgen euch um kurz nach sieben. Also es war Gummistiefelwetter und sowas von patschig. Das ist es jetzt auch heute Morgen noch. Aber es kommt jetzt das nächste hoch zu uns und das merken wir heute zumindest schon mal so ein Müh mit ein bisschen Sonne dann im Laufe des Tages und schon mal 12 bis 15 Grad wieder. Bleibt trocken und wir haben dann ein fantastisches Wochenende mit morgens bis abends schön Sonne und nur ein paar süßen Quellwolken. Genießt das. Das ist das Euroherz Wetter, euer Wetter für die Region.
6: Kurz nach sieben, der Radio Euroherz Verkehrsservice ist hier mit der A9 Richtung Nürnberg zwischen Markt Schorgast und Bad Benneck-Himmelkron. Achtung hier noch, die Fahrbahn auf zwei Spuren verengt bis 8 Uhr und es fehlt die Markierung. Und das war's schon, Staus und Blitzer gerne an uns, 09281 880 880.
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6: Morgen zusammen.
5: Morgen.
6: Nein, nein, also die Welt ist nicht komplett Banane. Es gibt auch jeden Tag gute Nachrichten, positive Dinge, die wir einfach hier auch mal hervorheben wollen im Radio Euroherz Morgen. Und die streichen wir so jeden Morgen an und präsentieren sie euch. Damit und lässt sich's doch auch viel leichter aufstehen mit positiven Dingen, oder?
5: Schauen wir nach Selb, da gibt's ja den langen Teich. Und im vergangenen Jahr gab's da wenig Wasser. So, in diesem Jahr ist wieder alles wie immer. Und der

0: Lago. Der Lago di Selbo, der ist wieder voll. Alles aufgehübscht. Und das ist jetzt auch das Schöne fürs Wochenende, ne?
1: Morgen offizielles Anschwimmen am Langen Teich. Das Jugendzentrum Cham ist mit dabei. Die machen Staffellauf auch vor Ort am Nichtschwimmerbecken. Und ja, ihr könnt ja dann mal reinhupfen bei 16 Grad Wassertemperatur.
0: Boah. Die Luft ist warm, wenn du ein bisschen was aushältst, ja. Warum nicht?
1: Habt ein schönes Wochenende.

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1: Viertel acht ist es.
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1: Was könnt ihr machen am Wochenende? Wo könnt ihr hingehen? Verkaufsoffen ist am Sonntag in Wunsiedel. Da ist dann auch Frühlingsmarkt. Perfekt für den Muttertag. Übrigens auch, dass ihr dort

0: gebundene Sträußchen noch kaufen könnt auf dem Markt, auf dem Frühlingsmarkt und an Mama weitergeben könnt. Und Highlight auch immer beim Frühlingsmarkt ist das Entenrennen am Eisweiher. Da könnt ihr dann schöne Gutscheine gewinnen. Viel Spaß.
1: Sehr schön. Ja, ihr könnt euch auch bewegen am Wochenende. Passt. Schönes Frühlingswetter haben wir und dazu gibt es dann den Fichtelwalk. Geht los, morgen am Fichtelsee, schon früh am Morgen, 9 Uhr ist der Start. Und dann könnt ihr ja durchs wunderschöne Fichtelgebirge marschieren. Also 30 Kilometer an einem Tag mit, ja, so auch an die 1000 Höhenmeter.
0: Okay, sportlich.
1: Ist ein Paket, aber ihr werdet auch verpflegt auf der Strecke. Habt immer wieder die Möglichkeit, euch zu stärken. An verschiedenen Stationen gibt es auch immer ein bisschen Drinks. Und ich meine, so gerade als Gruppe. Oder
0: macht Spaß,
1: ja. Ja, in der Gemeinschaft ist das doch ein mega Ding.
0: Ja, das Wetter passt
1: Ziel
0: ja auch, oder?
1: Dann auch wieder am Fichtelsee. Genau, im Wetter passt. Nicht allzu warm, aber schön sonnig. Ich glaube, das ja, ist ein schönes Fichtelgebirgs-Highlight auch morgen.
0: Könnt auch noch checken, was ihr am Wochenende machen könnt. Über euroherz.de bei uns im Eventkalender. Guten Morgen euch.

0: Clark bei uns auf der Playlist. Guten Morgen, viel gute Musik zum Start in den Freitag. Und viele Nachrichten von euch schon und Nachfragen zwecks Himmelfahrt. Ob wir da nochmal auf Veranstaltungen für Himmelfahrt auch eingehen, fragt zum Beispiel gerade Katrin.
1: Leute, wir sind der größte Veranstaltungskalender der Region. Zusammen mit euch. Natürlich machen wir das, haben wir das schon geplant. Nächsten Mittwoch, da könnt ihr uns einfach auch noch euer Event gern durchschicken. Am allerliebsten per WhatsApp-Sprachnachricht, damit wir euch auch mal hören. An die 09281 880880.
0: Ja, dann packen wir das hier in die Sendung und in unseren großen Eventkalender auf euroherz.de. Jetzt schauen wir uns mal das Wochenendwetter noch an.
1: Das rappelt sich langsam wieder auf. Wir haben heute Sonne, Wolken bei 12 Grad. Das Wochenende dann sehr, sehr schön sonnig.
0: Alles frei auf den Straßen.

0: Heute ist gratis Comic Day in vielen Buchläden und Bibliotheken. Könnt ihr euch das dann heute holen? Ich habe das auch geliebt als Kind. Echt? Taschenbuch habe ich immer gelesen oder die Taschenbücher oder Mickey Maus Hefte und so weiter. Aber woher kommt unsere, lach nicht, Comic-Liebe denn?
1: Ja, Erika Fox ist dafür verantwortlich. Die Frau hat ja in den 50ern als erste das Mickey Maus Magazin übersetzt. Und das ist auch ziemlich genial. Und wir haben heute Morgen Joanna Strankowski da, die sagt, hey, ihr macht das auch sehr Spaß, das Comic-Museum hier bei uns in Schwarzenbach an der Saale zu leiten. Und da hat ja Erika Fuchs lange Zeit gelebt. Und da kann man eben auch nach Entenhausen abtauchen. Du lachst schon, Entenhausen?
0: Ja, das ist ja die Stadt, in der Donald Duck gelebt hat, mit der gesamten Familie. Ja.
2: Genau. Deswegen sagen wir auch immer, Schwarzenbach an der Saale ist das real existierende Entenhausen. Sie hat mit durchaus einer guten Prise Humor immer wieder Orte, Persönlichkeiten, Beschreibungen aus der Gegend hier in ihre Comic-Übersetzungen mit einfließen lassen. Sowas wie der Ochsenkopf oder Kleinschloppen oder die Firma Sandler oder also Cafés, die hier im Ort sind. Weil die meisten Leserinnen und Leser natürlich gar nicht ahnen konnten, dass es diese Orte wirklich gibt.
0: Heute am Gratis Comic Day könnt ihr also in den Buchläden und Bibliotheken euch umschauen oder auch das Erika Fuchs Haus in Schwarzenbach an der Saale besuchen. Und da kannst du dann tatsächlich auch mal das Talerbad machen, wie es Dagobert immer gemacht hat.
1: Ja, ne? Dann reinhüpfen.
0: Ja, im Speicher auf dem Sprungbrett. Ups, rein in die Taler. So ähnlich funktioniert das dann auch in Schwarzenbach.
1: Ja, schönen guten Morgen.

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4: Mit Jan Gebelein. Guten Morgen. Wie können wir unsere Wälder gegen den Klimawandel und den Borkenkäfer schützen? Waldumbau ist das Schlagwort. Sowohl die Staatsforsten als auch Umweltverbände setzen auf andere Baumarten als die, die die Menschen in den vergangenen 100 Jahren bei uns in der Region angepflanzt haben. Der Bund Naturschutz hat jetzt Flächen bei Wallenfels im Landkreis Kronach als positives Beispiel vorgestellt. Euroherz-Reporter Luca Diederichs berichtet.
5: Zwischen den 70er und den 2000er Jahren wurden hier bereits Buchen, Tannen, Bergahorn und Lärchen unter den Altfichten gepflanzt. Es wurden Lücken genutzt, die durch Schneebruch entstanden sind. Der Bund Naturschutz ruft dazu auf, nach diesem Beispiel den Waldumbau voranzutreiben. Denn die Zeit drängt. Der Borkenkäfer hat seit 2018 bereits große Schäden in der Region angerichtet. Jetzt weiter zu warten, hätte finanzielle Schäden für Waldbesitzer zur Folge. Aber auch die Gefahr durch Hochwasser, Erosion und für das Trinkwasser in der Region steige, schreibt der Bund Naturschutz.
4: Sie sind sehr flink und oft auch lästig. Marder. Zwischen April und Juli verursachen sie die meisten Schäden an Autos. Darauf weist der ADAC Nordbayern hin. Die Tiere beißen häufig Kabel oder Schläuche im Motorraum an. Mögliche Folgen sind unrundlaufende Motoren bis hin zu teuren Schäden am Katalysator oder eine Überhitzung des Motors. Viele Schäden bleiben erstmal unbemerkt. Auch Elektroautos können betroffen sein. Die Hochvoltkabel können Marder beschädigen. Zum Schutz empfehlen Experten unter anderem Ultraschallgeräte oder Schutzschläuche. Nach einem Marderbefall ist außerdem eine Motorwäsche ratsam, damit keine Duftspuren anderer Tiere zurückbleiben. Wer Teil- oder Vollkasko versichert ist, hat Marderschäden meist mit abgesichert. Allerdings oft nur direkte Schäden, nicht aber teure Folgeschäden. Während der Corona-Lockdowns haben viele von uns erlebt, wie sich soziale Isolation und Einsamkeit anfühlen. Aber auch jetzt fehlt vielen im Alltag der Kontakt zu anderen Menschen und der soziale Austausch. Genau da setzt das Projekt Leben im Quartier – Zusammen ist man weniger allein in Wunsiedel und Bad Alexandersbad an. Dahinter steckt die römisch-katholische Ordensgemeinschaft Deutscher Orden. Damit sie ihr Projekt im Landkreis Wunsiedel umsetzen kann, bekommt sie jetzt eine Förderung von der Deutschen Fernsehlotterie. Das sind insgesamt 163.000 Euro. Mit dem Geld ist die Finanzierung des Projekts bis Ende November 2027 sichergestellt, heißt es vom Deutschen Orden. Heute Vormittag ist die Fördermittelübergabe in Wunsiedel.
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4: Heute wollen bundesweit Schülerinnen und Schüler gegen den Wehrdienst demonstrieren. Die Initiative Schulstreik gegen Wehrpflicht hat dazu aufgerufen. Eine Pflicht gibt es bisher nicht, die Demonstrierenden befürchten aber, dass auch eine solche kommen könnte. Die Kundgebung in Hof beginnt um 14 Uhr an der Marienkirche. Angesichts steigender Treibstoffpreise werden Elektroautos für viele Kunden interessanter. Die Hersteller fahren ihre Rabatte für dieses Segment zurück. Nach Zahlen von Center Automotive Research gab es im April im Durchschnitt einen Rabatt von knapp 19% auf den Listenpreis, 0,6 Punkte weniger als im März. 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
6: Da ist schon noch mal Nieselregen dabei heute Morgen. Das jetzt auch bei überschaubaren Temperaturen. 5 Grad in Gottersdorf, 6 in Werder, 7 in Markgrätwitz. Aber es kommt im Laufe des Tages dann doch ein bisschen Sonne mit durch. Und wir sind im zweistelligen Bereich nachher. Schick wird dann das Wochenende. Also hinaus mit euch. Wir haben morgen 17, Sonntag 20 Grad und ganz, ganz, ganz viel Sonne. Das ist jetzt aber auch nur so fürs Wochenende gebucht, gell? Danach wird es schon wieder schlechter. Also wenn es irgendwie geht, dann auftanken. Das ist das Euroherz-Wetter, euer Wetter für die Region.
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0: 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Hallo zusammen. Keine Staus oder Blitzer. Wenn ihr was

0: für uns. Meldet euch doch bitte über die 09281 880 880. Danke.
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0: Morgen zusammen.
2: Juhu.
0: Und was habt ihr schon gefrühstückt heute?
2: Ich hatte ein paar Heidelbeeren.
0: Jan?
3: Ich Porridge.
2: Mhm. Du?
0: Salami-Brot. Ja, also wir brauchen nicht unbedingt einen Aufstrich zum Frühstück. Super, bisschen eine Kleinigkeit, oder? Und gute Musik vor allem. Green Day jetzt bei uns. Guten Morgen.

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0: 7:45. Das ist Achtung auf der A9 Richtung Nürnberg. Zwischen Berg und Selbitz. Achtung, hier ein roter Eimer auf der Fahrbahn. Fahrt vorsichtig.
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2: Da ist man natürlich total stolz und glücklich bei so einer Nachricht heute, die da reingeflattert ist. Aber man kann auch gleichzeitig sagen, der ASV hat es mehr als verdient und ist da super gut angelegtes Geld.
0: Ja, der ASV Leupoldsgrün. Und das war Annika Popp, die Bürgermeisterin von Leupoldsgrün.
3: Also, ihr könnt wirklich super happy sein, dass ihr so einen tollen Verein im Ort habt mit unserem Euroherz Zolldorf und zusammen mit der Sparkasse Hochfranken gibt es 2.000 Euro für euer Ehrenamt beim ASV. Tobi hat am Nachmittag den Scheck vorbeigebracht.
0: Mhm. Schönes Projekt, das sie dort umsetzen wollen, ja. Auch sehr sinnvoll. Es gab ja in diesem Jahr schon den schlimmen Unfall bei Erlangen. Ein Kind kommt ums Leben, weil ein Fußballtor eben umkippt und auf das Kind drauffällt für so ein Kleinfeldtor. Und das wollen sie in Leupoldsgrün eben verhindern und haben sich da auch Gedanken gemacht, wie werden wir unsere Verantwortung bewusst, wollen die Tore umrüsten, teilweise auch neu beschaffen und dafür soll Geld eben sein, dass sowas dort nicht passieren kann.
3: Perfekt.
0: Und dort war auch am Nachmittag die Sportwoche natürlich Thema, die immer Mitte Juni stattfindet auf dem Gelände des ASV Leupoldsgrün. Der Vorstand Hermann Kropf.
4: Die Sportwoche mit allem drum und dran, Zelt, Barbetrieb, Live-Musik, über

0: Übertragung des Deutschland-WM-Spiels. Mhm. Mit tollen Fußballspielen, auch Spielvereinigung Bayern Hof hat zugesagt. Also ein ganz, ganz tolles Programm. Und da war ich heute drüber.
1: Ja, ja, er musste bis dann, Radio Hörer gestört hat.
2: Musste dann die Arbeit unterbrechen, weil er den Scheck über 2000 Euro entgegengenommen
1: also
2: hat.
1: Also Sportwoche, ja. Tobias, kann ich dir empfehlen. Da
2: ist das cool.
1: Da war echt ganz viel Vereinsliebe und Herz und Liebe zum Detail auch spüren. Da wird sich ganz, ganz sehr reingekniet und mhm. macht auch sehr Spaß. Und du triffst doch Gott und die Welt.
2: Ab 18. Juni in Leupoldsgrün. War ein schöner Nachmittag dort. Glückwunsch an euch und Eindrücke bekommt ihr auch bei uns auf Social Media.
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0: Guten Morgen euch um 10 vor 8. Es ist noch finster, es wird auch noch mal nass. Aber die Sonne kommt heute rausgekrabbelt. Zumindest schenkt sie uns so 4-5 Stunden. Bei immerhin ein bisschen was über 10 Grad.
1: A9 Richtung Nürnberg zwischen Bergbad Steben und Neiler Selbitz. Achtung, ein Eimer auf der Fahrbahn. Ihr habt uns auch die Farbe Rot mit durchgegeben. Passt hier bitte auf. Wo kommt der eigentlich her? Wahnsinn. Wenn ihr auch noch was habt, 09281 880 880. Gute Fahrt.
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0: schönen Freitag wünschen wir euch. Es ist kurz vor 8.
1: Gleich was für die Swifties. Taylor Swift für euren Morgen. Opa Leit haben wir gleich nach 8.
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18: Angela Kress, guten Morgen. Weltweit war der April der drittwärmste seit

0: Seit Beginn der Aufzeichnungen. Das meldet der Klimawandeldienst des EU-Programms Copernicus. Katrin Müller berichtet.
1: Weltweit gab es außerdem extreme Wetterereignisse wie tropische Wirbelstürme im Pazifik, Überschwemmungen im Nahen Osten und Dürren im südlichen Afrika. Laut der Forscher eindeutige Signale, dass sich die Erde weiter aufheizt. Sorgen bereitet ihnen besonders die zunehmende Erwärmung der Meere. Im April wurde die zweithöchste Meeresoberflächentemperatur seit Beginn der Aufzeichnungen gemessen.
0: Opfer häuslicher Gewalt sollen künftig die Chance haben, Täter mit einer elektronischen Fußfessel auf Abstand zu halten. Das ist der Kern eines Gesetzentwurfs, über den der Bundestag heute abstimmt. Voraussetzung wäre unter anderem ein Annäherungsverbot. Kommt der Täter dann zu nahe, soll auf einem Gerät des Opfers ein Alarm ausgelöst und die Polizei informiert werden. Teil des Gesetzes sind auch soziale Trainingskurse, zu denen Gerichte Täter dann verpflichten könnten. Mit dem Zug nach Paris oder Zürich immer mehr Menschen reisen mit der Bahn ins europäische Ausland. Im vergangenen Jahr waren 25 Millionen Kunden im Fernverkehr der Deutschen Bahn im grenzüberschreitenden Verkehr unterwegs. Fernverkehrsvorstand Peterson sagte, das war etwa ein Drittel mehr als vor 6 Jahren. Die Deutsche Bahn will davon profitieren und baut ihre Verbindungen im Sommer aus, unter anderem zwischen Kopenhagen und Prag sowie Frankfurt und Bordeaux. Fußball-Bundesligist Freiburg hat es ins Finale der Europa League geschafft. Mit 3:1 hat der SC Sporting Braga aus Portugal geschlagen und damit die 1:2 Niederlage aus dem Hinspiel gedreht. Im Endspiel geht's am 20. Mai in Istanbul gegen Aston Villa.
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3: Mit Jan Gebelein. Der Bund Naturschutz wirbt auch mit Blick auf den Frankenwald im Kreis Kronach für deutlich mehr Waldumbau in Bayern. Bei einer Veranstaltung hat er Beispiele gezeigt, wie aus ehemaligen Fichtenwäldern durch gezielte Aufforstung stabile Mischwälder entstehen können. Nach Ansicht des BN ist der Umbau dringend notwendig, um Schäden durch Klimawandel, Borkenkäfer und Stürme zu begrenzen. Andernfalls drohten großflächige Kahlstellen mit Folgen für Natur, Wasserhaushalt und Wirtschaft. Zwischen April und Juli kommt es besonders häufig zu Marderschäden an Autos. Der ADAC Nordbayern weist jetzt auf mögliche Folgen hin. Beschädigt der Marder Zündkabel, kann das zu Motorproblemen führen und im schlimmsten Fall auch den Katalysator schädigen. Auch Kühlschläuche oder Gummiteile sind oft betroffen, mit teuren Folgeschäden. Bei Elektroautos braucht es komplett neue Hochvoltkabel. Als Schutz empfiehlt der ADAC unter anderem spezielle Schutzschläuche, Ultraschallgeräte oder elektrische Marderschutzsysteme. 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
4: Kurz nach 8 haben wir's. Guten Morgen euch am Freitag. Es kann schon noch mal nass werden. Aber wir haben auch ein bisschen mehr Sonne heute wieder mit am Start. Ja, bei 12, 13 Grad. Das Wochenende wird deutlich schöner. Also da gibt die Sonne wieder Vollgas. Morgen 17, Sonntag 20. Und da sind ein paar Schönwetterwolken dabei, die damit durchziehen. Ihr macht euch ein herrliches Wochenende. Am besten komplett outdoor. Das ist das Euroherz-Wetter, euer Wetter für die Region.
5: Hallo auf die Straßen, der Radio Euroherz-Verkehrsservice um kurz nach 8. Aktuell gibt es die A9 in Richtung Nürnberg zwischen Bergbad Steben und Neila Selbitz, ein Eimer auf der Fahrbahn und dann zwischen Markt Schorgas und Bad Bennekemmelkron eine Baustelle noch bis 8 Uhr. Wenn ihr was habt für uns, sagt bitte Bescheid über die 09281 880 880. Gute Fahrt.
2: 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Wir bringen euch gut in den Tag. 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
5: Morgen.
4: Morgen. Sag mal, hast du auch ein Tor geschossen am Nachmittag? Du warst ja beim ASV Leopolds Grün zu Gast mit dem Euroherz Zoll doch. Da habe ich schon gedacht, ich sehe dich mal am Tor.
5: Und am Ball?
4: Ja. War zu nass, hä?
5: War zu nass, der Platz war ja auch gesperrt und Strafräume abgesperrt und so. Also da hätte ich mehr Schaden angerichtet bei dem Wetter.
4: Aber gut,
5: und ich habe gar keine Fußballschuhe mehr.
4: Hast du die an den Nagel gehangen? Schon.
5: So ein Blitz gewarf, wirklich.
4: Ja, aber das könnten wir doch mal arrangieren. Komm, vielleicht, wenn das Wetter mal besser ist so im Sommer, da lässt sich doch der ASV Leopolds Grün bestimmt mal aufs Fußballfeld. Das würde ich gern mal sehen, wenn du dein Fußballtalent noch mal rausholst.
5: Ja.
4: Und wir sind gleich noch mal bei euch in Leopolds Grün in der nächsten halben Stunde. Guten Morgen.

0: Morgen.
1: Euch einen schönen guten Morgen. Wenn euch ein Thema bewegt, dann schreibt ihr uns hier ins Studio an die 09281 880 880 und euer Herz macht's dann zum Thema. Das hat jetzt auch Brandy gemacht.
2: Hallo. Servus. Ich bin so beruflich auch viel auf der Autobahn unterwegs und mir stellt sich da immer wieder die Frage, oder verschiedene Fragen. Warum ist es notwendig, Autobahnen auf so lange Strecken direkt zu sperren, obwohl ja deutlich erkennbar in 80% der gesperrten Strecke überhaupt keine Arbeiten stattfinden? Das beeinträchtigt ja vor allem gerade den Pendel- oder Kurzstreckenverkehr schon enorm. Es ist schon ein deutlicher Unterschied, ob man mit 130, 140 zur Arbeit oder mit 80 zur Arbeit fährt.
0: Verstehe ich. Seit dieser Woche haben wir nämlich eine neue Baustelle. Ab Schönwald an Selb vorbei, durch den Tunnel unter Weißenbach bis nach Höchstädt.
1: Ja, Brandy, zurück. Die Frage wollen wir beantworten. Tobias sitzt ja hier im Verkehrszentrum und du hast für uns die Straßen im Blick.
0: Wir haben die Autobahn GmbH gefragt und auch den ADAC. Und es ist ganz einfach eine Kostenfrage. Also die Baustelle einmal einrichten mit den Absperrungen und so weiter, sind wahnsinnig viele Vorschriften, die da auch beachtet werden müssen. Und das ist einfach günstiger, als die alle paar Wochen immer wieder neu einzurichten. Deshalb ist das auch nur einmal möglich. Einmal kompletter Aufbau, einmal kompletter Abbau. Natürlich für uns Autofahrer nervig, wenn du jetzt hier wie in dem Fall, ich glaube zwischen Schönwald und Höchstädt, das sind ja locker 15, 18 Kilometer Autobahnabschnitt, die dann mit einmal halbseitig nur befahrbar sind. Das ist natürlich blöd, aber einfach
1: günstiger. Ja, das macht schon
0: günstiger.
1: Sinn trotzdem auch, ja.
0: Ja. Also bis Jahresende, so lange wird die Baustelle ja dauern, werden wir damit so leben müssen. Ja,
1: ja, Mai. Frage aber beantwortet, Brandy. Liebe Grüße und euch gute Nerven.

0: ein bisschen zäh. Viele Wolken noch, stellenweise wird es auch noch mal kurz nass. Mhm. Bisschen Mittag- und Nachmittagssonne ist dabei bei 12, 13 Grad.
1: Hallo auf die Straßen und wir haben eine ganz entspannte Lage. Nur eine Meldung aktuell auf der A9 Richtung Nürnberg. Zwischen Berg Bad Steben und dem Dreieck Bayerisches Vogtland ein Eimer auf der Fahrbahn immer noch. Wenn ihr was habt für uns, meldet euch bitte über die 09281 880 880. Wir warten hier auch noch auf den ersten Blitzer des Morgens. Den könnt ihr uns auch melden. Kommt gut an.
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0: 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Wir haben 6:30.
1: Wir danken euch für eure vielen WhatsApp-Nachrichten. Und da hat uns gerade Veronika geschrieben und sagt, der erste Blitzer des Tages ist da, steht auf der A72 Richtung Hof an der Raststätte Vogtland in der 100er-Zone. Danke dir für die Info. Ist hiermit durchgegeben. Kommt gut an mit Radio Eurer Herz.

0: Tag.
1: Ja, und du hast den Check vorbeigebracht am Nachmittag mit, glaube ich, ganz vielen Emotionen und auch großen Augen, oder?
0: Freude. Das hier ist Hermann Kropf, der Vorstand.
2: Das Gefühl ist natürlich überwältigend.
0: Also totale Überraschung. Und Sie haben sich auch schon überlegt, für was Sie die 2000 Euro nehmen möchten.
1: Ja, für was?
0: Für Tore, für die Jugend oder für den Kinderbereich. Da wird ja dann so auf einem halben Spielfeld das Tor eben hingetragen und aufgestellt. Und die sollen dann einfach eine Beschwerung bekommen, dass sie eben nicht umkippen können. Sie haben sich da sehr viel Gedanken gemacht, auch in Leupoldsgrün, weil es gab ja dieses Jahr diesen Unfall. Ein Junge kommt bei Erlangen ums Leben auf dem Fußballplatz, weil das Tor gekippt ist und draufgefallen ist. Und das wollen sie vermeiden, dafür das Geld einsetzen und feste Jugendtore oder Kindertore halt haben, ja.
1: Tobi ist angefixt seit dem Nachmittag.
0: Gerade auch von Sebastian Döbel, der Nachwuchstrainer ist und auch Spieler bei der ersten Mannschaft und der so viel Zeit im Verein verbringt.
3: Wir haben gerade im Bereich von 4- bis 11-Jährigen beim ASV Leupoldsgrün mit der Spielgemeinschaft Ahrenberg, Konradsreuth, Martinsreuth über 60 Kinder, würde ich sagen. Es fallen einige Stunden an. Das wird auch, denke ich, in anderen Vereinen nicht anders sein. Da bleibt es halt nicht aus, dass man vielleicht auch mal familiär privat mal einen Tag oder zwei in der Woche mehr zurücksteckt als der Durchschnittsbürger. Nichtsdestotrotz macht man es gern. Man macht es nicht nur für den Verein, sondern vor allem auch für die Kinder, die dann hier auch was lernen und Spaß haben und die das einem dann auch mit einem strahlenden Kinderlächeln hoffentlich immer zurückgeben. Man lernt hier fürs Leben, nicht nur fürs Fußball, sondern man lernt gewinnen, man lernt verlieren, man lernt den Umgang miteinander und vor allem Respekt. Und das sind eben Dinge, die wir hier gerne vermitteln. Und mit solchen Unterstützungen wie von der Sparkasse jetzt macht es halt gleich doppelt Spaß.
0: Ja. Es ist wichtig, dass wir genau das fördern. Nächster Zahltag, übrigens 20. Mai. Und dann kommen wir wieder mit dem Scheck. Die Frage ist, wohin? Vielleicht ja zu euch. Meldet also euren Verein gerne noch an.
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1: 2.000 Euro sind beim ASV Leupoldsgrün gelandet am Nachmittag.

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3: Mit Jan Gebelein. Guten Morgen. Eine Grenzkontrolle in Waldsassen im Landkreis Tirschenreuth ist der Anfang von größeren Ermittlungen gewesen. In einem Auto entdeckten die Zöllner 255 Potenztabletten. Der überwiegende Teil davon war nicht in der EU zugelassen. Die Menge deutete darauf hin, dass der Fahrer die Arzneimittel weiterverkaufen könnte. Da der Mann einen Kiosk betreibt, schauten die Zöllner dort genauer hin. Zum Vorschein kamen weitere verbotene und unversteuerte Waren. Darunter waren unter anderem nicht zugelassene E-Zigaretten, auch mit sogenannten Ballerliquids, unversteuerter Shisha-Tabak und illegales Feuerwerk. Derselbe Zoll weist anhand des Falls darauf hin, dass illegale Waren nicht nur im Internet, sondern auch in scheinbar alltäglichen Verkaufsstellen lauern. Heute vor genau 81 Jahren ist der Zweite Weltkrieg in Europa zu Ende gegangen. Der 8. Mai 1945 gilt damit als Tag der Befreiung und als Ende eines verheerenden Krieges, der weltweit mehr als 60 Millionen Menschen das Leben gekostet hat. Die Initiative Schulstreik gegen Wehrpflicht nutzt den Tag, um deutschlandweit wieder auf die Straße zu gehen. Die Demonstrierenden stellen sich gegen eine Wiederaufrüstung in Deutschland und gegen eine schrittweise Wiedereinführung der Wehrpflicht. Auch in Hof ist wieder ein Demozug geplant. Der startet um 14 Uhr an der Marienkirche in der Altstadt. An diesem Wochenende wird die Plauner Innenstadt wieder zum Festgelände. 3 Tage lang feiert die Stadt den Plauner Frühling. Zum Stadtfest erweitert die Plauner Straßenbahn auch wieder ihr Angebot. Heute und morgen wird der Nachtverkehr ab 20 Uhr verlängert. Die Straßenbahnen und Nachtbusse fahren dann im 30-Minuten-Takt bis etwa 1 Uhr. An der zentralen Haltestelle Tunnel habt ihr Rundumanschlüsse an alle Linien. Am Sonntag fahren die Straßenbahnen in Plauen verdichtet auf einen 20-Minuten-Takt bis ca. 19 Uhr. Die Sonderfahrpläne zum Plauner Frühling haben wir euch auf euroherz.de verlinkt.
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3: Weltweit war der April der drittwärmste seit Beginn der Aufzeichnungen. Das meldet der Klimawandeldienst des EU-Programms Copernicus. Opfer häuslicher Gewalt sollen künftig die Chance haben, Täter mit einer elektronischen Fußfessel auf Abstand zu halten. Das ist der Kern eines Gesetzentwurfs, über den der Bundestag heute abstimmt. Voraussetzung wäre unter anderem ein Annäherungsverbot. 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
4: Kurz nach halb mit Temperaturen, fahr echt noch im einstelligen Bereich. Es ist noch frisch an diesem Freitag. Nachher gibt's Mühsonne. Sind so 4-5 Stunden über den Nachmittag verteilt. Dann knacken wir zumindest die 10er-Marke. Der Frühsommer kommt zurück. Und zwar jetzt echt schön geballt fürs Wochenende, Samstag und Sonntag. Ganz, ganz, ganz viel Sonne. Sieht trocken aus für alles, was ihr vorhabt. Könnt schön raus feiern und genießen. Das ist das Euroherz. Wetter, euer Wetter für die Region.
5: Kurz nach 8:30, keine Störungen, aber Vorsicht, geblitzt wird auf der A72 auf Höhe Raststätte Vogtland. Hier sind 100 erlaubt. Und wenn ihr noch was habt für uns, sagt Bescheid über die 09281 880 880.
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5: Kurz nach 8:30, einen schönen Freitag wünschen Julian, Tobi. Guten Morgen. Und bei uns ist der Jan mit den Nachrichten.

0: Schönen guten Morgen. Hier sind Tobi und Julia zum Start in diesem Freitag. Reminder.
1: Ja.
0: Am Sonntag ist Muttertag. Also vielleicht noch was basteln, vielleicht noch was shoppen. Blümchen, Pralinen, was auch immer. Und dann hilft ja auch Papa mit, oder Tobias?
1: Mhm. Papa hilft schon mit.
0: Ja.
1: Obwohl, das sind übrigens die Lügen, die wir uns alle immer zum Muttertag erzählen.
0: Mhm.
1: Dass ihr den Muttertag vergessen habt, ist gar nicht schlimm. Oder Mama sagt dann, ich habe gar nicht damit gerechnet, dass wir heute essen gehen. Oder, ach, das bin ja ich auf dem Bild. Habe ich gleich erkannt.
0: Ja, da gibt es bestimmt jetzt auch am Wochenende so ein paar Sprüche, da denkt ihr nochmal an uns.
1: Ja.

0: 9:45 ist es jetzt. Wir starten gemeinsam in Richtung Wochenende. Schönen Freitag euch.
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0: Haben wir immer am Freitag, auch bei uns auf der Website im großen XXL-Eventkalender. In Münchberg wird fett gefeiert jetzt am Wochenende. Am Rohrbühl in Münchberg, da steht schon das große Festzelt der Landjugend Blößen, die 70 Jahre feiert dort. Ich habe das auf Social Media verfolgt, wie sie das Zelt aufgebaut haben. Was für ein Riesending.
3: Ja.
0: Und da spielen dann Samstagabend die Dorfrocker.

0: Kleiner Dorfrocker-Ausflug. Am Wochenende seht ihr sie live dann in Münchberg am Rohrbühl.
1: Ja. Sehr schön. Sonntag ist dann auch noch großer Umzug. Ihr könnt euch aber auch, ja, wenn ihr meint, ihr haltet es aus, ins Wasser hauen. Jetzt ist ja überall so langsam Start in die Badesaison. Und es gibt jetzt dann auch den ganz offiziellen Start am langen Teich in Selb. Der Lago. Ja. Lago di Selbu. Ne?
0: Vergangenes Jahr war ja wie

nicht Wasser drin, da ging es nicht so richtig. Jetzt in diesem Jahr ist alles wieder Paletti dort vollgefüllt und morgen ist also gemeinsames Anschwimmen ab der Mittagszeit. Alex schreibt uns dazu heute Morgen schon, da muss man da Minuszentimeter messen, ihr wisst, was ich meine. Mhm. Bei 16 Grad Wassertemperatur. Ja. Mehr Events fürs Wochenende auch bei uns im Web. 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

0: Noch ist der Freitag ganz schön trüb und grau, stellenweise sogar nochmal nass. Im Laufe des Tages wird es besser, da kommt die Sonne eher mal durch und wir knacken die Zehnermarke.
1: Keine Staus, aber geblitzt wird auf der A72 Richtung Hof bei der Raststätte Vogtland. Gute Fahrt.

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23: Ich bin Angela Kress. Guten Morgen. Viele Konzerne bauen gerade tausende Stellen ab, auch die Commerzbank. Die hat in der Übernahmeschlacht mit UniCredit jetzt angekündigt, dass bis 2030 etwa 3000 weitere Vollzeitstellen gestrichen werden sollen. Thomas Bleskin berichtet.
24: Knapp 40.000 Stellen hat die Commerzbank derzeit besetzt. Bei etwa jedem 10. Job war schon klar, dass er wegfallen wird. Jetzt also noch einmal der Rotstift in der Hoffnung, eine Übernahme durch die Italiener noch verhindern zu können. Management, Betriebsrat und Belegschaft der Commerzbank wehren sich seit Monaten gegen das aus ihrer Sicht feindliche Taktieren der UniCredit.
23: Die Menschen in Deutschland zweifeln immer stärker daran, ob die schwarz-rote Bundesregierung bis zum Ende der Legislaturperiode in 3 Jahren durchhalten wird. Im ZDF-Politbarometer gab mit 48% fast die Hälfte an, mit einem vorzeitigen auszurechnen. Würde jetzt gewählt, käme die AfD auf 27% der Stimmen und damit vor die Union mit 25%. Umfragen sind keine Prognosen. Der Hunter-Virus-Ausbruch auf einem Kreuzfahrtschiff beschäftigt weiter die Gesundheitsbehörden. Nach Angaben der Weltgesundheitsorganisation wurde das Hunter-Virus inzwischen bei 5 Infizierten nachgewiesen. Dazu kommen weitere Verdachtsfälle. Bei dem Ausbruch starb

0: sterben bisher 3 Menschen. Nach WHO-Angaben ist die Infektionsgefahr gering. Eine Ansteckung sei nur bei direktem und längerem Kontakt möglich. Bayern könnte in diesem Jahr weniger Steuereinnahmen haben, als noch im Herbst angenommen wurde. Der Fraktionsvorsitzende der SPD im Landtag, Grieshammer, fordert, dass es dann keine pauschalen Kürzungen geben dürfe. Für 2026 prognostizierten Steuerschätzer jetzt einen Rückgang von rund 100 Millionen Euro. Die Details will Finanzminister Füracker heute vorstellen.
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2: Mit Jan Gebelein. In Waldsassen im Landkreis Tirschenreuth haben Zöllner bei einer Grenzkontrolle 255 Potenztabletten in einem Auto entdeckt. Der überwiegende Teil davon war nicht in der EU zugelassen. Da der Fahrer einen Kiosk betreibt, schauten sich die Zöllner auch dort um und fanden weitere verbotene und unversteuerte Waren. Darunter waren unter anderem nicht zugelassene E-Zigaretten, auch mit sogenannten Ballerliquids, unversteuerter Shisha-Tabak und illegales Feuerwerk. Fast 3/4 der jungen Männer, die seit Anfang des Jahres einen Fragebogen zum Wehrdienst bekommen haben, haben geantwortet. Heute wollen bundesweit Schülerinnen und Schüler gegen den Wehrdienst demonstrieren. Die Initiative Schulstreik gegen Wehrpflicht hat dazu aufgerufen. Eine Pflicht gibt es bisher nicht, die Demonstrierenden befürchten aber, dass auch eine solche kommen könnte. In Hof startet die Kundgebung um 14 Uhr an der Marienkirche. 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
3: Schlechte Sicht heute Morgen, dicke Wolken und stellenweise sogar noch mal Nieselregenschauer. Wird aber besser. Im Laufe des Tages kommt dann doch die Sonne durch, zumindest ganz soft, bei 10 bis Maximum 13, 14 Grad. Es wird ein schickes Wochenende. Ihr könnt euch freuen. Juhu, auf dem strahlend blauen Himmel, morgen 17, Sonntag 20 Grad und dann, ja, sammeln wir wieder ein bisschen Sommerbräune. Das ist das Euroherz-Wetter, euer Wetter für die Region.
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5: Hallo auf die Straßen, der Radio Euroherz Verkehrsservice, nur mit 2 Blitzern von den Autobahnen. A72 Richtung Hof an der Raststätte Vogtland und A93 Richtung Regensburg kurz vor Weiden. Wenn ihr noch was habt für uns, meldet euch doch bitte über die 09281 880 880. Danke.
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3: 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Schönes Wochenende schon mal.
5: Ja.

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0: 10. Hallo. Und seit dieser Woche haben wir auf der A93 eine lange Baustelle ab Schönwald an Selb vorbei bis nach Höchstädt oder eben auch umgekehrt. Das sind locker so 15, 18 Kilometer, die wir in dieser Woche jetzt dann immer mit Beeinträchtigungen rechnen müssen im Straßenverkehr.
1: Nervt. Und es gibt eine Frage von Brandi hier an die 09281 880 880. Die geht an dich, Tobi, im Euroherz-Verkehrszentrum.
2: Ich bin so beruflich auch viel auf der Autobahn unterwegs und mir stellt sich da immer wieder die Frage, oder verschiedene Fragen, warum ist es notwendig, Autobahnen auf so lange Strecken direkt zu sperren, obwohl ja deutlich erkennbar in 80% der gesperrten Strecke überhaupt keine Arbeiten stattfinden. Das beeinträchtigt ja vor allem gerade den Pendel- oder Kurzstreckenverkehr schon enorm. Es ist schon ein deutlicher Unterschied, ob man mit 130, 140 zur Arbeit oder mit 80 zur Arbeit fährt.
0: Die Frage haben wir auch mal weitergegeben an die Autobahn GmbH und auch an den ADAC. Ist ganz einfach, ist eine Kostenfrage. Also wenn du die Baustelle immer wieder neu einrichten musst oder die Einrichtung verstellen musst, wird es einfach viel, viel teurer, als wenn die einmal zu Beginn eingerichtet wird und dann stehen bleibt in dem Abschnitt.
1: Ist auch irgendwo verständlich, macht Sinn.
0: Was heute noch wichtig wird, haben wir gleich in den News.

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3: Mit Jan Gebelein. Guten Morgen. Wie können wir unsere Wälder gegen den Klimawandel und den Borkenkäfer schützen? Waldumbau ist das Schlagwort. Sowohl die Staatsforsten als auch Umweltverbände setzen auf andere Baumarten als die, die die Menschen in den vergangenen 100 Jahren bei uns in der Region angepflanzt haben. Der Bund Naturschutz hat jetzt Flächen bei Wallenfels im Landkreis Kronach als positives Beispiel vorgestellt. Euroherz-Reporter Luca Diederichs berichtet.
4: Zwischen den 70er und den 2000er Jahren wurden hier bereits Buchen, Tannen, Bergahorn und Lärchen unter den Altfichten gepflanzt. Es wurden Lücken genutzt, die durch Schneebruch entstanden sind. Der Bund Naturschutz ruft dazu auf, nach diesem Beispiel den Waldumbau voranzutreiben. Denn die Zeit drängt. Der Borkenkäfer hat seit 2018 bereits große Schäden in der Region angerichtet. Jetzt weiter zu warten, hätte finanzielle Schäden für Waldbesitzer zur Folge. Aber auch die Gefahr durch Hochwasser, Erosion und für das Trinkwasser in der Region steige, schreibt der Bund Naturschutz.
3: In den naturwissenschaftlichen und technischen Berufen, den sogenannten MINT-Jobs, fehlen Fachkräfte. Das hat das Institut der Deutschen Wirtschaft erst kürzlich mitgeteilt. Damit sich auch schon ganz junge Kinder mit naturwissenschaftlichen und technischen Themen auseinandersetzen, tourt die Mini-Phänomenta durch Bayern. Das ist ein Projekt des Bildungswerks der Bayerischen Wirtschaft. Heute macht die Mini-Phänomenta Station an der Hofecker Grundschule in Hof. An gut 50 Stationen können die Grundschüler verschiedene Experimente machen und forschen, heißt es in einer Mitteilung. Ab 14 Uhr können sich Eltern, geladene Gäste und Medienvertreter das Projekt genauer anschauen. Während der Corona-Lockdowns haben viele von uns erlebt, wie sich soziale Isolation und Einsamkeit anfühlen. Aber auch jetzt fehlt vielen im Alltag der Kontakt zu anderen Menschen und der soziale Austausch. Genau da setzt das Projekt Leben im Quartier. Zusammen ist man weniger allein in Wunsiedel und Bad Alexandersbad an. Dahinter steckt die römisch-katholische Ordensgemeinschaft Deutscher Orden. Damit sie ihr Projekt im Landkreis Wunsiedel umsetzen kann, bekommt sie jetzt eine Förderung von der Deutschen Fernsehlotterie. Das sind insgesamt 163.000 Euro. Mit dem Geld ist die Finanzierung des Projekts bis Ende November 2027 sichergestellt, heißt es vom Deutschen Orden. Heute Vormittag ist die Fördermittelübergabe in Wunsiedel.
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3: Viele Konzerne bauen gerade tausende Stellen ab, auch die Commerzbank. Die hat in der Übernahmeschlacht mit UniCredit jetzt angekündigt, dass bis 2030 etwa 3000 weitere Vollzeitstellen gestrichen werden sollen. Die Menschen in Deutschland zweifeln immer stärker daran, ob die schwarz-rote Bundesregierung bis zum Ende der Legislaturperiode in 3 Jahren durchhalten wird. Im ZDF-Politbarometer gab mit 48% fast die Hälfte an, mit einem vorzeitigen auszurechnen. 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
5: Kurz nach halb, noch trüb, noch boah, ganz schön ja, nass stellenweise auch und patschig. Die Sonne kommt später so ein bisschen durch bei 10, 12, 13 Grad in der Spitze. Viel mehr davon bekommen wir aber am Wochenende. Da legt sie los und ist fleißig. Morgen bei 17, Sonntag bei 20 Grad. Es bleibt trocken mit ein paar süßen Wolken. Perfekt jetzt terminiert fürs Wochenende. Das ist das Euroherz-Wetter. Euer Wetter für

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0: Aktuell gibt es keine Störungen, aber einen Blitzer auf der A72 Richtung Hof bei der Raststätte Vogtland. Kommt gut an.
2: 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Wir bringen euch gut in den Tag. Ihr hört Radio Eure Herz am Morgen. Hier sind Julia Zeilinger und Tobias Schmalfuß.
3: Hallihallo.
0: Hallo am Freitag. Bei uns ist der Jan mit den News.
4: Morgen.
0: Habt einen schönen Tag.

0: Ihr seid unterwegs mit Radio Euer Herz, gleich 20 vor 10.
1: Morgen.
2: Guten Morgen, liebes Radio Euer Herz-Team. Hier ist der Jochen mit einer Blitzermeldung. Und zwar wird in Markleuthen an der Kirche in der 30er-Zone geblitzt. Servus.
1: Danke für die Info.
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0: Tobi und Julia hier aus Radio Euroherz am Morgen. 2.000 Euro gehen nach Leupoldsgrün.
1: Yeah!
4: Da ist man natürlich total stolz und glücklich bei so einer Nachricht heute, die da reingeflattert ist. Aber man kann auch gleichzeitig sagen, der ASV hat es mehr als verdient und ist da super gut angelegtes Geld.
1: Sagt die Bürgermeisterin von Leupoldsgrün, Annika Popp, die am Nachmittag mit dabei war, als wir den Scheck gebracht haben.
0: Mhm. Du ja auch.
1: Ja.
0: Und hast den Verein, das Vereinsleben kennengelernt und erzählst mir heute Morgen und erzählst mir schon fleißig davon, bist du auch geflasht, gell?
1: Es war sehr bewegend, vor allem, wenn man mal wieder gezeigt bekommt, wie viel Zeit und Arbeit Ehrenamtliche in ihrem Verein verbringen. Ein, zwei Tage die Woche sind dann einfach schon mal weg und stehen halt nicht für die Family zur Verfügung. Danke für eure Arbeit und Sebastian vom Verein hat schon eine Idee, was sie mit dem Geld machen wollen.
5: Der Hintergrund ist eigentlich ein etwas traurigerer. Man hat es vielleicht in den Medien mitbekommen vor ein paar Wochen. Dieser Unfall in Erlangen war es, glaube ich, wo ein Kind leider ums Leben kam durch ein umgefallenes Fußballtor. Woraufhin wir uns natürlich auch Gedanken gemacht haben, was sollten wir vielleicht vorbeugend tun, damit sowas bei uns möglichst nicht passieren kann, um auch die Kinder, die bei uns spielen, möglichst gut zu schützen. Und dann kam eins zum anderen. Wir haben gesagt, wir müssen an den Toren was verändern, Beschwerung ranmachen, die natürlich auch Geld kostet. Und dementsprechend kommen diese 2.000 Euro dann einfach sehr, sehr gelegen. Und ja, da freuen wir uns.
1: 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Mai. Und vielleicht kommen wir ja dann schon zu eurem Verein. Ihr meldet euch einfach noch bei uns auf euroherz.de.
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11: Ich bin Angela Krepp. In der Übernahmeschlacht mit der italienischen UniCredit will die Commerzbank Investoren von ihrer eigenständigen Zukunft überzeugen. Dazu gehört allerdings auch, es werden weitere Stellen gestrichen. Wie der DAX-Konzern angekündigt hat, sollen bis 2030 konzernweit weitere rund 3000 Vollzeitstellen wegfallen, zusätzlich zu den bereits bekannten fast 4000 Stellen. Die Initiative Schulstreik gegen Wehrpflicht hat heute bundesweit zu Demos aufgerufen. Recherchen mehrerer Medien zeigen, dass wohl teilweise auch Gruppen aus dem linksextremen Spektrum unter den Demonstrierenden sind. Antonia Sawallisch berichtet.
12: Unter dem Motto Nie wieder Wehrpflicht gehen heute Schülerinnen und Schüler in über 100 deutschen Städten auf die Straße. Grund ist das neue Wehrdienstgesetz. Es sieht vor, dass junge Männer ab Jahrgang 2008 verpflichtend gemustert werden. So sollen Freiwillige für einen Aufbau der Truppe rekrutiert werden. Sollte das nicht ausreichen, behält sich die Regierung vor, eine Bedarfswehrpflicht einzuführen.
11: Nach dem Bundestag entscheidet heute der Bundesrat über die sogenannte Entlastungsprämie. Unternehmen sollen die Möglichkeit bekommen, ihren Mitarbeitern 1.000 Euro steuerfrei auszuzahlen. Kritik kommt unter anderem aus der Wirtschaft. Viele Unternehmen könnten in der angespannten finanziellen Lage die Prämie nicht zahlen. Es ist auch unklar, ob es in der Länderkammer eine Mehrheit für den Vorschlag gibt. Mit dem Zug nach Paris oder Zürich immer mehr Menschen reisen mit der Bahn ins europäische Ausland. Im vergangenen Jahr waren 25 Millionen Kunden im Fernverkehr der Deutschen Bahn im grenzüberschreitenden Verkehr unterwegs. Fernverkehrsvorstand Peterson sagte, das war etwa ein Drittel mehr als vor 6 Jahren. Die Deutsche Bahn will davon profitieren und baut ihre Verbindungen im Sommer aus, unter anderem zwischen Kopenhagen und Prag sowie Frankfurt und Bordeaux. Der Kampf gegen den Waldbrand am Saurüsselkopf in Ruhpolding geht voran. Nachdem die Rettungskräfte das offene Feuer gestern gelöscht hatten, gingen aufflammende Stellen in der Nacht meist von selbst wieder aus. Heute wird nochmal gegen Glutnester gekämpft. In Ruhpolding kann es noch nach Rauch riechen. Wer das bemerkt, sollte laut Landratsamt Fenster und Türen zumachen und Lüftungen ausschalten.
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13: Mit Jan Gebelein. Der Bund Naturschutz wirbt auch mit Blick auf den Frankenwald im Kreis Kronach für deutlich mehr Waldumbau in Bayern. Bei einer Veranstaltung hat er Beispiele gezeigt, wie aus ehemaligen Fichtenwäldern durch gezielte Aufforstung stabile Mischwälder entstehen können. Nach Ansicht des BN ist der Umbau dringend notwendig, um Schäden durch Klimawandel, Borkenkäfer und Stürme zu begrenzen. Andernfalls drohten großflächige Kahlstellen mit Folgen für Natur.

0: Natur, Wasserhaushalte und Wirtschaft. Schon früh das Interesse für naturwissenschaftliche und technische Berufe wecken, um in Zukunft Lust auf einen Job in diesem Bereich zu machen. Das ist das Ziel der Mini-Phänomenta, einem Projekt des Bildungswerks der Bayerischen Wirtschaft. Heute macht die Mini-Phänomenta-Station an der Hofecker Grundschule in Hof. An gut 50 Stationen können die Grundschüler verschiedene Experimente machen und forschen. 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
1: So ganz allmählich kriegt der Wonnemonat wieder die Kurve Richtung Wochenende. Die Sonne kann sich besser durchsetzen den Tag durch und das bei etwa 12 Grad in Hochfranken. In der Nacht ist es dann teilweise sternklar und kühlt ganz schön ab auf etwa 3 Grad. Morgen und am Sonntag haben wir es mit recht viel Sonne zu tun, ein paar Quellwolken kommen dazu. Es wird auch wieder wärmer, wie sich's gehört. Rund 18 Grad sind es am Samstag und bis zu 21 Grad am Muttertag. Aus der Radio Euroherz Wetterredaktion Christian König.
2: Und jetzt ist es kurz nach 10, das ist der Euroherz Verkehrsservice. Wir haben eine Meldung von der A9, Fahrt Richtung Nürnberg. Da läuft eine Baustelle und zwar das ganze Wochenende bis Montag circa 8 Uhr. So lange ist zwischen Markt Schorgast und Bad Bennekimmelkron die Fahrbahn auf 2 Fahrstreifen verengt. Kann also immer mal sein, dass es sich da ein bisschen staut. Wir haben noch 2 Blitzer, einmal die A72 in Fahrt Richtung Hof bei der Raststätte Vogtland und in Markt Leuthen noch ein Blitzer an der Kirche in der 30er-Zone. Euch allen eine gute und sichere Fahrt. 09281 880 880. Wenn ihr Updates habt, dann meldet sie gerne.
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2: Und wir begleiten euch durch diesen Freitag. Das ist der Vormittag, jetzt um kurz nach 10. Michael Patrick Kelly bei uns in der Playlist und Traces.

0: Liebeserklärung an den Freitag hier bei uns in der Playlist von The Cure und Friday I'm in Love. Das passt ganz wunderbar. Ich wünsche euch einen schönen Vormittag. Wir starten rein in dieses Wochenende. Es ist Muttertag am Sonntag. Ja, vielleicht für viele mal wieder eine schöne Gelegenheit für ein kleines Geschenk.
1: Ich schenke ihr 2 Gutscheine und Schokolade.
2: Das kann ich so auf Anhieb jetzt gar nicht sagen. Aber ich freue mich, wenn meine Tochter zu Besuch kommt. Das ist eigentlich alles.
3: Ich schenke ihr Schminke und so ein kleines Set zum Entspannen.
4: Gute Frage. Noch nichts eingekauft oder geplant, aber Blumen. Eigentlich.
0: Ja, also ganz egal, ob ihr den Muttertag feiert, ob das überhaupt für euch einen Stellenwert hat, ganz persönlich. Ich wünsche euch auf jeden Fall ein schönes Wochenende. In jedem Fall bekommt ihr das passende Wetter am Samstag und Sonntag mit viel Sonnenschein überall bei uns in der Region und Temperaturen bis 23 Grad. Also daraus können wir auf jeden Fall was machen.
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5: Mit Jan Gebelein. Eine Grenzkontrolle in Waldsassen im Landkreis Tirschenreuth ist der Anfang von größeren Ermittlungen gewesen. In einem Auto entdeckten die Zöllner 255 Potenztabletten. Der überwiegende Teil davon war nicht in der EU zugelassen. Die Menge deutete darauf hin, dass der Fahrer die Arzneimittel weiterverkaufen könnte. Da der Mann einen Kiosk betreibt, schauten die Zöllner dort genauer hin. Zum Vorschein kamen weitere verbotene und unversteuerte Waren. Darunter waren unter anderem nicht zugelassene E-Zigaretten, auch mit sogenannten Ballerliquids, unversteuerter Shisha-Tabak und illegales Feuerwerk. Derselbe Zoll weist anhand des Falls darauf hin, dass illegale Waren nicht nur im Internet, sondern auch in scheinbar alltäglichen Verkaufsstellen lauern. Heute vor genau 81 Jahren ist der Zweite Weltkrieg in Europa zu Ende gegangen. Der 8. Mai 1945 gilt damit als Tag der Befreiung und als Ende eines verheerenden Krieges, der weltweit mehr als 60 Millionen Menschen das Leben gekostet hat. Die Initiative Schulstreik gegen Wehrpflicht nutzt den Tag, um deutschlandweit wieder auf die Straße zu gehen. Die Demonstrierenden stellen sich gegen eine Wiederaufrüstung in Deutschland und gegen eine schrittweise Wiedereinführung der Wehrpflicht. Auch in Hof ist wieder ein Demozug geplant, der startet um 14 Uhr an der Marienkirche in der Altstadt. Obwohl wir zuletzt Regen abbekommen haben, ist das Frühjahr in der Region viel zu trocken. In vielen Gewässern ist der Wasserstand niedrig. Im Saale-Orla-Kreis tritt deshalb heute eine Allgemeinverfügung in Kraft. Mit der schränkt der Landkreis die Wasserentnahme aus oberirdischen Gewässern stark ein. Das heißt, ihr dürft kein Wasser mehr aus Bächen, Flüssen, Teichen und Seen entnehmen, wenn ihr damit euren Garten gießen oder Pools und private Teiche befüllen möchtet. Im Brandfall oder für das Tränken von Tieren dürft ihr weiterhin Wasser entnehmen. Vom Entnahmeverbot ausgenommen ist die Saale mit den Talsperren. Wer gegen das Verbot verstößt, muss mit einem Bußgeld von bis zu 50.000 Euro rechnen, schreibt der Saale-Orla-Kreis.
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5: Die steuerfreie Entlastungsprämie von bis zu 1.000 Euro, die Unternehmen an ihre Beschäftigten zahlen können, kommt vorerst nicht. Der Bundesrat stimmte dem vom Bundestag bereits beschlossenen Gesetzentwurf überraschend nicht zu. Die Länder kritisieren, dass sie und die Kommunen den Großteil der Kosten tragen müssten. In der Übernahmeschlacht mit der italienischen UniCredit will die Commerzbank Investoren von ihrer eigenständigen Zukunft überzeugen. Dazu gehört allerdings auch, es werden weitere Stellen gestrichen. Wie der DAX-Konzern angekündigt hat, sollen bis 2030 konzernweit weitere rund 3.000 Vollzeitstellen wegfallen. 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
6: Rechtzeitig Richtung Wochenende wird's wieder in Sachen Sonnenschein bei uns in Hochfranken und das bei rund 12 Grad. In der kommenden teils klaren Nacht kühlt's aber deutlich ab auf etwa 3 Grad. Viel Sonne gibt's dann punktgenau übers Wochenende, ein paar Quellwolken kommen mit dazu. Außerdem gehen die Temperaturen nach oben, rund 18 Grad sind's am Samstag und zum Muttertag schaffen wir immerhin um 21 Grad. Aus der Radio Euroherz Wetterredaktion Christian König.
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0: Und das ist der Euro-Herz-Verkehrsservice mit dem Blick auf die A9. Da ist leider ein Unfall passiert in Fahrtrichtung Berlin zwischen Bergbad Steben und Rudolfstein. Da kommt es zu Behinderungen, rechte Spur blockiert, Unfallstelle auch noch nicht gesichert. Also passt da bitte ganz besonders gut auf und da momentan auch schon ein Kilometer Stau. Dann eine Info aus der Gegenrichtung, Fahrtrichtung Nürnberg. Da läuft eine Baustelle zwischen Markt Tschorgast und Bad Berneck-Himmelkron. Das ganze Wochenende bis Montag früh um 8 wird es dort zu Behinderungen kommen, Fahrbahn auf 2 Fahrstreifen verengt. Außerdem die A72, Plauen Richtung Hof zwischen Pirk und der Landesgrenze. Da läuft ein Polizeieinsatz, da momentan eine Sperrung. Wie lang es noch dauern wird, können wir aktuell noch nicht sagen, aber wir halten euch natürlich auf dem Laufenden. Updates könnt ihr jederzeit gerne aufs Studio-Handy schicken, 09281 880 880. Wie zum Beispiel von der A72 der Blitzer in Fahrtrichtung Hof bei der Raststätte Vogtland und auch in Markleuten noch ein Blitzer an der Kirche in der 30er-Zone. Euch allen eine gute und sichere Fahrt.
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0: Wir lassen es ruhig und entspannt angehen, so kurz vorm Wochenende. Und ich hoffe, ihr habt einen schönen Freitagvormittag. Felix Jähn jetzt bei uns in der Playlist. 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

Das ist ein schöner Klassiker hier bei uns in der Euroherz-Playlist. Phil Collins und Can't Stop Loving You. Radio Euroherz hier. Ich wünsche euch einen schönen Freitagvormittag. Jetzt ist es kurz vor 11.

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10: Ich bin Angela Kripp. Opfer von häuslicher Gewalt sollen in Zukunft besser geschützt werden. Der Bundestag hat einem neuen Gewaltschutzgesetz zugestimmt. Der Kern: Gerichte sollen potenzielle Gewalttäter leichter verpflichten können, eine Fußfessel zu tragen. Nähert sich die Person dann ihrem Opfer, wird ein Alarm ausgelöst. Bundesjustizministerin Hubich hatte zuvor im Deutschlandfunk von einem ersten Schritt gesprochen. Die steuerfreie Entlastungsprämie von bis zu 1.000 Euro ist erstmal vom Tisch. Der Bundesrat hat dem vom Bundestag beschlossenen Gesetzentwurf nicht zugestimmt. Geplant war, dass Unternehmen ihren Beschäftigten die Prämie steuerfrei zahlen können. Die Länder kritisieren, dass sie und die Kommunen den Großteil der Kosten tragen müssten. Aus der Wirtschaft war zuvor auch kritisiert worden, dass viele Firmen in der Krise kein Geld für Prämienzahlungen hätten. In einer Bankfiliale im rheinland-pfälzischen Sinzig gibt es wohl eine Geiselnahme. Die Einsatzkräfte seien mit einem Großaufgebot im Kreis Ahrweiler vor Ort, hieß es von der Polizei. Weitere Details sind gerade noch nicht bekannt. Fast die Hälfte der Menschen in Deutschland glaubt nicht daran, dass die schwarz-rote Koalition bis zur Bundestagswahl in 3 Jahren durchhält. 48% der Befragten gaben im ZDF-Politbarometer an, mit einem vorzeitigen auszurechnen. Thomas Bleskin berichtet.
11: Der Glaube an das Durchhaltevermögen von Schwarz-Rot schwindet rapide. Noch im März dachte nicht einmal jeder Dritte, dass die Regierung unter Kanzler Friedrich Merz vor 2029 das Handtuch werfen könnte. Derweil konnte die AfD in der Sonntagsfrage noch einen Punkt zulegen, steht nun bei 27% und damit 2 Punkte vor der Union.
10: Der April in Deutschland war sonnig und vielerorts frühlingshaft mild. Weltweit haben Forscher allerdings die zweithöchste Meeresoberflächentemperatur seit Beginn der Aufzeichnungen gemessen. Das gelte für alle Ozeane außerhalb der Polarregion, wie der Klimawandeldienst Copernicus mitteilte. Die Forscher sagen, dass das Klima immer mehr von Extremen geprägt wird mit einer anhaltenden globalen Erwärmung.
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12: Mit Jan Gebelein. In Waldsassen im Landkreis Tirschenreuth haben Zöllner bei einer Grenzkontrolle 255 Potenztabletten in einem Auto entdeckt. Der überwiegende Teil davon war nicht in der EU zugelassen. Da der Fahrer einen Kiosk betreibt, schauten sich die Zöllner auch dort um und fanden weitere verbotene und unversteuerte Waren. Darunter waren unter anderem nicht zugelassene E-Zigaretten, auch mit sogenannten Ballerliquids, unversteuerter Shisha-Tabak und illegales Feuerwerk.

0: Fast drei Viertel der jungen Männer, die seit Anfang des Jahres einen Fragebogen zum Wehrdienst bekommen haben, haben geantwortet. Heute wollen bundesweit Schülerinnen und Schüler gegen den Wehrdienst demonstrieren. Die Initiative Schulstreik gegen Wehrpflicht hat dazu aufgerufen. Eine Pflicht gibt es bisher nicht, die Demonstrierenden befürchten aber, dass auch eine solche kommen könnte. In Hof startet die Kundgebung um 14 Uhr an der Marienkirche. 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
1: So ganz allmählich kriegt der Wonnemonat wieder die Kurve Richtung Wochenende. Die Sonne kann sich besser durchsetzen den Tag durch und das bei etwa 12 Grad in Hochfranken. In der Nacht ist es dann teilweise sternklar und kühlt ganz schön ab auf etwa 3 Grad. Morgen und am Sonntag haben wir es mit recht viel Sonne zu tun, ein paar Quellwolken kommen dazu. Es wird auch wieder wärmer, wie sich's gehört. Rund 18 Grad sind es am Samstag und bis zu 21 Grad am Muttertag. Aus der Radio Euroherz Wetterredaktion Christian König.
2: Das ist der Euroherz Verkehrsservice. Jetzt um kurz nach 11 mit der A9 in Fahrt Richtung Berlin zwischen Bergbad Steben und Rudolfstein. Da ist die rechte Spur blockiert, ein Unfall ist passiert. Es kann sich stauen, also bitte mehr Fahrzeit hier einplanen. Dann die A9 in der Gegenrichtung, Fahrt Richtung Nürnberg zwischen Markt Schorgast und Bad Benneck-Himmelkron. Da läuft bis Montag früh um 8 Uhr eine Baustelle. Die Fahrbahn ist auf 2 Fahrstreifen verengt. Auch da kann es immer mal Stau geben. Dann eine Sperrung auf der A72, Plauen Richtung Hof zwischen Pirk und der Landesgrenze. Ein Polizeieinsatz läuft hier. Also auch da bitte deutlich mehr Fahrzeit einplanen. Aktuell schon 16 Minuten der Zeitverlust. Und wir haben noch Blitzer. Einmal auf der A72 Richtung Hof bei der Raststätte Vogtland und in Marktleuten an der Kirche bei erlaubten 30. 0281 880 880, die Nummer ins Euroherz-Studio für Updates.
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2: Und ich grüße euch ganz herzlich. Wir machen uns einen schönen und hoffentlich auch entspannten Freitagvormittag. In der Playlist dazu Carly Rae Jepsen und Call Me Maybe.

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2: Das war Craig David, gerade eben bei uns in der Playlist Walking Away 2000. Ja, ganz knapp leider am Ziel vorbeigeschrammt. Wir brauchen doch die 90er heute Abend in Bayreuth beim Meisels Weißbierfest. Tag Nummer 2, es ist große 90er-Party mit Labouche, mit Right Said Fred und mit Captain Jack. Also, kommt gerne vorbei, ab 18 Uhr ist das Festgelände wieder geöffnet. Gestern ging es ja schon los bei der größten Uni-Fete der Stadt Bayreuth. Ich war auch dort, war toll, großartige Stimmung, viele Leute, gute Musik, gutes Bier. Perfekt. Kommt also wirklich gerne vorbei. Das Meisels Weißbierfest lohnt sich in Bayreuth. Jetzt natürlich noch die Frage, wie wird das Wetter? Gestern Abend leicht ungemütlich, immer so ein bisschen Nieselregen. Ja, wird es die nächsten Tage besser? Was sagt unser Wetterexperte Christian König?
3: Ja, nicht nur ein bisschen, sondern den Tag durch wird sich die Sonne gut durchsetzen können. Es gibt zwar Quellwolken dazu, vielleicht auch so ein bisschen hochnebelartiges Grau in der Früh, aber das war's. Und dann bleiben die Temperaturen noch eher im mäßigen Rahmen mit 12 bis 16 Grad, je nach Höhenlage. Und in der Nacht ist es dann auch nochmal mit klarem Himmel, frisch mit 4 Grad. Aber übers Wochenende selbst, da schaut es richtig bombig aus mit Sonne satt, kaum Wolken. Und es wird vor allem noch ein gutes Stück wärmer.
2: Das ist wunderbar und es freut die paar tausend Läufer, die dann am Sonntag beim Meisels Fun Run antreten werden. Und natürlich auch alle, die am Sonntag einen schönen Muttertagsausflug planen.

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17: Mit Jan Gebelein. Die Initiative Schulstreik gegen Wehrpflicht hat heute bundesweit zu Demos aufgerufen. Auch in Hof ist um 14 Uhr eine Kundgebung an der Marienkirche. Der Streik ist an einem historisch wichtigen Datum. Am 8. Mai erinnert Deutschland an das Kriegsende und die Befreiung vom Nationalsozialismus vor 81 Jahren. Mehr von Euroherz-Reporterin Antonia Sawalisch.
18: Unter dem Motto Nie wieder Wehrpflicht gehen heute Schülerinnen und Schüler in über 100 deutschen Städten auf die Straße. Grund ist das neue Wehrdienstgesetz. Es sieht vor, dass junge Männer ab Jahrgang 2008 verpflichtend gemustert werden. So sollen Freiwillige für einen Aufbau der Truppe rekrutiert werden. Sollte das nicht ausreichen, behält sich die Regierung vor, eine Bedarfswehrpflicht einzuführen. Viele Jugendliche sind gegen die verpflichtende Musterung und haben Sorge, eingezogen zu werden. Sie fühlen sich übergangen und nicht gehört.
17: In den Wäldern im Frankenwald klaffen seit Jahren große Lücken. Der Borkenkäfer hat seit 2018 große Schäden in der Region angerichtet. Der Bund Naturschutz ruft jetzt dazu auf, gegenzusteuern und nicht weiter zu warten. Die Folge wären große finanzielle Schäden für Waldbesitzer. Außerdem drohe Gefahr durch Hochwasser, Erosion und für das Trinkwasser in der Region, schreibt der Bund Naturschutz in einer Mitteilung. Seine Lösung? Waldumbau. Unter den Fichten im Frankenwald sollen zeitnah zukunftsfähige Waldgenerationen angepflanzt werden, zum Beispiel Weißtannen, Buchen- und Ahornarten. Als positive Beispiele hat der Bund Naturschutz jetzt Waldumbauflächen vorgestellt, die zwischen den 1970er und 2000er Jahren entstanden sind. Diese Flächen im Landkreis Kronach zeigen, wie es Forstleuten früher und heute gelungen ist, rechtzeitig neue Mischwälder unter dem Schirm der Altfichten zu schaffen, heißt es. In den naturwissenschaftlichen und technischen Berufen, den sogenannten MINT-Jobs, fehlen Fachkräfte. Das hat das Institut der Deutschen Wirtschaft erst kürzlich mitgeteilt. Damit sich auch schon ganz junge Kinder mit naturwissenschaftlichen und technischen Themen auseinandersetzen, tourt die Mini-Phänomenta durch Bayern. Das ist ein Projekt des Bildungswerks der Bayerischen Wirtschaft. Heute macht die Mini-Phänomenta Station an der Hofecker Grundschule in Hof.

0: An gut 50 Stationen können die Grundschüler verschiedene Experimente machen und forschen, heißt es in einer Mitteilung. Ab 14 Uhr können sich Eltern, geladene Gäste und Medienvertreter das Projekt genauer anschauen.
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0: Opfer von häuslicher Gewalt sollen in Zukunft besser geschützt werden. Der Bundestag hat einem neuen Gewaltschutzgesetz zugestimmt. Der Kern: Gerichte sollen potenzielle Gewalttäter leichter verpflichten können, eine elektronische Fußfessel zu tragen. In einer Bankfiliale im rheinland-pfälzischen Sinzig läuft wohl eine Geiselnahme. Die Einsatzkräfte seien mit einem Großaufgebot im Kreis Ahrweiler vor Ort, hieß es von der Polizei. Weitere Details sind gerade noch nicht bekannt. 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
2: Rechtzeitig Richtung Wochenende wird's wieder in Sachen Sonnenschein bei uns in Hochfranken. Und das bei rund 12 Grad. In der kommenden teils klaren Nacht kühlt's aber deutlich ab auf etwa 3 Grad. Viel Sonne gibt's dann punktgenau übers Wochenende. Ein paar Quellwolken kommen mit dazu. Außerdem gehen die Temperaturen nach oben. Rund 18 Grad sind es am Samstag und zum Muttertag schaffen wir immerhin um 21 Grad. Aus der Radio Euroherz Wetterredaktion Christian König.
3: Und dann noch der Blick auf die Straßen im Euroherz Verkehrsservice. Eine Info kommt von der A9 in Fahrtrichtung Nürnberg zwischen Markt Schorgast und Bad Berneck-Himmelkron. Da läuft das ganze Wochenende über eine Baustelle. Bis Montag früh um 8 Uhr wird es da zu Behinderungen kommen. Die Fahrbahn ist auf 2 Fahrstreifen verengt. Außerdem noch eine gute Nachricht von der A72 Plauen Richtung Hof. Mittlerweile ist die Sperrung aufgehoben zwischen Pirk und der Landesgrenze. Da staut sich's aber immer noch ein bisschen. Aktuell dauert es eine Viertelstunde länger. Wir haben noch 2 Blitzer. Einmal auf der A72 Richtung Hof bei der Raststätte Vogtland und in Marktleuten an der Kirche in der 30er-Zone. Habt ihr noch ein Update? Meldet's gerne einfach kurz per WhatsApp 09281 880 880.
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3: Ja, und als ich diesen Song heute Morgen bei mir in der Playlist entdeckt habe, da muss ich sagen, danke an den Musikchef für Joe Cocker und Jennifer Warnes. Und dieses wunderbare Duett aus den 80ern. Genießt man zusammen Up Where We Belong. Euch einen schönen Vormittag.

0: So schön und so entspannt kommen One Republic daher mit Good Life hier bei uns in der Euroherz-Playlist. Ich hoffe, ihr habt auch ein Good Life oder zumindest einen schönen Freitagvormittag. Jetzt um kurz vor 12.
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3: Ich bin Angela Krepp. Bis zu 1.000 Euro extra, steuerfrei vom Arbeitgeber. Daraus wird erstmal nichts. Der Bundesrat hat dem Gesetzentwurf die Zustimmung verweigert. Die Länder kritisieren vor allem, dass der Bund Geld verteilen wolle, Länder und Kommunen aber einen großen Teil der Rechnung zahlen sollen. Sie müssten nämlich einen Großteil der Steuerausfälle tragen. Zum Schutz von Opfern häuslicher Gewalt hat der Bundestag eine Regelung zur elektronischen Fußfessel beschlossen. Auf Anordnung eines Gerichts sollen mögliche Täter, gegen die schon ein Annäherungsverbot verhängt wurde, künftig zum Tragen des Geräts verpflichtet werden können. Ein weiterer Baustein ist die Täterarbeit. Gerichte können Täter verpflichten, etwa an einer Gewaltpräventionsberatung teilzunehmen. Eine Geiselnahme läuft aktuell im rheinland-pfälzischen Sinzig. Die Polizei geht derzeit von mehreren Tätern und Geiseln aus. Bei einer Geisel handelt es sich um den Fahrer eines Geldtransporters. Die Einsatzkräfte sind mit einem Großaufgebot im Kreis Ahrweiler vor Ort. Bayern muss in diesem Jahr mit weniger Steuereinnahmen rechnen als noch im Herbst angenommen. Laut Finanzminister Füracker prognostizieren die Steuerschätzer Einnahmen von 60,3 Milliarden Euro, einen Rückgang von 100 Millionen Euro. Für Füracker bedeutet das:
4: Wir haben keinen Veränderungsbedarf im Doppelhaushalt für das Jahr 26 vorzunehmen. Insofern für das Jahr 26 trotz keiner erfreulichen Zahl kann ich aufgrund der guten Planung Entwarnung geben.
3: Spielräume für neue Ausgaben gäbe es aber nicht. Auch für 2027 rechnen die bayerischen Steuerschätzer mit einem Minus von 100 Millionen Euro. Ab heute wird im bayerischen Einzelhandel über einen neuen Tarifvertrag verhandelt. Die Gewerkschaft Verdi fordert monatlich gut 220 Euro mehr für die Beschäftigten. Für Azubis soll die Vergütung um 150 Euro angehoben werden. Die Arbeitgeber halten das für überzogen. Es bleibe gerade nur sehr wenig Spielraum für Lohnerhöhungen, hieß es vom Handelsverband Bayern. Es ist nicht ausgeschlossen, dass es zu Warnstreiks im Einzelhandel kommt.
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5: Mit Jan Gebelein. Fast drei Viertel der jungen Männer, die seit Anfang des Jahres einen Fragebogen zum Wehrdienst bekommen haben, haben geantwortet. Heute wollen bundesweit Schülerinnen und Schüler gegen den Wehrdienst demonstrieren. Die Initiative Schulstreik gegen Wehrpflicht hat dazu aufgerufen. Eine Pflicht gibt es bisher nicht, die Demonstrierenden befürchten aber, dass auch eine solche kommen könnte. In Hof startet die Kundgebung um 14 Uhr an der Marienkirche. Der Bund Naturschutz wirbt auch mit Blick auf den Frankenwald im Kreis Kronach für deutlich mehr Waldumbau in Bayern. Bei einer Veranstaltung hat er Beispiele gezeigt, wie aus ehemaligen Fichtenwäldern durch gezielte Aufforstung stabile Mischwälder entstehen können. Nach Ansicht des BN ist der Umbau dringend notwendig, um Schäden durch Klimawandel, Borkenkäfer und Stürme zu begrenzen. Andernfalls drohten großflächige Kahlstellen mit Folgen für Natur, Wasserhaushalt und Wirtschaft. 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
6: So ganz allmählich kriegt der Wonnemonat wieder die Kurve Richtung Wochenende. Die Sonne kann sich besser durchsetzen den Tag durch und das bei etwa 12 Grad in Hochfranken. In der Nacht ist es dann teilweise sternklar und kühlt ganz schön ab auf etwa 3 Grad. Morgen und am Sonntag haben wir es mit recht viel Sonne zu tun, ein paar Quellwolken kommen dazu. Es wird auch wieder wärmer, wie sich's gehört. Rund 18 Grad sind es am Samstag und bis zu 21 Grad am Muttertag. Aus der Radio Euroherz Wetterredaktion Christian König.
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8: Jetzt ist es kurz nach 12. Im Euroherz Verkehrsservice haben wir Blitzer auf der A72 Richtung Hof bei der Raststätte Vogtland und in Marktleuten an der Kirche in der 30er Zone. 092.

0: 08180, wenn ihr noch was entdeckt, dann meldet das gerne. Einfach kurz per WhatsApp ins Studio.
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0: Ich wünsche euch einen schönen Freitag, eine schöne Mittagspause, vielleicht sogar schon einen schönen Start ins Wochenende. Wir sind auf jeden Fall sehr gerne bei euch.

0: Euch einen wunderschönen Freitag, das ist Radio Euroherz, jetzt um kurz nach 12. Ich plaudere an dieser Stelle mal kurz aus dem Nähkästchen. Ich bin ja vor ein paar Wochen mal nach Berlin gefahren mit dem Zug und als ich am Bahnhof war und eingestiegen bin, da war ich noch kurz vorher im Zeitschriftenladen und ich habe mir nach sehr langer Zeit einfach mal wieder einen Mickey Mouse Comic gekauft. Einfach so. Ich habe es irgendwie gerade gefühlt und hatte irgendwie gerade Lust drauf. Habe natürlich als Kind auch viele Comics gelesen und irgendwie habe ich dann so ein bisschen da drin geblättert und mir gedacht, ja, diese Faszination für den Comic, die teile ich schon irgendwie immer noch. Und die Asterix-Filme, die habe ich sogar tatsächlich auch noch auf DVD daheim. Schon lange nicht mehr geguckt, aber könnte man ja auch mal wieder machen. Also, es ist Comic Tag morgen. Und zu diesem gratis Comic Day gibt es ein tolles Angebot. Ihr könnt in vielen Buchläden und Bibliotheken bei uns in der Region gratis Comics holen. Und die Frage ist natürlich, woher kommt eigentlich diese Faszination und diese Liebe für Comics? Das hat auch zu einem sehr großen Teil mit unserer Region zu tun. Denn es gibt ja das berühmte Erika-Fuchs-Haus in Schwarzenbach an der Saale. Erika Fuchs, die Frau, die in den 50er Jahren als erste Frau das Mickey-Maus-Magazin ins Deutsche übersetzt hat. Und zwar ziemlich genial.
1: Im amerikanischen Original ist eigentlich immer ungefähr so ein gleicher Sprachton von Karl Barks vorgegeben gewesen. Aber die Erika Fuchs hat sich dafür entschieden, zum Beispiel den Onkel Dagobert etwas tragender sprechen zu lassen. Und die Kinder, also die Tick, Trick und Track zum Beispiel, haben dann auch eine Jugendsprache in die Sprechblasen gelegt bekommen. Das heißt, sie hat schon auch wirklich jeder einzelnen Figur so eine eigene Charaktere dann auch zugeschrieben.
0: Das sagt Joanna Strakzowski. Sie leitet das Comic-Museum in Schwarzenbach an der Saale und dort hat Erika Fuchs lange Zeit gelebt und Entenhausen ist irgendwie auch gleich dorthin mit umgezogen.
1: Deswegen sagen wir auch immer, Schwarzenbach an der Saale ist das real existierende Entenhausen. Sie hat mit durchaus einer guten Prise Humor immer wieder Orte, Persönlichkeiten, Beschreibungen aus der Gegend hier in ihre Comic-Übersetzungen mit einfließen lassen. Sowas wie der Ochsenkopf oder Kleinschloppen oder die Firma Sandler oder also Cafés, die hier im Ort sind. Weil die meisten Leserinnen und Leser natürlich gar nicht ahnen konnten, dass es diese Orte wirklich gibt.
0: Ja, das war aber auch ihre unverwechselbare Sprache, die diesen Comic-Hype in Deutschland angefeuert hat. In unserer Grammatik gibt es ihr zu Ehren sogar den Erikativ.
1: Dabei handelt es sich eigentlich grammatikalisch um einen Inflektiv. Das heißt, wenn man von einem Verb den Stamm nimmt, also als Beispiel ächz, seufz, jubel, grübel, stöhn. Das ist, denke ich, das, wofür sie bis heute auch mit am meisten bekannt ist.
0: Ja, also wer es morgen zum Gratis-Comic-Day nicht in die teilnehmenden Buchläden oder Bibliotheken schaffen sollte, der kann im Erika-Fuchs-Haus, dem Comic-Museum in Oberfranken, das ganze Jahr über mal ins Talerbad von Dagobert Duck hüpfen.

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2: Einen schönen Freitag euch und Fußball ist jetzt am Wochenende nochmal. Also wir schauen in die Bundesliga, denn auf der einen Seite der Tabelle, ganz oben, da ist schon so gut wie alles klar. Die Bayern sind Meister, aber auf der anderen Seite, da ist es wirklich deutlich spannender jetzt am vorletzten Spieltag, denn da tobt der Abstiegskampf. Spannend wird es zum Beispiel für den VfL Wolfsburg. Der steht ja aktuell auf dem Relegationsplatz und muss am Samstagabend gegen die Bayern ran. Da geht es um den direkten Abstieg für die Wolfsburger. Und damit also um viel. Schlusslicht in der Bundesliga, Heidenheim. Die spielen gegen Köln und auf dem vorletzten Platz ist St. Pauli. Für die geht's gegen RB Leipzig. Und die Leipziger wollen natürlich ihren Champions-League-Platz verteidigen, während St. Pauli um den Klassenerhalt kämpfen muss. Also, da ist viel los. Die Fußballfans können sich auf jeden Fall auf einen spannenden 33. Spieltag freuen.
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7: Mit Jan Gebelein. Die Initiative Schulstreik gegen Wehrpflicht hat heute bundesweit zu Demos aufgerufen. Auch in Hof ist um 14 Uhr eine Kundgebung an der Marienkirche. Der Streik ist an einem historisch wichtigen Datum. Am 8. Mai erinnert Deutschland an das Kriegsende und die Befreiung vom Nationalsozialismus vor 81 Jahren. Mehr von Euroherz-Reporterin Antonia Sawalisch.
8: Unter dem Motto Nie wieder Wehrpflicht gehen heute Schülerinnen und Schüler in über 100 deutschen Städten auf die Straße. Grund ist das neue Wehrdienstgesetz. Es sieht vor, dass junge Männer ab Jahrgang 2008 verpflichtend gemustert werden. So sollen Freiwillige für einen Aufbau der Truppe rekrutiert werden. Sollte das nicht ausreichen, behält sich die Regierung vor, eine Bedarfswehrpflicht einzuführen. Viele Jugendliche sind gegen die verpflichtende Musterung und haben Sorge, eingezogen zu werden. Sie fühlen sich übergangen und nicht gehört.
7: Morgen startet das Waldbad Langerteich in Selb in die neue Badesaison. Vorher mussten die Verantwortlichen eine unschöne Entdeckung machen. In dieser Woche haben Unbekannte auf dem Gelände randaliert. Bereits Anfang der Woche rissen sie die Schutzfolie auf dem Beachvolleyballfeld von den Haken. Dabei haben sie die Ösen beschädigt und den angesammelten Schmutz auf der Sandfläche verteilt. Auch die Sitzgelegenheiten haben sie in einem unschönen Zustand zurückgelassen. Offenbar haben sie auch geraucht und Brandschäden hinterlassen. Mitte der Woche haben sich die Randalierer am neuen Netzpfosten und dem Netz des Tennisfelds zu schaffen gemacht. Insgesamt haben sie einen Schaden von gut 2000 Euro angerichtet. Die Polizei Marktredwitz sucht jetzt Zeugen, die am Lago etwas gesehen haben. Eine Grenzkontrolle in Waldsassen im Landkreis Tirschenreuth ist der Anfang von größeren Ermittlungen gewesen. In einem Auto entdeckten die Zöllner 255 Potenztabletten. Der überwiegende Teil davon war nicht in der EU zugelassen. Die Menge deutete darauf hin, dass der Fahrer die Arzneimittel weiterverkaufen könnte. Da der Mann einen Kiosk betreibt, schauten die Zöllner dort genauer hin. Zum Vorschein kamen weitere verbotene und unversteuerte Waren. Darunter waren unter anderem nicht zugelassene E-Zigaretten, auch mit sogenannten Ballerliquids, unversteuerter Shisha-Tabak und illegales Feuerwerk. Derselbe Zoll weist anhand des Falls darauf hin, dass illegale Waren nicht nur im Internet, sondern auch in scheinbar alltäglichen Verkaufsstellen lauern.
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7: Der Bundesrat hat die geplante steuerfreie Entlastungsprämie gestoppt. Der Plan der Regierung sah vor, dass Unternehmen bis zu 1000 Euro steuerfrei an ihre Beschäftigten zahlen können und das dann später steuerlich geltend machen können. Die meisten Bundesländer kritisieren, dass sie und die Kommunen einen Großteil der Kosten tragen müssten. Eine Geiselnahme läuft aktuell im rheinland-pfälzischen Sinzig. Die Polizei geht derzeit von mehreren Tätern und Geiseln aus. Bei einer Geisel handele

0: sich um den Fahrer eines Geldtransporters. 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
1: Rechtzeitig Richtung Wochenende wird's wieder in Sachen Sonnenschein bei uns in Hochfranken und das bei rund 12 Grad. In der kommenden teils klaren Nacht kühlt's aber deutlich ab auf etwa 3 Grad. Viel Sonne gibt's dann punktgenau übers Wochenende, ein paar Quellwolken kommen mit dazu. Außerdem gehen die Temperaturen nach oben. Rund 18 Grad sind es am Samstag und zum Muttertag schaffen wir immerhin um 21 Grad. Aus der Radio Euroherz Wetterredaktion Christian König.
2: Es ist kurz nach 12:30. Der Euroherz Verkehrsservice hat zwei Blitzer. Das ist einmal die A72 Richtung Hof an der Raststätte Vogtland und in Marktleuten ein Blitzer an der Kirche in der 30er-Zone. Euch allen eine gute und sichere Fahrt. Wenn ihr noch was entdeckt, meldet's gerne 09281 880 880.
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2: Habt alle einen schönen Freitagnachmittag und einen guten Start ins Wochenende. Ich freue mich sehr, dass ihr mit dabei seid.

wünsche euch einen wunderschönen Freitag. Das war Olly Murs bei uns in der Radio Euro Herz Playlist. Wir starten gemeinsam ganz allmählich in Richtung Wochenende mit den aktuellen Blitzern bei uns in der Region. Das ist einmal die A72 in Fahrtrichtung Hof an der Raststätte Vogtland. Und in Marktleuten haben wir noch einen an der Kirche 30er Zone. Auch da bitte Fuß vom Gas. Außerdem dauert es ein paar Minuten länger heute

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7: Ich bin Angela Krepp. Gute Nachrichten für Autofahrer. Sprit ist so günstig wie seit etwa 2 Monaten nicht mehr, meldet der ADAC. Demnach kostete ein Liter E10 im bundesweiten Schnitt gestern rund 1,98 Euro, Diesel rund 2,03 Euro. Sprit ist damit aber trotz Tankrabatt immer noch deutlich teurer als am letzten Tag vor dem Ausbruch des Irankriegs. Bei E10 sind es gut 20 Cent. Der Bundestag hat einem Gesetz zugestimmt, das vor allem Frauen besser vor häuslicher Gewalt schützen soll, mittels elektronischer Fußfessel. Fast alle Fraktionen stimmten zu, die Linke enthielt sich. Katrin Müller berichtet.
8: Das beschlossene Gesetz besteht aus 2 Teilen. Darf sich ein Täter zum Beispiel seiner Frau oder Ex-Freundin nicht mehr nähern, kann er zum Tragen einer elektronischen Fußfessel verpflichtet werden. Kommt er der Frau trotz Verbot zu nahe, wird sofort Alarm ausgelöst und die Betroffene gewarnt. Außerdem sollen Familiengerichte Gewalttäter zu Maßnahmen wie Anti-Aggressionstrainings verpflichten können.
7: Nach dem Stoppsignal des Bundesrats für die Entlastungsprämie von bis zu 1.000 Euro spricht Grünen-Fraktionschefin Drüge von einem Fiasko für die Bundesregierung und für Bundeskanzler Merz. Die Bundesregierung hatte vorgeschlagen, dass Unternehmen die Prämie steuerfrei an ihre Beschäftigten zahlen können, aber nicht müssen. Der Bundestag hatte zugestimmt, der Bundesrat nicht. Die Länder finden es unter anderem nicht gut, dass sie einen Großteil der Steuerausfälle tragen müssten. Der Sommer naht, einige Freibäder sind schon in die Saison gestartet. Eine Portion Pommes Rot-Weiß dürfte diesen Sommer in den meisten Freibädern zwischen 3,50 Euro und 5,50 Euro kosten. Das geht aus einer Umfrage des Verbands kommunaler Unternehmen hervor. Etwa 3/4 der befragten Freibäder sagten außerdem, dass die Eintrittspreise auf dem Niveau von letzter Saison bleiben. Etwa 1/4 erhöht die Preise wegen gestiegener Kosten. Die Fußball-Bundesliga startet heute in den vorletzten Spieltag der Saison. Zum Auftakt empfängt Dortmund Frankfurt. Die Dortmunder haben das Ticket für die Champions League bereits sicher. Frankfurt liegt gerade auf dem 8. Tabellenplatz. Anstoß ist um 20.30 Uhr.
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9: Mit Jan Gebelein. Fast 3/4 der jungen Männer, die seit Anfang des Jahres einen Fragebogen zum Wehrdienst bekommen haben, haben geantwortet. Heute wollen bundesweit Schülerinnen und Schüler gegen den Wehrdienst demonstrieren. Die Initiative Schulstreik gegen Wehrpflicht hat dazu aufgerufen. Eine Pflicht gibt es bisher nicht, die Demonstrierenden befürchten aber, dass auch eine solche kommen könnte. In Hof startet die Kundgebung um 14 Uhr an der Marienkirche. Randalierer haben in dieser Woche mehrfach das Waldbad Langer Teich in Selbheim gesucht. Dabei rissen sie die Schutzfolie auf dem Beachvolleyballfeld von den Haken, beschädigten die Ösen und verteilten den Schmutz auf der Sandfläche. Die Sitzgelegenheiten waren ebenfalls ramponiert. Unter anderem hinterließen die Täter Brandschäden durch Zigaretten. Auch am neuen Netzpfosten und dem Netz des Tennisfelds haben sie sich zu schaffen gemacht. Die Polizei sucht Zeugen. 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
10: So ganz allmählich kriegt der Wonnemonat wieder die Kurve Richtung Wochenende. Die Sonne kann sich besser durchsetzen den Tage durch und das bei etwa 12 Grad in Hochfranken. In der Nacht ist es dann teilweise sternklar und kühlt ganz schön ab auf etwa 3 Grad. Morgen und am Sonntag haben wir es mit recht viel Sonne zu tun, ein paar Quellwolken.

0: kommen dazu. Es wird auch wieder wärmer, wie Sie es gehört. Rund 18 Grad sind es am Samstag und bis zu 21 Grad am Muttertag. Aus der Radio Euroherz Wetterredaktion Christian König.
1: Es ist kurz nach eins. Wir schauen ins Fichtelgebirge auf die B303 Bad Berneck in Fahrtrichtung Marktredwitz. Zwischen der Höhenklinik Bischofsgrün und Neubau, da steht ein kaputter LKW. Die rechte Spur ist hier blockiert. Zwei Blitze haben wir noch, und zwar einmal die A72 Richtung Hof bei der Raststätte Vogtland und in Marktleuten noch eine an der Kirche in der 30er Zone. Euch allen eine gute und sichere Fahrt.
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1: Und kommt alle gut durch diesen Freitagnachmittag rein ins Wochenende. Wetter wird auch wieder richtig schön. Also genießen wir's die nächsten Tage. Und jetzt die Musik in unserer Playlist. Caro Emerald haben wir gleich mit dabei. Und das sind Hurts zusammen mit Purple Disco Machine.

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2: Schönen Freitag euch allen damit. Es ist jetzt kurz vor 2:30. Wir starten rein in dieses Wochenende und wir denken schon mal ein bisschen an Urlaub. Das passt ganz wunderbar, denn wir stellen euch jetzt was Schönes vor, das Salzburger Saalachtal. Perfekt, um mal raus aus dem Alltag zu kommen, rein in die Natur für einen schönen Sommerurlaub, der euch entschleunigt und auch gleichzeitig bewegt. Wir haben uns dort mal umgeschaut für euch.
3: Sanfte Berge, klare Wege und viel Platz für gemeinsame Zeit. Nicole Lohfeier vom Tourismusverband Salzburger Saalachtal weiß, warum die Region so anziehend ist.
4: Wir haben sehr viele sportlich ambitionierte Biker oder auch Genussradler, die zieht es am Berg rauf. Oben ist halt auch das nett, die erstens mal die Almen dann da einkehren. Und im Sommer, wenn es heiß ist, ist der Sprung in Almsee oder in Marmorsee einfach ab. Pflicht. Der Großteil der Familie nutzt die ausgebauten Radwege im Tal. Egal, ob die Kinder im Hänger sitzen oder selber fahren, sie haben immer das Ziel im Auge und das sind unsere wilden Badeplätze. Das

0: dann entweder an der Saalach oder das Naturbadegebiet mit Naturteichen oder dem Bach zum Staudamm bauen oder zum Planschen. Wasser zieht ja Kinder sowieso magisch an.
1: Beim Thema Radfahren bin ich bei euch in der Region auf die Bike-Spezialisten gestoßen. Was genau sind denn die Bike-Spezialisten?
0: Die Bike-Spezialisten sind zertifizierte Betriebe in der Region, die sich auf die Bedürfnisse von den Radurlauber spezialisiert haben. Sie sind selber erfahrene Biker und wissen, was den Bike-Urlaubern wichtig ist. Angefangen beim hauseigenen Bikeverleih, der Fahrradgarage, bis hin zu persönlichen Tourentipps oder geführte Touren bieten sie alles an. Wir wissen ja, gleich und gleich gesellt sich gern.
1: Mehr Infos unter lofer.com.
2: Also das Salzburger Saalachtal, auf jeden Fall ein Sommer, der immer gut tut.

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4: Mit Julia Krause. Die Initiative Schulstreik gegen Wehrpflicht hat heute bundesweit zu Demos aufgerufen. Auch in Hof ist in einer halben Stunde eine Kundgebung an der Marienkirche. Der Streik ist an einem historisch wichtigen Datum. Am 8. Mai erinnert Deutschland an das Kriegsende und die Befreiung vom Nationalsozialismus vor 81 Jahren. Mehr von Euroherz-Reporterin Antonia Sawallisch.
5: Unter dem Motto "Nie wieder Wehrpflicht" gehen heute Schülerinnen und Schüler in über 100 deutschen Städten auf die Straße. Grund ist das neue Wehrdienstgesetz. Es sieht vor, dass junge Männer ab Jahrgang 2008 verpflichtend gemustert werden. So sollen Freiwillige für einen Aufbau der Truppe rekrutiert werden. Sollte das nicht ausreichen, behält sich die Regierung vor, eine Bedarfswehrpflicht einzuführen. Viele Jugendliche sind gegen die verpflichtende Musterung und haben Sorge, eingezogen zu werden. Sie fühlen sich übergangen und nicht gehört.
4: Neben dem Schulstreik gibt es in der Region heute auch weitere Veranstaltungen, um an das Ende des Zweiten Weltkriegs in Europa zu erinnern. Im Vogtland organisiert der linken Ortsverband Göltschtal eine Gedenkveranstaltung auf dem Friedhof in Auerbach. Um 17 Uhr wird dort ein Kranz niedergelegt und es gibt verschiedene Redebeiträge. In Hof plant die Linke Oberfranken-Ost wieder einen Konzertabend. In der Gaststätte zur Linde treten ab 19 Uhr 3 Bands auf. Die Linke möchte mit der Veranstaltung ein klares Zeichen gegen Rechtsruck setzen und sich für Frieden, Freiheit und eine solidarische Gesellschaft einsetzen, heißt es in einer Mitteilung. Er soll ein Lern- und Begegnungsort für Menschen unterschiedlichster Herkunft und Generationen sein. An der VHS Hofer Land hat jetzt ein interkultureller Mitmachgarten eröffnet. In dem sollen Einheimische und Zugezogene gemeinsam arbeiten, sich austauschen und voneinander lernen können, heißt es in einer Mitteilung. In den barrierefreien Hochbeeten sollen künftig Kräuter, Gemüse und insektenfreundliche Pflanzen wachsen. Der Mitmachgarten gehört zum Projekt Zusammenwachsen, gemeinsam für mehr Nachhaltigkeit an der VHS Hoferland. In Workshops, Exkursionen und Vorträgen lernen die Teilnehmenden alles über Kreislaufwirtschaft, Ressourcenschonung und soziale Gerechtigkeit.
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4: Der Bundestag hat einem Gesetz zugestimmt, das vor allem Frauen besser vor häuslicher Gewalt schützen soll, mittels elektronischer Fußfessel. Fast alle Fraktionen stimmten zu, die Linke enthielt sich. Gute Nachrichten für Autofahrer. Sprit ist so günstig wie seit etwa 2 Monaten nicht mehr, meldet der ADAC. Demnach kostete ein Liter E10 im bundesweiten Schnitt gestern rund 1,98 Euro, Diesel rund 2,03 Euro. 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
6: Rechtzeitig Richtung Wochenende wird's wieder in Sachen Sonnenschein bei uns in Hochfranken und das bei rund 12 Grad. In der kommenden teils klaren Nacht kühlt's aber deutlich ab auf etwa 3 Grad. Viel Sonne gibt's dann punktgenau übers Wochenende. Ein paar Quellwolken kommen mit dazu. Außerdem gehen die Temperaturen nach oben. Rund 18 Grad sind es am Samstag und zum Muttertag schaffen wir immerhin um 21 Grad. Aus der Radio Euroherz Wetterredaktion Christian König.
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8: Es ist kurz nach 2:30. Wir schauen ins Fichtelgebirge auf die B303 Bad Benneck.

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0: Fahrt Richtung Markt Redwitz zwischen der Höhenklinik Bischofsgrün und Neubau. Da steht ein kaputter LKW. Rechte Spur ist hier momentan blockiert. Zwei Blitzer noch. Einmal die A72 Richtung Hof bei der Raststätte Vogtland und in Marktleuten ein Blitzer an der Kirche in der 30er-Zone. 09281 880 880, die Nummer ins Euroherz-Studio, wenn ihr noch ein Update habt.
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0: Jawohl, euch einen schönen Nachmittag und für den nächsten Song, da holen wir einmal das Xylophon bitte heraus, denn das sind Gautier zusammen mit Kimbra und Somebody That I Used To Know.

0: Immer wenn Alvaro Soler im Radio läuft, dann ist es ein schönes Zeichen, weil es zeigt, dass das Sommerfeeling nicht mehr weit ist. Jetzt um 14:45, ich wünsche euch einen schönen Nachmittag. Ja, die Frage ist, ob es auch bei uns in der Region jetzt am Wochenende in Richtung Sommer geht. Die letzten Tage war es ja dann doch eher wechselhafter. Haben wir denn zumindest ein bisschen Chancen auf Sonne? Was sagt unser Wetterexperte Christian König?
1: Ja, nicht nur ein bisschen, sondern den Tag durch wird sich die Sonne gut durchsetzen können. Es gibt zwar Quellwolken dazu, vielleicht auch so ein bisschen hochnebelartiges Grau in der Früh, aber das war's. Und dann bleiben die Temperaturen noch eher im mäßigen Rahmen mit 12 bis 16 Grad, je nach Höhenlage. Und in der Nacht ist es dann auch nochmal mit klarem Himmel frisch mit 4 Grad. Aber übers Wochenende selbst, da schaut es richtig bombig aus mit Sonne satt, kaum Wolken. Und es wird vor allem noch ein gutes Stück wärmer.
0: Genießen wir es also. Dankeschön, Christian. Und das sind gute Nachrichten für die über 4000 Läuferinnen und Läufer, die am Sonntag durch Bayreuth laufen werden beim großen Meisels Fun Run. Die haben perfekte Wetterbedingungen. Wunderbar.

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12: Ich bin Moritz Einzel. Der Bundesrat hat den Weg für Public-Viewing-Veranstaltungen bei der anstehenden Fußball-Weltmeisterschaft freigemacht. Es geht um Lärmschutzregeln. Öffentliche Übertragungen werden damit auch nach 22 Uhr möglich. Die WM findet ab dem 11. Juni in den USA, Kanada und Mexiko statt und wird damit hier oft in der Nacht übertragen. Entscheiden müssen am Ende die Kommunen. Sie haben jetzt aber mehr Spielraum. Und wir bleiben noch im Bundesrat. Aus der geplanten steuerfreien Entlastungsprämie von bis zu 1.000 Euro wird erstmal nichts. Die Länderkammer hat dem Gesetzentwurf die Zustimmung verweigert. Die Länder kritisieren vor allem, dass der Bund Geld verteilen wolle, Länder und Kommunen aber einen großen Teil der Rechnung zahlen sollen. Sie müssten nämlich einen Großteil der Steuerausfälle tragen. Bayern muss in diesem Jahr mit weniger Steuereinnahmen rechnen als noch im Herbst angenommen. Laut Finanzminister Füracker prognostizieren die Steuerschätzer Einnahmen von 60,3 Milliarden Euro. Das ist ein Rückgang von 100 Millionen Euro. Für Füracker bedeutet das:
13: Wir haben keinen Veränderungsbedarf im Doppelhaushalt für das Jahr 26 vorzunehmen. Insofern für das Jahr 26 trotz keiner erfreulichen Zahl kann ich aufgrund der guten Planung Entwarnung geben.
12: Spielräume für neue Ausgaben gäbe es aber nicht. Auch für 2027 rechnen die bayerischen Steuerschätzer mit einem Minus von 100 Millionen Euro. Hält Schwarz-Rot bis zur nächsten Wahl in 3 Jahren? Immer mehr Menschen bezweifeln das. Im ZDF-Politbarometer gaben 48% der Befragten an, mit einem vorzeitigen Aus der Koalition zu rechnen. Das ist ein deutlicher Anstieg im Vergleich zur Erhebung aus dem März mit 30%. In der Sonntagsfrage erreichte die AfD 27% und wäre damit stärkste Kraft vor der Union. Ab heute wird im bayerischen Einzelhandel über einen neuen Tarifvertrag verhandelt. Die Gewerkschaft Verdi fordert monatlich gut 220 Euro mehr für die Beschäftigten. Für Azubis soll die Vergütung um 150 Euro angehoben werden. Die Arbeitgeber halten das für überzogen. Es bleibe gerade nur sehr wenig Spielraum für Lohnerhöhungen, hieß es vom Handelsverband Bayern. Es ist nicht ausgeschlossen, dass es zu Warnstreiks im Einzelhandel kommt.
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14: Mit Julia Krause.
4: Vor der Marienkirche in Hof kommen in diesen Minuten junge Menschen zusammen, um gegen den Wehrdienst zu demonstrieren. In ganz Deutschland gehen heute Schülerinnen und Schüler auf die Straße. Dazu aufgerufen hat die Initiative Schulstreik gegen Wehrpflicht. Eine Pflicht gibt es bisher nicht. Die Demonstrierenden befürchten aber, dass auch eine solche kommen könnte. Für den Protest haben sie sich ein historisches Datum ausgesucht. Am 8. Mai erinnert Deutschland an das Ende des Zweiten Weltkriegs vor 81 Jahren. Neben dem Schulstreik gibt es in der Region heute auch weitere Veranstaltungen, um an das Kriegsende zu erinnern. Im Vogtland organisiert die Linke um 17 Uhr eine Gedenkveranstaltung mit Kranzniederlegung auf dem Friedhof in Auerbach. In Hof gibt es in der Gaststätte Zur Linde ab 19 Uhr einen Konzertabend. Damit möchte die Linke Oberfranken-Ost ein Zeichen gegen Rechtsruck setzen und sich für Frieden, Freiheit und eine solidarische Gesellschaft einsetzen, heißt es. 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
5: So ganz allmählich kriegt der Wonnemonat wieder die Kurve Richtung Wochenende. Die Sonne kann sich besser durchsetzen den Tage durch und das bei etwa 12 Grad in Hochfranken. In der Nacht ist es dann teilweise sternklar und kühlt ganz schön ab auf etwa 3 Grad. Morgen und am Sonntag haben wir es mit recht viel Sonne zu tun, ein paar Quellwolken kommen dazu. Es wird auch wieder wärmer, wie sich's gehört. Rund 18 Grad sind es am Samstag und bis zu 21 Grad am Muttertag. Aus der Radio Euroherz Wetterredaktion Christian König.
14: Es ist kurz nach 2, dann schon mal auf die A93. Da gibt es eine Meldung in Fahrtrichtung Weiden. Vorsicht bitte zwischen Windisch-Eschenbach und Neustadt an der Waldnab. Da steht ein kaputter LKW, da kommt es zu Behinderungen. Außerdem haben wir Blitzer, neu reingekommen in Hof in der Schleizerstraße, stadtauswärts. Auf der A72 in Richtung Hof an der Raststätte Vogtland und in Marktleuten an der Kirche in der 30er-Zone. Euch allen eine gute und sichere Fahrt.
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14: Wir feiern eine Woche jede Nacht, singt Peter Fox in diesem Song Haus am See. Wir feiern zumindest ein Wochenende jede Nacht in Bayreuth, gerade beim Meisels Weißbierfest heute und die nächsten Tage. Das ist ein Tipp fürs Wochenende, in das wir jetzt reinstarten. Ich freue mich, dass ihr mit dabei seid.

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0: Das ist Kim Carnes in der Euroherz-Playlist. Jetzt ist es kurz nach zwei. Einen schönen Nachmittag euch allen. Ich würde vorschlagen, wir lehnen uns kurz mal zurück und genießen mal ein bisschen. Ach ja, so ein bisschen Vogelzwitschern, das tut doch einfach gut am Freitagnachmittag. Es geht jetzt auch wieder um die Vögel, die jetzt gerade im Garten sind. Fast alle Zugvögel sind ja inzwischen wieder zurück und viele brüten auch schon. Und bei der Frage, welche Vögel da eigentlich so um die Wette zirpen, setzt der Landesbund für Vogel- und Naturschutz in Bayern ab heute bis zum Sonntag wieder auf eure Mathekenntnisse. Zur Stunde der Gartenvögel seid ihr nämlich aufgerufen, eine Strichliste zu führen, hat uns Franziska Back vom LBV erklärt.
1: Grundsätzlich kann jeder seinen Zählzeitraum frei wählen, aber die besten Chancen, viele Vögel zu sehen, hat man tatsächlich am Morgen. Gerade wenn es recht warm ist, dann machen die Vögel mittags quasi auch ja Siesta und dann sieht man da oft weniger. Und zum Zählen gibt es eigentlich nur eine wirkliche Regel, die ist dafür aber sehr wichtig. Und zwar meldet man immer die höchste Anzahl einer Art, die man innerhalb der Zählstunde beobachtet hat. Das heißt, wenn ich erst eine Blaumeise sehe, später drei und am Ende nochmal zwei Blaumeisen, dann melde ich drei Blaumeisen, weil so wollen wir nämlich vermeiden, dass man den gleichen Vogel zum Beispiel doppelt zählt.
0: Letztes Jahr wurden dem LBV weit über 100 verschiedene Arten gemeldet. Das klingt viel, aber leider zeigt die Aktion, dass die Vielfalt in unserer Umgebung abnimmt.
1: Ein Kandidat, der uns zum Beispiel besonders Sorgen bereitet, ist der Grünfink, weil der immer wieder Probleme mit Krankheiten hat, die sich gerade im Sommer zum Beispiel schnell ausbreiten. Was wir bei der Aktion aber auch sehen, ist, dass gerade in naturnahen Gärten, also wenn Menschen auch mal wilde Ecken zulassen oder den Rasen nicht ja jede Woche ganz ordentlich mähen, dass es dann auch ja viel mehr Artenvielfalt im eigenen Garten gibt.
0: Also macht gerne mit. Jetzt am Wochenende eine coole Aktion. Setzt euch doch einfach mal eine Stunde gemütlich ans Fenster, auf den Balkon oder in den Garten und macht mit bei Deutschlands größter Vogelzählaktion. Das ist sicher auch cool, um den Kindern mal unsere tierischen Nachbarn zu zeigen.

Einen schönen Nachmittag euch. Anastasia in der Playlist um kurz vor 3:30. Fußball ist jetzt am Wochenende ja auch nochmal auf der einen Seite der Tabelle. In der ersten Liga, da ist schon so gut wie alles klar. Die Bayern sind Meister. Aber auf der anderen Seite ist es richtig spannend am vorletzten Spieltag. Da tobt der Abstiegskampf. Spannend wird es zum Beispiel für den VfL Wolfsburg. Der steht ja aktuell auf dem Relegationsplatz und muss am Samstagabend gegen die Bayern ran. Das wird nicht leicht. Hier geht es um den direkten Abstieg für die Wolfsburger und damit um ziemlich viel. Schlusslicht in der Bundesliga ist Heidenheim. Die spielen gegen Köln. Und auf dem vorletzten Platz St. Pauli. Für die geht's gegen RB Leipzig. Und die wollen natürlich, die Leipziger, ihren Champions-League-Platz verteidigen, während St. Pauli um den Klassenerhalt kämpfen muss. Also, da sind viele spannende Begegnungen. Die Fußballfans können sich auf einen tollen 33. Spieltag freuen.

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18: Mit Julia Krause. In den Wäldern im Frankenwald klaffen seit Jahren große Lücken. Der Borkenkäfer hat seit 2018 große Schäden in der Region angerichtet. Der Bund Naturschutz ruft jetzt dazu auf, gegenzusteuern und nicht weiter zu warten. Die Folge wären große finanzielle Schäden für Waldbesitzer. Außerdem drohe Gefahr durch Hochwasser, Erosion und für das Trinkwasser in der Region, schreibt der Bund Naturschutz in einer Mitteilung. Seine Lösung? Waldumbau. Unter den Fichten im Frankenwald sollen zeitnah zukunftsfähige Waldgenerationen angepflanzt werden, zum Beispiel Weißtannen, Buchen und Ahornarten. Als positive Beispiele hat der Bund Naturschutz jetzt Waldumbauflächen vorgestellt, die zwischen den 1970er und 2000er Jahren entstanden sind. Diese Flächen im Landkreis Kronach zeigen, wie es Forstleuten früher und heute gelungen ist, rechtzeitig neue Mischwälder unter dem Schirm der Altfichten zu schaffen, heißt es. Morgen startet das Waldbad Langerteich in Selb in die neue Badesaison. Vorher mussten die Verantwortlichen eine unschöne Entdeckung machen. In dieser Woche haben Unbekannte auf dem Gelände randaliert. Bereits Anfang der Woche rissen sie die Schutzfolie auf dem Beachvolleyballfeld von den Haken. Dabei haben sie die Ösen beschädigt und den angesammelten Schmutz auf der Sandfläche verteilt. Auch die Sitzgelegenheiten haben sie in einem unschönen Zustand zurückgelassen. Offenbar haben sie auch geraucht und Brandschäden hinterlassen. Mitte der Woche haben sich die Randalierer am neuen Netzpfosten und dem Netz des Tennisfelds zu schaffen gemacht. Insgesamt haben sie einen Schaden von gut 2.000 € angerichtet. Die Polizei Marktredwitz sucht jetzt Zeugen.

0: die am Lago etwas gesehen haben. Der Friedrich-Wilhelm-Stollen in Lichtenberg ist ein besonderer Ort in der Region. Gegründet hat ihn vor über 200 Jahren der berühmte Naturforscher Alexander von Humboldt. Er ist ein sogenannter Entwässerungsstollen für die umliegenden Stollen im Höllental im Frankenwald. Solche Entwässerungsstollen sind nur sehr schwer für Besucher herzurichten. Deshalb ist der Friedrich-Wilhelm-Stollen eines der seltensten Besucherbergwerke in Deutschland. Umso bedeutender ist es, dass die Führungsstrecke im Friedrich-Wilhelm-Stollen jetzt von 198 Metern auf 229 Meter erweitert wurde. Ein ehrenamtlicher Bautrupp hat einen Durchbruch aus dem Jahr 2017 aufgewältigt und gesichert. Das Bergamt Nordbayern hat die Streckenverlängerung jetzt abgenommen. Das feiert das Stollenteam heute um 17 Uhr mit einem kleinen Fest am Friedrich-Wilhelm-Stollen.
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0: Aus der geplanten steuerfreien Entlastungsprämie von bis zu 1.000 Euro wird erstmal nichts. Die Länderkammer hat dem Gesetzentwurf die Zustimmung verweigert. Die Länder kritisieren vor allem, dass der Bund Geld verteilen wolle, Länder und Kommunen aber einen großen Teil der Rechnung zahlen sollen. Der Bundesrat hat den Weg für Public-Viewing-Veranstaltungen bei der anstehenden Fußball-Weltmeisterschaft freigemacht. Es geht um Lärmschutzregeln. Öffentliche Übertragungen werden damit auch nach 22 Uhr möglich. Die WM findet in den USA, Kanada und Mexiko statt und wird damit hier oft in der Nacht übertragen. 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
2: Rechtzeitig Richtung Wochenende wird's wieder in Sachen Sonnenschein bei uns in Hochfranken und das bei rund 12 Grad. In der kommenden teils klaren Nacht kühlt's aber deutlich ab auf etwa 3 Grad. Viel Sonne gibt's dann punktgenau übers Wochenende, ein paar Quellwolken kommen mit dazu. Außerdem gehen die Temperaturen nach oben, rund 18 Grad sind's am Samstag und zum Muttertag schaffen wir immerhin um 21 Grad. Aus der Radio Euroherz Wetterredaktion Christian König.
3: Dann schauen wir noch auf die Straßen. Euroherz Verkehrsservice mit der A93. Vorsicht bitte. In Fahrtrichtung Weiden zwischen Windisch-Eschenbach und Neustadt an der Waldnaab. Da steht ein kaputter LKW. Dann haben wir Blitzer in Hof in der Schleizerstraße stadtauswärts. Auf der A72 in Richtung Hof bei der Raststätte Vogtland und in Marktleuten an der Kirche in der 30er-Zone. Euch allen eine gute und sichere Fahrt.
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3: Rein geht's in diesen Freitagnachmittag. Ich grüße an dieser Stelle den Kollegen Christopher Kleinschmidt. Der wird übermorgen am Sonntag für euch hier am Mikro sein von 10 bis 16 Uhr. Freuen wir uns alle drauf. Mit dem habe ich mich gestern unterhalten. Wir haben uns im Kino getroffen und er hat erzählt, er war letztes Jahr bei Lionel Richie, als er live gespielt hat in München in der Olympiahalle. Und er hat erzählt, es muss fantastisch gewesen sein. Das war ja eines der wenigen Konzerte, das ich leider im letzten Jahr verpasst habe in der Olympiahalle. Aber trotzdem, vielleicht haben wir ja irgendwie die Chance und er kommt nochmal. Jetzt kommt er auf jeden Fall erstmal bei uns in der Playlist mit All Night Long. Ich wünsche euch einen schönen Nachmittag. Well,

0: Die Strumbellas hier auf Radio Euro Herz. Jetzt um 3:15. Das ist der Freitagnachmittag. Ich bin Martin Zinner, verabschiede mich jetzt auch ganz langsam ins Wochenende. Auch wir starten jetzt rein. Ich wünsche euch eine gute Zeit und bis bald mal wieder hier bei Radio Euro Herz.
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2: Tobi und Julia hier aus Radio Euro Herz am Morgen. 2.000 Euro gehen nach Leupoldsgrün.
3: Yeah!
4: Da ist man natürlich total stolz und glücklich bei so einer Nachricht heute, die da reingeflattert ist. Aber man kann auch gleichzeitig sagen, der ASV hat es mehr als verdient und ist da super gut angelegtes Geld.
3: Sagt die Bürgermeisterin von Leupoldsgrün, Annika Popp, die am Nachmittag mit dabei war, als wir den Scheck gebracht haben.
2: Mhm. Du ja auch.
3: Ja.
2: Und hast den Verein, das Vereinsleben kennengelernt und erzählst mir heute Morgen und erzählst mir schon fleißig davon, bist du auch geflasht, gell?
3: Es war sehr bewegend, vor allem, wenn man mal wieder gezeigt bekommt, wie viel Zeit und Arbeit Ehrenamtliche in ihrem Verein verbringen. Ein, zwei Tage die Woche sind dann einfach schon mal weg und stehen halt nicht für die Family zur Verfügung. Danke für eure Arbeit und Sebastian vom Verein hat schon eine Idee, was sie mit dem Geld machen wollen.
5: Der Hintergrund ist eigentlich ein etwas traurigerer. Man hat es vielleicht in den Medien mitbekommen vor ein paar Wochen. Dieser Unfall in Erlangen war es, glaube ich, wo ein Kind leider ums Leben kam durch ein umgefallenes Fußballtor. Woraufhin wir uns natürlich auch Gedanken gemacht haben, was sollten wir vielleicht vorbeugend tun.

0: damit sowas bei uns möglichst nicht passieren kann, um auch die Kinder, die bei uns spielen, möglichst gut zu schützen. Und dann kam eins zum anderen. Wir haben gesagt, wir müssen an den Toren was verändern, Beschwerung ranmachen, die natürlich auch Geld kostet. Und dementsprechend kommen diese 2000 Euro dann einfach sehr, sehr gelegen. Und ja, da freuen wir uns.
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23: Ich bin Gregor Jussi Moser. Die Geiselnahme in einer Bankfiliale in Sinzig in Rheinland-Pfalz ist beendet. Der Polizei zufolge konnten der oder die Täter nicht gefunden werden. Wann er oder sie die Bank verlassen haben, sei nicht bekannt. Zwei Geiseln seien unverletzt angetroffen worden. Fast 266.000 Opfer häuslicher Gewalt gab es 2024 laut Bundeskriminalamt in Deutschland, ein Großteil Frauen und Mädchen. Um sie besser zu schützen, hat der Bundestag einem neuen Gesetz zugestimmt. Mehr von Katrin Müller.
0: Das beschlossene Gesetz besteht aus zwei Teilen. Darf sich ein Täter zum Beispiel seiner Frau oder Ex-Freundin nicht mehr nähern, kann er zum Tragen einer elektronischen Fußfessel verpflichtet werden. Kommt er der Frau trotz Verbot zu nahe, wird sofort Alarm ausgelöst und die Betroffene gewarnt. Außerdem soll

0: Familiengerichte Gewalttäter zu Maßnahmen wie Anti-Aggressionstrainings verpflichten können.
1: Gute Nachrichten für Autofahrer. Sprit ist so günstig wie seit etwa 2 Monaten nicht mehr, meldet der ADAC. Demnach kostete 1 Liter E10 im bundesweiten Schnitt gestern rund 1,98 Euro, Diesel rund 2,03 Euro. Sprit ist damit aber trotz des Tankrabatts immer noch deutlich teurer als vor dem Ausbruch des Irankriegs. Für Passagiere am Flughafen Nürnberg gelten neue Regeln bei der Sicherheitskontrolle. Künftig dürfen Flüssigkeiten, Gele und elektronische Geräte wie Laptops, Tablets oder Smartphones im Handgepäck bleiben. Grund dafür ist die Umstellung des Airports auf moderne Computertomographie-Technik. Außerdem entfällt die 100-Milliliter-Grenze für Flüssigkeiten. Künftig sind Behälter mit bis zu 2 Liter bei der Sicherheitskontrolle erlaubt. Nach dem Nein des Bundesrats zu einer steuerfreien Entlastungsprämie von bis zu 1.000 Euro spricht Grünen-Fraktionschefin Dröge von einem Fiasko für Bundeskanzler Merz. Die Bundesregierung hatte vorgeschlagen, dass Unternehmen die Prämie an ihre Beschäftigten zahlen können. Der Bundestag hatte zugestimmt, der Bundesrat nicht. Die Länder kritisieren, dass sie einen Großteil der Steuerausfälle tragen müssten.
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3: Mit Julia Krause. Der Bund Naturschutz wirbt auch mit Blick auf den Frankenwald im Kreis Kronach für deutlich mehr Waldumbau in Bayern. Bei einer Veranstaltung hat er Beispiele gezeigt, wie aus ehemaligen Fichtenwäldern durch gezielte Aufforstung stabile Mischwälder entstehen können. Nach Ansicht des Bund Naturschutz ist der Umbau dringend notwendig, um Schäden durch Klimawandel, Borkenkäfer und Stürme zu begrenzen. Andernfalls drohten großflächige Kahlstellen mit Folgen für Natur, Wasserhaushalt und Wirtschaft. Randalierer haben in dieser Woche mehrfach das Waldbad Langer Teich in Selbheim gesucht. Dabei rissen sie die Schutzfolie auf dem Beachvolleyballfeld von den Haken, beschädigten die Ösen und verteilten den Schmutz auf der Sandfläche. Die Sitzgelegenheiten waren ebenfalls ramponiert. Unter anderem hinterließen die Täter Brandschäden durch Zigaretten. Auch am neuen Netzpfosten und dem Netz des Tennisfelds haben sie sich zu schaffen gemacht. Die Polizei sucht jetzt nach Zeugen. 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
5: Der Mai kommt wieder in Form. Bis zum Abend gibt es neben Quellwolken durchaus auch teils Sonne in Hochfranken bei rund 12 Grad. In der Nacht zeigen sich dann teilweise die Sterne und es kühlt aber deutlich ab auf rund 4 Grad. Morgen kriegen wir viel Sonne geboten bei bis zu 16 Grad. Und auch zum Muttertag klappt es mit reichlich Sonnenschein bei sogar bis zu 21 Grad. Später gibt es dann ein paar Wolkenfelder, aber erst rein in die neue Woche. In der Nacht auf den Montag wird es dann wahrscheinlich losgehen mit Schauern, nachfolgend auch mehr Wind und dazu sind es am Montag noch 14 Grad. Aus der Radio Euroherz Wetterredaktion Christian König.
6: Hier ist euer Service mit den schnellsten Verkehrsinfos von hier A9 Berlin-Nürnberg. Zwischen Markt Schorgasse und Bad Benneck-Himmelkron gibt es eine Baustelle. Das Ganze dauert bis Montag früh. Hier fehlt die Fahrbahnmarkierung und die Autobahn ist auf 2 Spuren verengt. Die A73 Nürnberg-Bamberg, hier bei Bamberg Ost und Memmelsdorf, ein Metallteil auf der Fahrbahn. Wir wünschen euch eine gute Fahrt. 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Geblitzt wird in Hof in der Schleizer Straße stadtauswärts, in Münchberg in der Spannecker Straße stadteinwärts, in Marktleuten an der Kirche in der 30er-Zone. Und dann haben wir noch einen Blitzer gemeldet bekommen aus Kirchenlamitz. Hier steht der Blitzer in der Münchberger Straße. Wenn ihr noch mehr für uns habt, Blitzer, Staus oder Behinderungen, dann ruft uns bitte an oder schickt uns eine WhatsApp an die 09281 88 0 88 0. Dankeschön.
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6: Hinein in Richtung Wochenende mit der besten Playlist für die Region. Und nicht vergessen, am Sonntag ist Muttertag. Da bekommen die Mütter wieder Blumen, Pralinen, Sekt oder irgendwas in der Art. Und wer seine Mutter ganz besonders doll liebt, der schenkt ihr einen Kanister Benzin.

0: So klingt der Feierabendstarter am Freitag bei Radio Eure Herz auf der besten Playlist für die Region, die Dire Straits und Money for Nothing. Es ist 3:12. Asterix, Superman, Popeye oder Judy und Nick von Zoomania. Sie alle gehen morgen auf große Abenteuerreise und zwar in speziell gedruckten Comics. Die und viele andere Geschichten könnt ihr euch zum gratis Comic Day in vielen Buchläden und Bibliotheken abholen. Doch woher kommt eigentlich unsere Comic-Liebe? Ich sag's euch, liegt an Erika Fuchs, die ist dafür verantwortlich. Die Frau hat in den 50er Jahren als erste übrigens das Mickey Mouse Magazin ins Deutsche übersetzt und das ziemlich genial.
1: Im amerikanischen Original ist eigentlich immer ungefähr so ein gleicher Sprachton von Karl Barks vorgegeben gewesen. Aber die Erika Fuchs hat sich dafür entschieden, zum Beispiel den Onkel Dagobert etwas tragender sprechen zu lassen. Und die Kinder, also die Tick, Trick und Track zum Beispiel, haben dann auch eine Jugendsprache in die Sprechblasen gelegt bekommen. Das heißt, sie hat schon auch wirklich jeder einzelnen Figur so eine eigene Charaktere dann auch zugeschrieben.
0: Sagt Joanna Strakzowski, sie leitet das Comic-Museum in Schwarzenbach-Saale und dort hat Erika Fuchs lange gelebt und Entenhausen gleich mitgenommen.
1: Deswegen sagen wir auch immer, Schwarzenbach an der Saale ist das real existierende Entenhausen. Sie hat mit durchaus einer guten Prise Humor immer wieder Orte, Persönlichkeiten, Beschreibungen aus der Gegend hier in ihre Comic-Übersetzungen mit einfließen lassen. Sowas wie der Ochsenkopf oder Kleinschloppen oder die Firma Sandler oder also Cafés, die hier im Ort sind. Weil die meisten Leserinnen und Leser natürlich gar nicht ahnen konnten, dass es diese Orte wirklich gibt.
0: Ja, es war aber auch ihre unverwechselbare Sprache, die den Comic-Hype in Deutschland angefeuert hat. In unserer Grammatik zum Beispiel gibt's ihr zu Ehren sogar den Erikativ.
1: Dabei handelt es sich eigentlich grammatikalisch um einen Inflektiv. Das heißt, wenn man von einem Verb den Stamm nimmt, also als Beispiel ächz, seufz, jubel, grübel, stöhn. Das ist, denke ich, das, wofür sie bis heute auch mit am meisten bekannt ist.
0: Ja, wer also morgen zum Gratis-Comic-Day nicht in die teilnehmenden Buchläden oder Bibliotheken kommt, der kann im Erika Fuchshaus, dem Comic-Museum in Oberfranken, das ganze Jahr über ins Talerbad von Dagoberto Kupfer.
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0: Wohlfühlen mit Radio Eure Herz und Bryan Adams. Straight from the heart. Um 4:10.
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0: Ja, wir sind ja richtig fulminant, möchte ich sagen, in den Mai gestartet. Das letzte Wochenende war fast schon sommerlich. Zuletzt war es dann aber nicht mal was mit Frühling. Es war nass, kalt. Das Frühlingsgefühl dominierten Wolken, Regen und eben kühle Temperaturen. Typisches Aprilwetter, nur eben im Mai. Oder auch Schneckenwetter, die fühlen sich bei diesen niedrigen Temperaturen und der Feuchtigkeit ja ganz besonders wohl. Und deshalb sollten Gartenbesitzer aktuell

0: besonders auf ihre Salate achten. Bei mir ist euer Herz-Wetter-Experte Christian König.
1: Servus.
0: Christian, wie wird denn das Muttertagswochenende zumindest ein bisschen freundlicher?
2: Ja, nicht nur etwas, sondern deutlich schöner und vor allem sonniger und wärmer, denn das skandinavische Hoch Xeri, das streckt sich bis zu uns aus und das heißt in Hochfranken, es gibt nicht nur viel Sonnenschein mit weniger Wolken, sondern die Temperaturen machen einen Satz nach oben. Schon der Samstag beschert uns so 16 Grad im Schnitt, der Sonntag sogar gut 20 Grad. Da dreht der Wind auf Ost, die Luft wird trockener, aber der Wind wird nicht unangenehm. Also es ist wirklich alles angerichtet, um für Muttertagspläne auch keinen Strich durch die Rechnung zu bekommen. Wird vielleicht erst am Abend etwas bewölkter, aber die Schauer, die sparen wir uns. Die Wetterküche meint's mit den Müttern sehr gut.
0: Aber prinzipiell ist Regen ja nicht schlecht, oder?
2: Nein, überhaupt nicht. Vor allem war er dringend nötig. Wir haben Defizite aufgebaut aus dem späteren Winter und dem April heraus. Der war viel zu trocken und jetzt sprießt und gedeiht und wächst ja alles wie verrückt. Das heißt, es braucht jetzt dringend Regen für die oberen Bodenschichten, für die Wurzeln. Und den hat es jetzt gegeben in Hochfranken mit locker 20 Liter, teilweise auch mehr. Das sind allemal 2 Gießer pro Quadratmeter. Auch die Regentonnen, sofern man welche hat, sind jetzt gut nachgefüllt für trockenere Tage. Das passt fürs Erste, aber der Mai, der darf schon noch was im Laufe der Zeit nachliefern.
0: Also wer grillen möchte in den nächsten Tagen, der sollte vor dem Anzünden der Kohle dann doch lieber mal einen kurzen Blick aufs Regenradar werfen. Christian, riskieren wir schnell noch einen Blick auf die kommende Woche. Da gibt es ja mit Christi Himmelfahrt am Donnerstag einen Feiertag. Gleichzeitig ja auch Vatertag. Der wird wiederum gern für Ausflüge genutzt. Brauchen wir da eine Regenjacke?
2: Ja, da sind sich die Wettermodelle noch nicht so ganz einig. Ist ja auch noch ein paar Tage hin für den Donnerstag und auch den Brückentag, den Freitag. Ich würde es mal so formulieren. Es ist voraussichtlich eher wechselhaft, ja, mit Wolken, Sonne und auch einem leichten oder mäßigen Schauerrisiko. Mit kräftigerem Wind und es ist ziemlich kühl. Ja, 12, 13 Grad im Schnitt mit okay. Wind, das ist jetzt nicht die Welt. Und bei den Schauern weiß man ja nie, wo sie niedergehen, ob es einen da jetzt gerade erwischt oder eben nicht. Also, wenn man was plant, mit offenen Augen unterwegs sein und sich für alle Fälle rüsten. Ja, was gegen Regen ist immer gut. Und eine Jacke, denke ich, wird es bei den Temperaturen wahrscheinlich auch brauchen.
0: Okay, weil du gerade gesagt hast, es ist relativ kühl. Was machen denn die Eisheiligen?
2: Ja, Pankraz, Servatius und Bonifatius sind ja erstmal dran und die kalte Sophie wird nachgeschoben. Das ist am Freitag, der 15., der Brückentag. Ich würde mal sagen, wir kriegen eine leichte Version der Eisheiligen verpasst. Wechselhaft ist es, mal mehr, mal weniger mit Sonne. Es wird auch windiger und die Temperaturen, ja, die bleiben schon deutlich niedriger, als man sich vielleicht wünscht in Hochfranken. Ich sag mal, im Schnitt so zwischen 10 und 13 Grad, 14 Grad vielleicht. Mehr wird es auf keinen Fall werden und die Nächte sind ziemlich frisch. Also, es ist schon eine Version der Eisheiligen, aber ich denke, wir kommen zumindest ohne Bodenfrostgefahr davon.
0: Ja, immerhin. Wir sind schon für Kleinigkeiten dankbar. Dankeschön, Christian. Schönes Wochenende.
2: Ja, danke gleichfalls. Schönes Wochenende. Vor allem auch den Müttern. Die werden es schöner haben vom Wetter her. Aber ich denke, das haben sie auch verdient. Und die Väter gönnen ihnen das sicher. Und ansonsten nächste Woche eine gute Woche.
0: Unbedingt. Dankeschön, Christian, nochmal. Und ja, die Sportfreunde Stiller, die haben es auch mit dem Regen. Und das Motto müssen wir uns immer wieder vor Augen führen. Keine Blumen ohne Regen. Keine Blumen.

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16: Es ist kurz nach 3:30.
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18: Mit Julia Krause. 2025 war ein Rekordjahr bei den Einbürgerungen in Bayern. Das sagt

0: Innenminister Joachim Herrmann. Die neue Einbürgerungsstatistik zeigt, 2025 haben fast 60.000 Menschen in Bayern die deutsche Staatsbürgerschaft bekommen. Das sind 10% mehr als im Vorjahr, so Herrmann. Die meisten Eingebürgerten kamen im vergangenen Jahr aus Rumänien, Polen und Italien. Außerhalb der EU hat die Türkei Syrien als Spitzenreiter wieder abgelöst. Bei uns in Oberfranken gab es vergangenes Jahr rund 560 mehr Einbürgerungen als 2024. Die meisten Eingebürgerten kamen aus Nicht-EU-Staaten in die Region. Als Grund für den Anstieg nennen die Statistiker das Gesetz zur Modernisierung des Staatsangehörigkeitsrechts. Das ist im Juni 2024 in Kraft getreten. Es vereinfacht Einbürgerungen in Deutschland, erlaubt generell mehr Staatigkeit und verkürzt die erforderlichen Aufenthaltszeiten. Der 8. Mai ist ein sehr wichtiges Datum für Deutschland. Am 8. Mai 1945 ist der Zweite Weltkrieg in Europa zu Ende gegangen. Daran erinnert die Region heute mit verschiedenen Veranstaltungen. Im Vogtland organisiert der linken Ortsverband Göltschtal eine Gedenkveranstaltung auf dem Friedhof in Auerbach. Um 17 Uhr wird dort ein Kranz niedergelegt und es gibt verschiedene Redebeiträge. In Hof plant die linke Oberfranken Ost wieder einen Konzertabend. In der Gaststätte zur Linde treten ab 19 Uhr drei Bands auf. Die Linke möchte mit der Veranstaltung ein klares Zeichen gegen Rechtsruck setzen und sich für Frieden, Freiheit und eine solidarische Gesellschaft einsetzen, heißt es in einer Mitteilung. Der Klassenerhalt ist geschafft. Am Abend steht für die Spielvereinigung Bayern Hof in der Fußball-Bayernliga das letzte Heimspiel der Saison an. Mit einem Sieg im Oberfranken-Derby gegen den TSV Neudrossenfeld will sich die Mannschaft von den heimischen Fans verabschieden. Das Hinspiel konnten die Hofer mit 2:1 für sich entscheiden. Viel spricht allerdings heute für eine Punkteteilung, denn von den letzten 11 Duellen seit 2012 endeten 6 unentschieden. Anstoß auf der Grünenau ist um 18.30 Uhr.
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0: Die Geiselnahme in einer Bankfiliale in Sinzig in Rheinland-Pfalz ist beendet. Der Polizei zufolge konnten der oder die Täter nicht gefunden werden. Wann er oder sie die Bank verlassen haben, sei nicht bekannt. Zwei Geiseln seien unverletzt angetroffen worden. Fast 266.000 Opfer häuslicher Gewalt gab es 2024 laut Bundeskriminalamt in Deutschland, ein Großteil Frauen und Mädchen. Um sie besser zu schützen, hat der Bundestag einem neuen Gesetz zugestimmt. Darf sich ein Täter zum Beispiel seiner Frau oder Ex-Freundin nicht mehr nähern, kann er zum Tragen einer elektronischen Fußfessel verpflichtet werden. 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
2: Dankeschön, Julia.
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3: Der Mai wird wieder mehr und mehr zum Wonnemonat und das pünktlich rein ins Wochenende mit Quellwolken und teils Sonne in Hochfranken bei etwa 12 Grad und nachts teilweise sternklar am Himmel. Da wird es aber frisch mit Frühwerten um 4 Grad. Morgen gibt es viel Sonne bei etwa 16 Grad und auch zum Muttertag ist alles draußen planbar, wonach das Herz begehrt, bei etwa 21 Grad. Ein paar harmlose Wolken kommen dazu und erst in der Nacht auf den Montag und am Montag selbst wird es wohl wieder mehr Schauer, auffrischenden Wind und kühlere Luft geben. So bleibt es am Montag bei etwa 14 Grad. Aus der Radio Euroherz Wetterredaktion Christian König.
2: Gleich 3:56. Hier ist der Euroherz-Service mit den schnellsten Verkehrsinfos von hier.
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2: A9 in Richtung Nürnberg, da gibt es eine Baustelle zwischen Markt Schorgas und Bad Benegg-Himmelkron. Hier ist die Autobahn auf 2 Spuren verengt, dauert bis voraussichtlich Montag. Da fehlt auch die Fahrbahnmarkierung, fahrt vorsichtig. Und im Moment zwischen Bad Benegg-Himmelkron und dem Dreieck Bayreuth-Kulmbach 2 Kilometer stockender Verkehr. Da müsst ihr die ein oder andere Minute mehr einplanen. 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Es wird geblitzt in Hof. Statt auswärts in der Schleizer Straße, in Kirchenlammitz, in der Münchberger Straße, in Markleuten an der Kirche in der 30er-Zone und in Münchberg statt einwärts in der Spanecker Straße. Weitere Meldungen könnt ihr uns gerne jederzeit durchgeben. Ruft uns bitte an oder schickt uns eine WhatsApp an die 09281 880 880. Dankeschön.
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0: Ihr hört Radio Eurer Harz, einen schönen Freitagnachmittag wünsche ich euch. Wir haben es gleich 3:45.
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0: Ja, im Mai gibt's bei den Streaming-Diensten wieder jede Menge Nachschub. Tom Schilling ist zum Beispiel wieder als sympathischer Mörder in 8er Morden zu sehen. Und lol, Last One Laughing geht schon in die 7. Runde. Und dieses Mal dürfen unter anderem Elton und Michelle Hunziker nicht lachen oder grinsen. Was sonst noch im Mai startet, weiß Radio Euro Herz Reporter Thomas Bremser.
4: Was für ein Tag.
5: Nach dem Ende der Western-Saga Yellowstone geht die Geschichte jetzt weiter. Zumindest für das Paar Beth und Rip. In Dutton Ranch sehen Fans, wie sie ihren Neuanfang wagen.
6: Willkommen in Texas.
5: Mit ihrem Ziehsohn Carter müssen die beiden sich wieder gegen skrupellose Konkurrenz behaupten. Dutton Ranch startet am 15. auf Paramount+.
4: Eine schöne Sache, so ein Vermächtnis. Doch nur, wenn es fortbesteht.
7: Ich will, dass Sie etwas für mich stehlen. Ein Gemälde von Leonardo da Vinci. Die Dame mit dem Hermelin.
5: Der Haus des Geldes-Ableger um Kunsträuber Berlin geht weiter. In Berlin und die Dame mit dem Hermelin zieht es sein Team nach Sevilla.
7: Du ziehst uns alle in den waghalsigen Plan und nur wegen deiner Überheblichkeit.
5: Während die Gruppe den Diebstahl vorbereitet, verfolgt Berlin ein persönliches Ziel. Er will sich an denen rächen, die ihn unterschätzt haben. Die neue Berlin-Staffel ab dem 15. auf Netflix.
8: Wir fahren rein.
9: Für den größten Raubzug der Geschichte.
10: Willkommen in The Burrows, wo Sie die schönste Zeit Ihres Lebens haben.
5: The Burrows ist die neue Science-Fiction-Serie der Duffer-Brüder, den Machern von Stranger Things.
11: Sehen Sie das auch?
12: Ja, ich sehe es.
5: In einer idyllischen Wohnsiedlung für Senioren lauern geheimnisvolle Rätsel und böse Kreaturen.
13: Heilige Scheiße, was haben Sie damit vor?
14: Ich werde es abknallen.
5: The Burrows ist auf den ersten Blick so wie Stranger Things, nur mit Senioren statt Teenies. Ab dem 21. bei Netflix.
15: Es gibt Wunder in The Burrows.
16: Du weißt doch schon, wie es endet.
15: Gut, dann fang von vorne an.
5: Spider-Noir spielt im Spider-Man-Universum. Oscar-Preisträger Nicolas Cage spielt im New York der 30er Jahre ein Privatdetektiv, der gleichzeitig ein Superheld ist.
17: Was ist mit ihm passiert?
16: Ich habe ein paar Typen in einer Bar vermöbelt.
5: Er bekommt es gleich mit mehreren Marvel-Bösewichten zu tun. Fans können die Serie entweder in Schwarz-Weiß gucken oder in Farbe. Spider-Noir ab dem 27. bei Prime Video.
17: Woran denken Sie gerade?
16: Ich habe eine kleine Existenzkrise, um ehrlich zu sein.
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0: Das ist die Wahnsinnsstimme von Alicia Keys bei Radio Euro Herz auf der besten Playlist für die Region. Underdog um kurz nach 3:15. Und es gibt ja Bücher, die einen bereits von der ersten Seite an mitreißen und einen die ganze Welt um sich herum vergessen lassen. Und genau so ein Buch hat Radio Euro Herz Literaturexpertin Mirjam Bauer heute mit dabei.
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2: Ellie kann rundum zufrieden sein. Seit der Beerdigung ihres Vaters ist sie endlich wieder in einer Beziehung. Es ist Nick, ihre Jugendliebe und der Bruder ihrer besten Freundin Carla. Carla ist vor einigen Jahren plötzlich verschwunden. Doch dann steht Carla wieder vor der Tür. Die Freude ist groß, doch Ellie ist skeptisch. Die Frau sieht aus wie Carla, kann sich aber an viele Dinge von früher nicht mehr erinnern. Und was noch schlimmer ist, Carla behauptet, dass sie wegen Ellie geflohen ist, weil sie Angst vor ihr hatte. Carlas Version ist die, dass Ellie und sie nie eng befreundet waren. Ellie ist schockiert und niemand glaubt ihr, dass Carla nicht die ist, für die sie sich ausgibt. Don't Believe Her von Nicholas Sanders ist ein aufwühlender Thriller. Die Autorin versteht es, den Leser an der Nase herumzuführen. Wer sagt die Wahrheit? Wer spielt ein Spiel? Man ändert immer wieder seine Meinung und glaubt, die einzelnen Personen durchschaut zu haben. Wirklich super spannend. Eine unglaublich schöne und magische Geschichte voller Geheimnisse erzählt das Buch Das White Octopus Hotel von Alexandra Bell. Yves Jean ist Kunstgutachterin in London. Eines Tages bekommt sie Besuch von einem alten Mann, der sie zu kennen scheint. Kurz nach dem Treffen verstirbt er. Doch er hinterlässt ihr einen Hinweis auf das White Octopus, ein verlassenes Hotel in der Schweiz. Zahlreiche Mythen ranken sich um das verlassene Gemäuer. Die Rede ist von Gegenständen mit magischen Kräften, von einem Zimmerschlüssel, der in die Vergangenheit führt. Eve beschließt, sich das Hotel anzuschauen und ahnt noch nicht, wie viel dieser Ort mit ihrem eigenen Leben und ihrer Vergangenheit zu tun hat. Das White Octopus Hotel ist eine äußerst originelle, mitreißende und emotionale Geschichte. Wenn man die ersten Sätze gelesen hat, ist man komplett von dem Buch eingenommen. Wirklich außergewöhnlich. Don't Believe Her und das White Octopus Hotel sind bei HarperCollins erschienen und kosten 17 bzw. 24 Euro.
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17: Ich bin Gregor Jussi Moser. Die Geiselnahme in einer Bankfiliale in Sinzig in Rheinland-Pfalz ist glimpflich ausgegangen. Das Gebäude wurde gestürmt. Zwei Menschen, bei denen es sich wohl um Opfer handelt, seien unverletzt angetroffen worden. Das sagte Polizeisprecher Jürgen Fachinger.
18: Es ist keine weitere Person in dem Anwesen gefunden worden. Das Anwesen ist komplett abgesucht worden, durchsucht worden. Und insofern müssen wir davon ausgehen, dass der oder die Täter das Objekt zu einem Zeitpunkt verlassen haben, möglicherweise unmittelbar nach der Tat.
17: Die genauen Hintergründe sind noch unklar. Die neue E-Auto-Prämie kann jetzt beantragt werden. Der Bundesrat hat dem Förderprogramm zugestimmt. Es gilt rückwirkend seit Jahresanfang. Privatkunden bekommen je nach Fahrzeugtyp zwischen 1.500 und 6.000 Euro beim Kauf von reinen E-Autos, Plug-in-Hybriden oder E-Autos mit Range-Extender. Allerdings gibt es Einkommensgrenzen. Bei 80.000 Euro Jahreseinkommen ist Schluss, mit 2 Kindern bei 90.000. Wer privat fürs Alter vorsorgen will, hat dazu bald neue Möglichkeiten. Der Bundesrat hat auch hier sein Ja gegeben, und zwar zu einer Reform, die zum Jahreswechsel in Kraft tritt. Die wenig

0: Die erfolgreiche Riester-Rente muss einem neuen staatlichen Vorsorgemodell weichen. Neben einem besonders sicheren, aber renditenärmeren Garantiedepot will der Staat künftig mehr Finanzprodukte fördern, die in Aktien oder ETFs anlegen und höhere Renditen erzielen. Mit dem neuen Gewaltschutzgesetz will der Bundestag Opfer von häuslicher Gewalt, meist Frauen, besser vor weiteren Übergriffen schützen. Künftig können Gerichte die in der Regel männlichen Täter zum Tragen einer elektronischen Fußfessel verpflichten. Diese warnt Opfer und Polizei, wenn sich der Täter nähert. Voraussetzung dafür ist ein Annäherungsverbot. Von einem Bekenntnis zur Kultur spricht Ministerpräsident Söder. Mit dem Theater Regensburg hat Bayern ein 6. Staatstheater bekommen. Künftig bekommt das Theater mehr Fördergelder vom Freistaat, bleibt aber in städtischer Trägerschaft.
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2: Mit Julia Krause. 2025 haben mehr Menschen in Bayern die deutsche Staatsbürgerschaft bekommen als im Vorjahr. Innenminister Joachim Herrmann hat die neue Einbürgerungsstatistik jetzt vorgestellt und die zeigt, auch bei uns in Oberfranken gab es vergangenes Jahr mehr Einbürgerungen als 2024 und zwar rund 560 mehr. Die meisten Eingebürgerten kamen aus Nicht-EU-Staaten in die Region. Als Grund für den Anstieg nennen die Statistiker das Gesetz zur Modernisierung des Staatsangehörigkeitsrechts. Die Selberwölfe arbeiten mit Hochdruck am Kader für die neue Saison in der Eishockey-Oberliga. Nach einigen Vertragsverlängerungen und dem ersten Neuzugang steht jetzt der nächste Abgang fest. Kendall Kaschaikesi wechselt in der kommenden Saison zu den Hannover Indians. Das geht aus einer Pressemitteilung der Indians hervor. Der 19-jährige Verteidiger kam vergangene Saison nach Selb und hat hier seine erste Profisaison gespielt. In 61 Spielen erzielte Kaschaikesi 2 Tore für die Selberwölfe und machte 5 Vorlagen. 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
3: Der Mai kommt wieder in Form. Bis zum Abend gibt es neben Quellwolken durchaus auch teils Sonne in Hochfranken bei rund 12 Grad. In der Nacht zeigen sich dann teilweise die Sterne und es kühlt aber deutlich ab auf rund 4 Grad. Morgen kriegen wir viel Sonne geboten bei bis zu 16 Grad und auch zum Muttertag klappt es mit reichlich Sonnenschein bei sogar bis zu 21 Grad. Später gibt es dann ein paar Wolkenfelder, aber erst rein in die neue Woche. In der Nacht auf den Montag wird es dann wahrscheinlich losgehen mit Schauern, nachfolgend auch mehr Wind und dazu sind es am Montag noch 14 Grad. Aus der Radio Euroherz Wetterredaktion Christian König.
4: Der Euroherz-Service mit den schnellsten Verkehrsinfos von hier. Aktuell läuft es eigentlich ganz gut. Es gibt nur eine Baustelle auf der A9 Berlin-Nürnberg. Zwischen Marktschwagast und Bad Benneck-Himmelkron stehen euch nur 2 Spuren zur Verfügung. Da wird, wie gesagt, bis Montag gegen 8 Uhr gebaut und es fehlt die Fahrbahnmarkierung. Kann hier mitunter ein bisschen zähfließend sein. Aber momentan scheint alles zu laufen, sagt unser Verkehrsrechner. Damit schauen wir zu den Blitzern. Denn alle Blitzer gibt es immer zuerst bei Radio Euroherz. Es stehen Blitzer in Hof, der Schleizerstraße stadtauswärts, in Kirchen-Lammitz, in der Münchberger Straße und in Münchberg in der Spannecker Straße stadteinwärts. Wenn ihr noch mehr gesehen habt, bitte anrufen oder eine WhatsApp schicken an die 09281 880 880. Dankeschön.
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4: Die Bundeswehr hat ja für den neuen Wehrdienst tausende junge Männer ab 18 angeschrieben. 28% haben den Fragebogen überhaupt nicht beantwortet. Vielleicht sollte es die Bundeswehr mal über TikTok oder Instagram versuchen. Verteidigungsminister Pistorius droht jetzt mit 250 € Strafe für Fragebogenverweigerer. Ich sag mal so, wenn Pistorius wirklich Druck machen will, dann sollte er eher damit drohen, den Jungs das WLAN abzustellen.
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0: Ihr hört Radio Herz mit dem Feierabendstarter am Freitag. Ich bin Thomas Ploss, wir haben es gleich 4:45. Kurz entschlossen, noch schnell weg. Das war bei der Bahn bisher oft teuer. Jetzt soll sich das aber ändern, denn die Deutsche Bahn startet morgen ein neues Last-Minute-Angebot für Fernreisen. Tickets gibt's dann künftig kurzfristig und teilweise richtig günstig. Was genau dahinter steckt, weiß Radio Euroherz-Reporterin Julia Wasilkow. Julia, was genau steckt denn jetzt hinter diesen neuen Last-Minute-Tickets der Bahn?
1: Ja, das ist ein Sparmodell der Bahn für Kurzentschlossene. Ab diesem Wochenende kann gebucht werden für Fahrten in der darauffolgenden Woche. Das Ganze gilt für den Fernverkehr, also ICE oder IC. Ziel ist, freie Plätze besser zu nutzen und spontane Reisen attraktiver zu machen.
0: Okay, wie günstig sind jetzt diese Tickets? Lohnt sich das denn wirklich?
1: Also die Preise starten bei 6,99 Euro. Das gilt für besonders kurze Strecken im Fernverkehr und zu weniger gefragten Zeiten. Ein typisches Beispiel wäre eine Verbindung wie Nürnberg nach München unter der Woche erst am späten Vormittag. Für längere Strecken wird es entsprechend teurer, aber oft immer noch deutlich günstiger als reguläre Tickets. Entscheidend ist die Flexibilität. Wer bei Strecke und Uhrzeit offen ist, der kann echte Schnäppchen machen.
0: Okay, aber gibt es denn auch Einschränkungen bei diesen Last-Minute-Angeboten?
1: Ja, einige. Die Tickets sind an eine feste Verbindung gebunden. Und sie lassen sich in der Regel nicht stornieren und auch nicht umbuchen. Außerdem sind sie nur für eine begrenzte Zeit geplant. Aktuell bis Mitte September. Und wer spontan reist, muss sich auch bei der Uhrzeit und Strecke anpassen.
0: Dankeschön, Julia. Neue Last-Minute-Tickets bei der Bahn gibt's ab morgen. Vielleicht heißt es ja dann bald öfter. Nicht lange planen, einfach einsteigen und losfahren.
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14: Es ist 16:30.
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15: Mit Julia Krause. Nach 18 Jahren hat Stefan Pöhlmann im Stadtrat in Helmbrechts wieder in der Sitzreihe Platz genommen. Als Bürgermeister hat ihn in der konstituierenden Sitzung Pascal Becher abgelöst. Auch über seine Stellvertreter hat der Stadtrat entschieden.
16: Ich freue mich sehr, künftig mit dem Willi Danzinger von der CSU und dem Marcel Schulz vom Helmbrechtser Netzwerk zusammenzuarbeiten. Ich denke, wir sind ein super Team, kennen uns ja auch schon einige Zeit und können uns sehr aufeinander verlassen. Das ist doch ein gutes Zeichen auch nach außen.
15: Damit stellt die SPD in Helmbrechts keinen Stellvertreter mehr, nachdem sie wie die CSU bei der Kommunalwahl einen Sitz im Stadtrat einbüßen musste. Dafür erreicht die AfD jetzt mit 3 Sitzen Fraktionsstärke. Neben Pöhlmann vereidigte Becher 6 weitere neue Stadträte. Der Friedrich-Wilhelm-Stollen in Lichtenberg ist ein besonderer Ort in der Region. Gegründet hat ihn vor über 200 Jahren der berühmte Naturforscher Alexander von Humboldt. Er ist ein sogenannter Entwässerungsstollen für die umliegenden Stollen im Höllental im Frankenwald. Solche Entwässerungsstollen sind nur sehr schwer für Besucher herzurichten. Deshalb ist der Friedrich-Wilhelm-Stollen eines der seltensten Besucherbergwerke in Deutschland. Umso bedeutender ist es, dass die Führungsstrecke im Friedrich-Wilhelm-Stollen jetzt von 198 Metern auf 229 Meter erweitert wurde. Ein ehrenamtlicher Bautrupp hat einen Durchbruch aus dem Jahr 2017 aufgewältigt und gesichert. Das Bergamt Nordbayern hat die Streckenverlängerung jetzt abgenommen. Die Selberwölfe arbeiten mit Hochdruck am Kader für die neue Saison in der Eishockey-Oberliga. Nach einigen Vertragsverlängerungen und dem ersten Neuzugang steht jetzt der nächste Abgang fest. Kendall Kaschai-Kesi wechselt in der kommenden Saison zu den Hannover Indians. Das geht aus einer Pressemitteilung der Indians hervor. Der 19-jährige Verteidiger kam vergangene Saison nach Selb und hat hier seine erste Profisaison gespielt. In 61 Spielen erzielte Kaschai-Kesi 2 Tore für die Selberwölfe und machte 5 Vorlagen.
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1: Die Geiselnahme in einer Bankfiliale in Sinzig in Rheinland-Pfalz ist glimpflich ausgegangen. Das Gebäude wurde gestürmt. Zwei Menschen, bei denen es sich wohl um Opfer handele, seien unverletzt angetroffen worden. Die neue E-Auto-Prämie kann jetzt beantragt werden. Der Bundesrat hat dem Förderprogramm zugestimmt. Es gilt rückwirkend seit Jahresanfang. Privatkunden bekommen je nach Fahrzeugtyp zwischen 1.500 und 6.000 Euro beim Kauf von reinen E-Autos, Plug-in-Hybriden oder E-Autos mit Range-Extender. 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
2: Dankeschön, Julia.
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2: Der Mai wird wieder mehr und mehr zum Wonnemonat und das pünktlich rein ins Wochenende mit Quellwolken und teils Sonne in Hochfranken bei etwa 12 Grad und nachts teilweise sternklar am Himmel. Da wird es aber frisch mit Frühwerten um 4 Grad. Morgen gibt es viel Sonne bei etwa 16 Grad und auch zum Muttertag ist alles draußen planbar, wonach das Herz begehrt, bei etwa 21 Grad. Ein paar harmlose Wolken kommen dazu und erst in der Nacht auf den Montag und am Montag selbst wird es wohl wieder mehr Schauer, auffrischenden Wind und kühlere Luft geben. So bleibt es am Montag bei etwa 14 Grad. Aus der Radio Euroherz Wetterredaktion Christian König.
4: Es ist 4:05 und hier ist euer Service mit den schnellsten Verkehrsinfos von hier. Sieht nach wie vor ganz gut aus auf den Straßen der Region. Eine Meldung von der A9 habe ich in Richtung Nürnberg. Zwischen Marktschorgas und Bad Benne-Kimmel-Kron gibt es eine Baustelle. Deshalb ist die Autobahn hier auf zwei Spuren verengt. Vorsicht, es fehlt die Fahrbahnmarkierung. Das Ganze dauert voraussichtlich bis Montag 8 Uhr. Könnte also dort ein bisschen enger und zähfließend laufen, der Verkehr. Momentan ist aber alles im grünen Bereich. Wir schauen in Richtung Blitzer, denn alle Blitzer gibt es immer zuerst bei Radio Euroherz. Hier wird geblitzt in Hof, in der Schleizer Straße stadtauswärts, in Kirchenlamitz, in der Münchberger Straße am Ortsausgang beidseitig und in Münchberg in der Spanecker Straße stadteinwärts. Weitere Meldungen könnt ihr uns gerne jederzeit durchgeben. Ruft uns bitte an oder schickt uns eine WhatsApp, dann geben wir es weiter. Und es wissen alle, die Nummer ist die 09281 880 880. Danke fürs Mithelfen.
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0: Es ist gleich 4:45 für Radio Euroherz mit dem Feierabendstarter am Freitag. Ja, wir merken die hohen Spritpreise aktuell nicht nur an der Tankstelle, sondern auch am Flughafen. Neben Benzin und Diesel wird auch Kerosin durch den Irankrieg immer teurer. Aber was heißt das für unsere Urlaubsreisepläne? Oliver Butler arbeitet bei der Verbraucherzentrale Baden-Württemberg und er sagt, wer schon länger einen Flug gebucht hat, der muss keine weiteren Kosten fürchten. Aber
1: anders ist es da bei der Pauschalreise. Da sieht das Gesetz im Endeffekt eine Preissteigerung vor, allerdings keine kurzfristigen. Und das bedeutet Preissteigerungen, die bis 20 Tage vor Reiseantritt

0: stattfinden. Die sind soweit zulässig, solange sie nicht höher als 8% sind.
1: Für den Sommerurlaub empfiehlt die Verbraucherzentrale, möglichst früh Flüge zu buchen. So lassen sich mögliche Kerosinpreissprünge in den kommenden Monaten durchaus umgehen.
0: Vielleicht auch dann Reiseziel wählen, was sicherer ist und nicht jetzt hier irgendwelche Umwelt- oder kriegerischen Problematiken mit sich führt oder zumindest die Reise dann beeinträchtigt. Also das ist im Moment, glaube ich, eines der Hauptprobleme, dass wir eine etwas unsichere Zeit haben und nicht alle Reiseziele sicher sind.
1: Ja, muss der Flug doch dann kurzfristig von der Airline zum Beispiel storniert werden, gibt es zumindest das Geld zurück.
0: In Europa ist es so, wenn ein Flug ausfällt, der durch die Airline dann abgesagt wird, dann bekommen die Reisenden den Flugpreis voller Höhe zurück. Im Nicht-EU-Ausland ist es teilweise anders. In Europa sind wir aber hier insofern glücklich, dass wir hier eine einheitliche Regelung haben und der bezahlte Flugpreis ist hier auch zurückzuerstatten.
1: Eine weitere Empfehlung der Verbraucherzentrale, lieber im Reisebüro vor Ort buchen, statt in großen Online-Portalen. Dann gibt's im Fall von Problemen mit der Reise nämlich einen klaren Ansprechpartner, der für den Schaden aufkommt.
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0: Lost Frequencies, Love is the only thing. Wir haben es 10 vor 5. Ich bin Thomas Ploss und jetzt drehen wir kurz mal das Radio ein bisschen runter, machen das Fenster auf und hören mal, wie es denn da momentan so klingt. Ja, kann auch bei euch so sein, denn im Mai ist richtig was los in der Vogelwelt. Fast alle Zugvögel sind zurück, viele Vögel brüten auch schon. Und bei der Frage, welche Vögel das so um die Wette zirpen, setzt der Landesbund auf Vogel- und Naturschutz in Bayern ab heute bis zum Sonntag wieder auf euch und eure Mathekenntnisse. Zur Stunde der Gartenvögel seid ihr aufgerufen, Strichliste zu führen, sagt Franziska Back vom LBV.
1: Grundsätzlich kann jeder seinen Zählzeitraum frei wählen, aber die besten Chancen, viele Vögel zu sehen, hat man tatsächlich am Morgen. Gerade wenn es recht warm ist, dann machen die Vögel mittags quasi auch ja Siesta und dann sieht man da oft weniger. Und zum Zählen gibt's eigentlich nur eine wirkliche Regel, die ist dafür aber sehr wichtig. Und zwar meldet man immer die höchste Anzahl einer Art, die man innerhalb der Zählstunde beobachtet hat. Das heißt, wenn ich erst eine Blaumeise sehe, später drei und am Ende nochmal zwei Blaumeisen, dann melde ich drei Blaumeisen, weil so wollen wir nämlich vermeiden, dass man den gleichen Vogel zum Beispiel doppelt zählt.
0: Ja, letztes Jahr wurden im LBV weit über 100 verschiedene Arten gemeldet. Klingt viel, aber leider zeigt die Aktion, dass die Vielfalt bei uns immer mehr abnimmt.
1: Ein Kandidat, der uns zum Beispiel besonders Sorgen bereitet, ist der Grünfink, weil der immer wieder Probleme mit Krankheiten hat, die sich gerade im Sommer zum Beispiel schnell ausbreiten. Was wir bei der Aktion aber auch sehen, ist, dass gerade in naturnahen Gärten, also wenn Menschen auch mal wilde Ecken zulassen oder den Rasen nicht ja jede Woche ganz ordentlich mähen, dass es dann auch ja viel mehr Artenvielfalt im eigenen Garten gibt.
0: Die Stunde der Gartenvögel an diesem Wochenende, auch eine coole Geschichte, um Kindern mal unsere tierischen Nachbarn zu zeigen.

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16: Ich bin Gregor Jusse Moser. Warme Sommernächte und gemeinsam Fußball schauen, heißt es für Fans bei der Weltmeisterschaft im Juni und Juli. Der Bundesrat hat den Weg freigemacht für Public Viewing Events auch nach 22 Uhr. Mehr von Zoe Tassovali.
17: Denn gerade bei diesem Turnier laufen viele Spiele mitten in der Nacht hier bei uns in Deutschland. Die Behörden vor Ort dürfen Public Viewings deshalb auch nach 22 Uhr erlauben, sollen dabei aber weiter auf den Lärmschutz achten. Heißt, Fußballstimmung ja, aber die Nachbarn sollen trotzdem nicht gestört werden. Die Vorrundenspiele der deutschen Mannschaft sind um 19 bzw. 22 Uhr.
16: Wir bleiben beim Bundesrat. Zugestimmt hat die Länderkammer dem Gesetz zur neuen privaten Altersvorsorge. Die erfolglose Riester-Rente soll durch ein neues staatlich gefördertes Vorsorgemodell abgelöst werden. Es soll mehrere Depotvarianten geben, die je nach Wahl entweder mehr Sicherheit oder höhere Rendite bietet. Häusliche Gewalt richtet sich vor allem gegen Frauen. Die Täter sind in der Regel Männer. Darauf hat auch Bundesjustizministerin Hubich im Bundestag noch einmal hingewiesen. Eine Mehrheit der Abgeordneten stimmte heute für ihr Gewaltschutzgesetz. Künftig sollen Gerichte einfacher elektronische Fußfesseln anordnen dürfen, wenn es ein Annäherungsverbot gibt. Außerdem sollen Täter zur Teilnahme an Anti-Gewalt-Trainings verpflichtet werden können. War der Banküberfall im rheinland-pfälzischen Sinzig tatsächlich eine Geiselnahme? Die Polizei ist sich da nach eigenen Angaben nicht so sicher. Auch eine Freiheitsberaubung komme in Frage. Das SEK konnte 2 Menschen unverletzt aus einem Tresorraum der Bank befreien. Von dem Täter oder den Tätern fehlt aber jede Spur. Die Eisbachwelle in München ist ja schon lange berühmt, doch seit dem letzten Jahr ist sie ein echtes Politikum. Erst ein tödlicher Unfall, dann eine Bachauskehr, die die Welle zwischenzeitlich verschwinden ließ. Das sorgte für viel Streit. Mittlerweile

0: Ist die Eisbachwelle wieder da und surfbar, und jetzt gibt's auch das Happy End für die Surfer. Münchens neuer Oberbürgermeister Krause hat verfügt, dass das Surfen auf der Welle wieder erlaubt ist.
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2: Mit Julia Krause. In Helmbrechts ist jetzt die erste Stadtratssitzung mit dem neuen Bürgermeister Pascal Becher über die Bühne gegangen. Dabei wurden Willi Danzinger von der CSU und Marcel Schulz vom Helmbrechtser Netzwerk zu seinen Stellvertretern gewählt. Der ehemalige Bürgermeister Stefan Pöhlmann ist als neues Stadtratsmitglied vereidigt worden, genau wie 6 weitere neue Stadträte. Pöhlmann war nach 18 Jahren im Amt bei den Kommunalwahlen im März nicht mehr als Bürgermeisterkandidat angetreten. Die Selberwölfe arbeiten mit Hochdruck am Kader für die neue Saison in der Eishockey-Oberliga. Nach einigen Vertragsverlängerungen und dem ersten Neuzugang steht jetzt der nächste Abgang fest. Kende Kaschaikesi wechselt in der kommenden Saison zu den Hannover Indians. Das geht aus einer Pressemitteilung der Indians hervor. Der 19-jährige Verteidiger kam vergangene Saison nach Selb und hat hier seine erste Profisaison gespielt. In 81 Spielen erzielte Kaschaikesi 2 Tore für die Selberwölfe und machte 5 Vorlagen. 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
3: Über Nacht zeigen sich häufiger die Sterne und so wird es wieder ziemlich frisch in Hofangen mit rund 4 Grad. Tagsüber scheint dann oft die Sonne, nur ein paar harmlose Quellwolken gibt es bei 16 Grad. Und zum Muttertag wird es insgesamt auch ziemlich sonnig, dann bei sogar bis zu 21 Grad und später erst ein paar harmlosen Wolken. Erst in der Nacht auf den Montag und am Montag selbst nimmt das Schauerrisiko wieder zu, dann wird es auch windiger und am Montag bleibt es bei höchstens 14 Grad. Aus der Radio Euroherz Wetterredaktion Christian König.
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6: A9 in Richtung Berlin zwischen Plech und Weidensee hat es einen LKW-Unfall gegeben. Hier 2 Kilometer Stau. Die mittlere und rechte Spur sind blockiert. Die A9 in Richtung Nürnberg zwischen Markt Schorgast und Bad Benneck-Himmelkron. Baustelle bis Montag 8 Uhr. Hier stehen euch nur 2 Fahrstreifen zur Verfügung. Wir wünschen euch, wo es geht, eine gute Fahrt. 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Geblitzt werdet ihr, wenn ihr zu schnell seid, in Hof. Statt auswärts in der Schleizerstraße, in Kirchenlammitz am Ortsausgang. Das ist die Münchberger Straße beidseitig. Und in Münchberg in der Spanecker Straße steht ein Blitzer. Statt einwärts weitere Meldungen. Immer her damit unter der 09281 880 880 per Anruf oder WhatsApp-Nachricht. Dankeschön.
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6: Kurz vor dem Finale von Deutschland sucht den Superstar. Morgen hat Dieter Bohlen verkündet, dass es im nächsten Jahr eine neue DSDS-Staffel geben wird. Hurra! Mit der gleichen Jury. Glückwunsch an Bushido und Easy Glück. Die haben es also in den Recall geschafft und vermutlich tritt dann auch Menowin wieder an.

0: Charlene Spiteri und der Rest. Texas, bei Radio Orats auf der besten Playlist für die Region mit Inner Smile. Es ist 11:05.
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0: Ja, wir sind ja richtig fulminant in den Mai gestartet. Das vergangene Wochenende war ja fast schon sommerlich. Zuletzt aber war da nichts mehr übrig. Nicht mal mehr Frühling, glaube ich. Vielmehr war es nasskalt. Frühlingsgefühle. Ade. Stattdessen dominierten Wolken, Regen und eben kühle Temperaturen. Typisches Aprilwetter, nur eben im Mai. Aber man kann auch Schneckenwetter vielleicht dazu sagen, denn die fühlen sich bei diesen niedrigen Temperaturen und der Feuchtigkeit ja besonders wohl. Und deshalb sollten Gartenbesitzer schon mal auf ihren Salat achten. Bei mir ist jetzt eure als Wetterexperte Christian König.
2: Hallo.
0: Christian, schauen wir aufs Wochenende. Wie wird's denn am Muttertagswochenende? Wieder etwas freundlicher?
2: Ja, nicht nur etwas, sondern deutlich schöner und vor allem sonniger und wärmer, denn das skandinavische

0: Auch Xeri, das streckt sich bis zu uns aus und das heißt in Hochfranken, es gibt nicht nur viel Sonnenschein mit weniger Wolken, sondern die Temperaturen machen einen Satz nach oben. Schon der Samstag beschert uns so 16 Grad im Schnitt, der Sonntag sogar gut 20 Grad. Da dreht der Wind auf Ost, die Luft wird trockener, aber der Wind wird nicht unangenehm. Also es ist wirklich alles angerichtet, um für Muttertagspläne auch keinen Strich durch die Rechnung zu bekommen. Wird vielleicht erst am Abend etwas bewölkter. Aber die Schauer, die sparen wir uns. Die Wetterküche meint es mit den Müttern sehr gut.
1: Ja, trotzdem, wer in den nächsten Tagen grillen möchte, sollte vor dem Anzünden der Kohle schon mal noch einen kurzen Blick aufs Regenradar riskieren, oder?
0: Ja, also am Wochenende ist da noch überhaupt nichts zu befürchten. Da bleibt es aus meiner Sicht trocken. Der Montag, der wird uns wohl eine Ladung Schauer bringen. Da wird es auch windiger und wieder kühler werden. Wie überhaupt die neue Woche insgesamt etwas wechselhafter ist. Aber durch den Regen ist auch die Waldbrandgefahr wieder runtergedimmt worden. Heißt aber nicht, dass man jetzt wild drauf losgrillen kann, irgendwo draußen in der Pampa. Da muss man schon sehr, sehr aufpassen, denn da gibt es strenge Regeln und heftige Strafen, wenn man da irgendwas falsch macht.
1: Okay, riskieren wir trotzdem schnell noch einen Blick auf die kommende Woche. Christi Himmelfahrt am Donnerstag, gleichzeitig Vatertag. Da gibt es mitunter ja durchaus Ausflüge. Brauchen wir da dem Bollerwagen auch eine Regenjacke?
0: Ja, da sind sich die Wettermodelle noch nicht so ganz einig. Ist ja auch noch ein paar Tage hin für den Donnerstag und auch den Brückentag, den Freitag. Ich würde es mal so formulieren, es ist voraussichtlich eher wechselhaft, ja, mit Wolken, Sonne und auch einem leichten oder mäßigen Schauerrisiko mit kräftigerem Wind. Und es ist ziemlich kühl, ja, 12, 13 Grad im Schnitt mit Wind, das ist jetzt nicht die Welt. Und bei den Schauern weiß man ja nie, wo sie niedergehen, ob es einen da jetzt gerade erwischt oder eben nicht. Also, wenn man was plant, mit offenen Augen unterwegs sein und sich für alle Fälle rüsten. Ja, was gegen Regen ist immer gut. Und eine Jacke, denke ich, wird es bei den Temperaturen wahrscheinlich auch brauchen.
1: Apropos Temperaturen, was machen die Eisheiligen?
0: Ja, Pankraz, Servatius und Bonifatius sind ja erstmal dran und die kalte Sophie wird nachgeschoben. Das ist am Freitag, der 15., der Brückentag. Ich würde mal sagen, wir kriegen eine leichte Version der Eisheiligen verpasst. Wechselhaft ist es, mal mehr, mal weniger mit Sonne. Es wird auch windiger und die Temperaturen, ja, die bleiben schon deutlich niedriger, als man sich vielleicht wünscht in Hochfranken. Ich sag mal, im Schnitt so zwischen 10 und 13 Grad, 14 Grad vielleicht. Mehr wird es auf keinen Fall werden und die Nächte sind ziemlich frisch. Also es ist schon eine Version der Eisheiligen, aber ich denke, wir kommen zumindest ohne Bodenfrostgefahr davon.
1: Ja, Gott sei Dank. Jetzt genießen wir erstmal das Wochenende. Danke dir, Christian, und schönes Wochenende dir.
0: Ja, danke gleichfalls. Schönes Wochenende vor allem auch den Müttern. Die werden es schöner haben vom Wetter her, aber ich denke, das haben sie auch verdient. Und die Väter gönnen ihnen das sicher. Und ansonsten nächste Woche eine gute Woche.
1: Ja, und dieser Song passt auch zum Wetter. Ist schon 13 Jahre alt, aber gerade eben wieder durch TikTok und Instagram ganz aktuell. Wir sind The Neighborhood bei Radio Eurer Herz mit Sweater Weather.

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1: 8. Mai 2015. Sarah Connor ist mit Wie schön du bist neu in den Charts.
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1: Sarah Connor wird 1980 als Sarah Marianne Corina Lewe in Delmenhorst geboren. Die Musik und vor allem auch die Soul-Musik begleiten sie von klein an. Schon mit 6 singt sie im Gospelchor. Neben der Schule nimmt sie Tanz-, Gesangs- und Klavierunterricht. Und als Michael Jackson 1997 2 Konzerte in Bremen gibt, singt die junge Sarah im Kinderchor mit. Wahrscheinlich ist es dieser Auftritt, der bei ihr den Schalter umlegt. Von nun an setzt sie alles auf diese eine Karte. Sie produziert Demo-CD nach Demo-CD und versucht es bei allen großen Labels in Deutschland. Leider zuerst ohne Erfolg. Nach 2 erfolglosen Jahren wechselt sie den Manager und greift noch einmal an. Und dieses Mal klappt es. 2001 kommt dann das erste Album Green Eyed Soul und darauf ist auch ihre erste Nummer 1 Single From Sarah With Love. Zehn Jahre später schaut Sarah auf eine erfolgreiche Karriere zurück, die aber noch lange nicht vorbei sein soll. Aber sie soll sich verändern. Sie will nicht mehr auf Englisch singen, sondern auf Deutsch. Das nächste Album heißt deshalb passenderweise Muttersprache und darauf ist auch dieser Song. 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
14: Es ist kurz nach 5:30.
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16: Mit Julia Krause. 2025 war ein Rekordjahr bei den Einbürgerungen in Bayern. Das sagt Innenminister Joachim Herrmann. Die neue Einbürgerungsstatistik zeigt, 2025 haben fast 60.000 Menschen in Bayern die deutsche Staatsbürgerschaft bekommen. Das sind 10% mehr als im Vorjahr, so Herrmann. Die meisten Eingebürgerten kamen im vergangenen Jahr aus Rumänien, Polen und Italien. Außerhalb der EU hat die Türkei Syrien als Spitzenreiter wieder abgelöst. Bei uns in Oberfranken gab es vergangenes Jahr rund 560 mehr Einbürgerungen als 2024. Die meisten Eingebürgerten kamen aus Nicht-EU-Staaten in die Region. Als Grund für den Anstieg nennen die Statistiker das Gesetz zur Modernisierung des Staatsangehörigkeitsrechts. Das ist im Juni 2024 in Kraft getreten. Es vereinfacht Einbürgerungen in Deutschland, erlaubt generell mehr Staatlichkeit und verkürzt die erforderlichen Aufenthaltszeiten. Nach 18 Jahren hat Stefan Pöhlmann im Stadtrat in Helmbrechts wieder in der Sitzreihe Platz genommen. Als Bürgermeister hat ihn in der konstituierenden Sitzung Pascal Becher abgelöst. Auch über seine Stellvertreter hat der Stadtrat entschieden.
17: Ich freue mich sehr, künftig mit dem Willi Danzinger von der CSU und dem Marcel Schulz vom Helmbrechtser Netzwerk zusammenzuarbeiten. Ich denke, wir sind ein super Team, kennen uns ja auch schon einige Zeit und können uns sehr aufeinander

0: verlassen. Das ist doch ein gutes Zeichen auch nach außen.
1: Damit stellt die SPD in Helmbrechts keinen Stellvertreter mehr, nachdem sie wie die CSU bei der Kommunalwahl einen Sitz im Stadtrat einbüßen musste. Dafür erreicht die AfD jetzt mit 3 Sitzen Fraktionsstärke. Neben Pöhlmann vereidigte Becher 6 weitere neue Stadträte. Der Klassenerhalt ist geschafft. Am Abend steht für die Spielvereinigung Bayernhof in der Fußball-Bayernliga das letzte Heimspiel der Saison an. Mit einem Sieg im Oberfranken-Derby gegen den TSV Neudrossenfeld will sich die Mannschaft von den heimischen Fans verabschieden. Das Hinspiel konnten die Hofer mit 2:1 für sich entscheiden. Viel spricht allerdings heute für eine Punkteteilung, denn von den letzten 11 Duellen seit 2012 endeten 6 unentschieden. Anstoß auf der Grünenau ist in einer Stunde.
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1: War der Banküberfall im rheinland-pfälzischen Sinzig tatsächlich eine Geiselnahme? Die Polizei ist sich da nach eigenen Angaben nicht sicher. Auch eine Freiheitsberaubung komme in Frage. Das SEK konnte 2 Menschen unverletzt aus einem Tresorraum der Bank befreien. Warme Sommernächte und gemeinsam Fußball schauen heißt es für Fans bei der Weltmeisterschaft im Juni und Juli. Der Bundesrat hat den Weg freigemacht für Public Viewing Events auch nach 22 Uhr. Denn gerade bei diesem Turnier in den USA, Mexiko und Kanada laufen viele Spiele hier bei uns in Deutschland mitten in der Nacht. 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
3: Dankeschön, Julia.
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4: Die Sterne zeigen sich über Nacht teilweise in Hochfranken und frisch wird's mit Frühwerten um 4 Grad. Dann scheint häufig die Sonne, begleitet von ein paar dekorativen Quellwolken und dazu 16 Grad. Noch deutlich wärmer wird's zum Muttertag mit häufig Sonne bei bis zu 21 Grad und erst später ein paar Wolkenfeldern. Erst in der Nacht auf den Montag und zum Wochenstart selbst wird's dann wieder Schauer geben mit aufrischendem Wind bei höchstens 14 Grad. Aus der Radio Euroherz Wetterredaktion Christian König.
3: Es ist 5:05, hier ist der Euroherz-Service, die schnellsten Verkehrsinfos von hier. A9 Nürnberg-Berlin zwischen Blech und Weidensees ist nach einem Unfall mit 2 Lkw die rechte Spur blockiert. Im Moment 4 Kilometer Stau. Die A9 in Richtung Nürnberg, da gibt es Bauarbeiten zwischen Markt Schorgas und Bad Benneck-Himmelkron. Stehen euch deshalb nur 2 Spuren zur Verfügung. Es fehlt die Fahrbahnmarkierung. Die Baustelle geht voraussichtlich bis Montag 8 Uhr. Fahrt vorsichtig, kommt gut und sicher an. 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Geblitzt wird in Bischofsgrün an der Höhenklinik, beidseitig in der 30er-Zone. In Hof in der Schleizerstraße statt auswärts. In Kirchenlamitz, Münchberger Straße am Ortsausgang beidseitig. Und in Münchberg in der Sparnecker Straße statt einwärts. Wenn ihr noch mehr für uns habt, Blitzerstausbehinderungen, dann ruft uns bitte an oder schickt uns eine WhatsApp an die 09281 880 880. Dankeschön.
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einen schönen Freitagabend mit Radio Horaz wünsche ich euch. Wir haben es gleich 5:45. Ich bin Thomas Ploss. Asterix, Superman, Popeye oder Judy und Nick von Zoomania, die gehen morgen auf große Abenteuerreise. Und zwar einen ganz speziell gedruckten Comic.

0: die und viele andere Geschichten könnt ihr nämlich zum gratis Comic Day in vielen Buchläden und Bibliotheken abgreifen. Doch woher kommt eigentlich unsere Comicliebe? Ich vermute mal, es liegt an Erika Fuchs. Sie ist dafür verantwortlich. Die Frau hat in den 50er Jahren als erste übrigens das Mickey Mouse Magazin ins Deutsche übersetzt. Ziemlich genial, wie ich finde.
1: Im amerikanischen Original ist eigentlich immer ungefähr so ein gleicher Sprachton von Karl Barks vorgegeben gewesen. Aber die Erika Fuchs hat sich dafür entschieden, zum Beispiel den Onkel Dagobert etwas tragender sprechen zu lassen. Und die Kinder, also die Tick, Trick und Track zum Beispiel, haben dann auch eine Jugendsprache in die Sprechblasen gelegt bekommen. Das heißt, sie hat schon auch wirklich jeder einzelnen Figur so eine eigene Charaktere dann auch zugeschrieben.
0: Sagt Joanna Strakzowski. Sie leitet das Comic-Museum in Schwarzenbach an der Saale. Und dort hat Erika Fuchs lange gelebt und Entenhausen gleich mitgenommen.
1: Deswegen sagen wir auch immer, Schwarzenbach an der Saale ist das real existierende Entenhausen. Sie hat mit durchaus einer guten Prise Humor immer wieder Orte, Persönlichkeiten, Beschreibungen aus der Gegend hier in ihre Comic-Übersetzungen mit einfließen lassen. Sowas wie der Ochsenkopf oder Kleinschloppen oder die Firma Sandler oder also Cafés, die hier im Ort sind. Weil die meisten Leserinnen und Leser natürlich gar nicht ahnen konnten, dass es diese Orte wirklich gibt.
0: Aber es war auch ihre unverwechselbare Sprache, die den Comic-Hype in Deutschland angefeuert hat. In unserer Grammatik gibt es zu Ehren von Erika Fuchs sogar den Erikativ.
1: Dabei handelt es sich eigentlich grammatikalisch um einen Inflektiv. Das heißt, wenn man von einem Verb den Stamm nimmt, also als Beispiel ächz, seufz, jubel, grübel, stöhn. Das ist, denke ich, das, wofür sie bis heute auch mit am meisten bekannt ist.
0: Also wer es morgen zum Gratis-Comic-Day nicht in die teilnehmenden Buchläden und Bibliotheken schafft, dem kann ich einen Besuch im Erika-Fuchs-Haus, dem Comic-Museum in Oberfranken in Schwarzenbach an der Saale, das ganze Jahr über durchaus ans Herz legen. Und dann springt er vielleicht auch ins Talerbad von Dagobert Duck.
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1: Tobi und Julia hier aus Radio Euroherz am Morgen. 2.000 Euro gehen nach Leupoldsgrün.
2: Yeah!
3: Da ist man natürlich total stolz und glücklich bei so einer Nachricht heute, die da reingeflattert ist. Aber man kann auch gleichzeitig sagen, der ASV hat es mehr als verdient und ist da super gut angelegtes Geld.
2: Sagt die Bürgermeisterin von Leupoldsgrün, Annika Popp, die am Nachmittag mit dabei war, als wir den Scheck gebracht haben.
1: Mhm. Du ja auch.
2: Ja.
1: Und hast den Verein, das Vereinsleben kennengelernt und erzählst mir heute Morgen und erzählst mir schon fleißig davon, bist du auch geflasht, gell?
2: Es war sehr bewegend, vor allem, wenn man mal wieder gezeigt bekommt, wie viel Zeit und Arbeit Ehrenamtliche in ihrem Verein verbringen. Ein, zwei Tage die Woche sind dann einfach schon mal weg und stehen halt nicht für die Family zur Verfügung. Danke für eure Arbeit und Sebastian vom Verein hat schon eine Idee, was sie mit dem Geld machen wollen.
4: Der Hintergrund ist eigentlich ein etwas traurigerer. Man hat es vielleicht in den Medien mitbekommen, vor ein paar Wochen dieser Unfall in Erlangen war es, glaube ich, wo ein Kind leider ums Leben kam durch ein umgefallenes Fußballtor, woraufhin wir uns natürlich auch Gedanken gemacht haben, was sollten wir vielleicht vorbeugend tun, damit sowas bei uns möglichst nicht passieren kann, um auch die Kinder, die bei uns spielen, möglichst gut zu schützen. Und dann kam eins zum anderen. Wir haben gesagt, wir müssen an den Toren was verändern, Beschwerung ranmachen, die natürlich auch Geld kostet. Und dementsprechend kommen diese 2.000 Euro dann einfach sehr, sehr gelegen. Und ja, da freuen wir uns.
2: Übrigens, nächster Zolldorf mit der Sparkasse ist der 20. 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Und vielleicht kommen wir ja dann schon zu eurem Verein. Ihr meldet euch einfach noch bei uns auf euroherz.de.
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5: Es ist 6:10 und ich sag mal so, Kinder, wie die Zeit vergeht.

Ich wünsche euch ein wunderschönes Wochenende und allen Mamas dann am Sonntag einen wunderschönen Muttertag. Servus, bis bald. Macht's gut. Bis zu den Nachrichten habe ich noch Bon Jovi für euch. Yes, always.

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11: Ich bin Moritz Einzel. Mit einer elektronischen Fußfessel für Gewalttäter sollen vor allem Frauen künftig besser geschützt werden. Das hat der Bundestag beschlossen. Die Fußfessel schlägt Alarm, wenn sich ein Täter seinem Opfer unerlaubt nähert. Gerichte sollen sie bei einem Annäherungsverbot anordnen können, genauso wie Anti-Gewalt-Kurse. Vorbild ist Spanien. Arbeitgeber sollten ihren Beschäftigten eine Entlastungsprämie von bis zu 1.000 Euro zahlen, steuerfrei. So hat sich das die Bundesregierung vorgestellt. Doch der Bundesrat hat das Vorhaben gestoppt. Dazu sagte Grünen-Fraktionschefin Dröge:
12: Und das ist auch nachvollziehbar, weil die Unternehmen sind Sturm gelaufen gegen eine Entlastungsprämie, weil sie das Gefühl hatten, dass am Ende die Unternehmen die Arbeitnehmerinnen unterstützen sollen und der Bund die Unternehmen damit alleine lässt. Und gleichzeitig kommt jetzt aber bei den Arbeitnehmerinnen auch einfach nichts an.
11: Dröge sprach weiter von einem Fiasko für Kanzler Merz und Finanzminister Klingbeil. Jetzt kaufen, später bezahlen, klingt verführerisch, kann beim Online-Shopping aber zur Schuldenfalle werden. Deshalb hat der Bundesrat neuen Verbraucherschutzregeln zugestimmt. Künftig muss bei solchen Angeboten die Kreditwürdigkeit geprüft werden, genau wie bei normalen Krediten. Geschützt werden sollen damit vor allem junge Leute. In München beginnt heute Abend der Bayerische Apothekertag. Dabei wird es auch um aktuelle Reformpläne gehen. Janina Singer berichtet.
13: Der wirtschaftliche Druck auf Apotheken ist groß. Jetzt plant die Politik ein höheres Fixum, aber zugleich soll der Abschlag steigen, den Apotheken an gesetzliche Kassen leisten. Ein Unding für die Präsidentin der Bayerischen Landesapothekerkammer Scharf.
14: Durch die Hintertür uns dann wieder einen Abschlag zu erhöhen, bedeutet halt auch, dass das Fixum dann nicht in der Höhe kommt, wie es uns versprochen wurde. Und schlichtweg kann ich das natürlich so nicht akzeptieren.
13: Beim Apothekertag soll es außerdem viel um Technologie gehen.
11: Ein Blick in den Norden Deutschlands. In Hamburg ist der 837. Hafengeburtstag losgegangen. Bei Sonnenschein gab es die traditionelle Einlaufparade. Gefeiert wird in Hamburg 3 Tage lang mit buntem Programm. Mehr als 250 Schiffe sollen für das Fest im Hafen eintrudeln. Tausende Besucherinnen und Besucher werden erwartet.
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15: Mit Julia Krause. 2025 haben mehr Menschen in Bayern die deutsche Staatsbürgerschaft bekommen als im Vorjahr. Innenminister Joachim Herrmann hat die neue Einbürgerungsstatistik jetzt vorgestellt und die zeigt, auch bei uns in Oberfranken gab es vergangenes Jahr mehr Einbürgerungen als 2024 und zwar rund 560 mehr. Die meisten Eingebürgerten kamen aus Nicht-EU-Staaten in die Region. Als Grund für den Anstieg nennen die Statistiker das Gesetz zur Modernisierung des Staatsangehörigkeitsrechts. In Helmbrechts ist jetzt die erste Stadtratssitzung.

0: Ratssitzung mit dem neuen Bürgermeister Pascal Becher über die Bühne gegangen. Dabei wurden Willi Danzinger von der CSU und Marcel Schulz vom Helmbrechtser Netzwerk zu seinen Stellvertretern gewählt. Der ehemalige Bürgermeister Stefan Pöhlmann ist als neues Stadtratsmitglied vereidigt worden, genau wie 6 weitere neue Stadträte. 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
1: Wir schauen aufs Wetter. Pünktlich zum Wochenende kommt die Sonne wieder zurück. Die Nacht wird noch kalt und trocken. Tiefstwerte um die 4 Grad. Morgen dann Sonne, Sonne, Sonne, Sonne, Sonne, Sonne, Sonne. 12 Stunden und 20 Grad. Das gleiche auch am Sonntag. Da wird sogar noch mal ein Ticken wärmer an vielen Orten in der Region. Unbedingt genießen, weil die nächste Woche wird dann wieder genauso durchwachsen wie die letzte. Also jetzt am Wochenende nochmal dringend ab in die Sonne. Raus mit euch. Und jetzt noch der Blick auf die Straßen. Wir starten auf der A9 Nürnberg Richtung Berlin. Zwischen Blech und Weidensees ist der rechte Fahrstreifen dicht wegen einem Unfall mit 2 Lkw. 4 Kilometer Stau aktuell, 20 Minuten braucht ihr da mindestens länger. Stückchen weiter nördlich, die A9 Berlin Richtung Nürnberg. Zwischen Marktorgast und Bad Benneck-Himmelkron ist die Fahrbahn heute auf 2 Fahrstreifen verengt. Da läuft eine Baustelle bis Montag 8 Uhr. Die Fahrbahnmarkierung fehlt da, also ein bisschen aufschauen, dass ihr da euch richtig gut durchfädelt. Dann noch die Blitzer. In Bayreuth in der Albrecht-Dürer-Straße stadtauswärts an der Kreuzung Abzweigung Hammerstadt. Ben hat uns den gemeldet. Dann in Bischofsgrün, Höhenklinik bei Tempo 30 in beide Richtungen. Danke Carsten. In Hof die Schleizer Straße stadtauswärts. In Kirchen-Lahmitz die Münchberger Straße am Ortsausgang in beide Richtungen. Ina und Jochen haben da Bescheid gesagt. Und in Münchberg die Spanecker Straße, den kennt man, stadteinwärts. Wenn da trotzdem noch was fehlt, obwohl die Liste so lang ist, sagt mir gerne Bescheid per WhatsApp über die Hotline. Danke euch, gute Fahrt.
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4: Mit Julia Krause. Guten Abend. 2025 war ein Rekordjahr bei den Einbürgerungen in Bayern. Das sagt Innenminister Joachim Herrmann. Die neue Einbürgerungsstatistik zeigt, 2025 haben fast 60.000 Menschen in Bayern die deutsche Staatsbürgerschaft bekommen. Das sind 10% mehr als im Vorjahr. Die meisten Eingebürgerten kamen im vergangenen Jahr aus Rumänien, Polen und Italien. Außerhalb der EU hat die Türkei Syrien als Spitzenreiter wieder abgelöst. Bei uns in Oberfranken gab es vergangenes Jahr rund 560 mehr Einbürgerungen als 2024. Die meisten Eingebürgerten kamen aus Nicht-EU-Staaten in die Region. Als Grund für den Anstieg nennen die Statistiker das Gesetz zur Modernisierung des Staatsangehörigkeitsrechts. Das ist im Juni 2024 in Kraft getreten. Es vereinfacht Einbürgerungen in Deutschland, erlaubt generell Mehrstaatigkeit und verkürzt die erforderlichen Aufenthaltszeiten. Nach 18 Jahren hat Stefan Pöhlmann im Stadtrat in Helmbrechts wieder in der Sitzreihe Platz genommen. Als Bürgermeister hat ihn in der konstituierenden Sitzung Pascal Becher abgelöst. Auch über seine Stellvertreter hat der Stadtrat entschieden.
5: Ich freue mich sehr, künftig mit dem Willi Danzinger von der CSU und dem Marcel Schulz vom Helmbrechtser Netzwerk zusammenzuarbeiten. Ich denke, wir sind ein super Team, kennen uns ja auch schon einige Zeit und können uns sehr aufeinander verlassen. Das ist doch ein gutes Zeichen auch nach außen.
4: Damit stellt die SPD in Helmbrechts keinen Stellvertreter mehr, nachdem sie wie die CSU bei der Kommunalwahl einen Sitz im Stadtrat einbüßen musste. Dafür erreicht die AfD jetzt mit 3 Sitzen Fraktionsstärke. Neben Pöhlmann vereidigte Becher 6 weitere neue Stadträte. Er soll ein Lern- und Begegnungsort für Menschen unterschiedlichster Herkunft und Generationen sein. An der VHS Hofer Land hat jetzt ein interkultureller Mitmachgarten eröffnet. In dem sollen Einheimische und Zugezogene gemeinsam arbeiten, sich austauschen und voneinander lernen können, heißt es in einer Mitteilung. In den barrierefreien Hochbeeten sollen künftig Kräuter, Gemüse und insektenfreundliche Pflanzen wachsen.
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4: Mit einer elektronischen Fußfessel für Gewalttäter sollen vor allem Frauen künftig besser geschützt werden. Das hat der Bundestag beschlossen. Die Fußfessel schlägt Alarm, wenn sich ein Täter seinem Opfer unerlaubt nähert. Arbeitgeber sollten ihren Beschäftigten eine Entlastungsprämie von bis zu 1.000 Euro zahlen, steuerfrei. So hat sich das die Bundesregierung vorgestellt, doch der Bundesrat hat das Vorhaben gestoppt.

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1: Vor uns liegt eine kalte, trockene Nacht. T-Shirt, Übergangsjacke und Pulli ist ein absolutes Muss heute Abend, wenn ihr draußen unterwegs seid. Morgen könnt ihr den Pulli und die Jacke dann weglassen. T-Shirt-Wetter mit über 12 Stunden Sonne und 20 Grad. Auch am Sonntag wird es richtig schön, sogar noch mal 1-2 Grad wärmer. Die kommende Woche wird dann wieder so wechselhaft wie in den letzten Tagen. Also unbedingt noch mal genießen, wie es jetzt die nächsten 2 Tage wird. Und hier das Update von den Straßen. Wir starten auf der A9 Nürnberg Richtung Berlin. Zwischen Blech und Weidensees ist der rechte Fahrstreifen blockiert. Da gab es einen Unfall mit 2 Lkw. 4 Kilometer Stau aktuell. 29 Minuten braucht ihr da. Stand jetzt länger. Dann noch auf der A9 Berlin Richtung Nürnberg zwischen Marktschorgas und Bad Benneck-Himmelkron. Da ist die Fahrbahn aktuell auf 2 Fahrstreifen verengt. Wegen einer Baustelle bis Montag um 8 Uhr. Ja. Dauert es da einen Ticken länger, wenn man da durch muss, einfach weil der Verkehr weniger Platz hat. Dann schauen wir noch auf die Blitzer. Da habe ich einige auf der Liste, zum Beispiel in Bayreuth, Albrecht-Dürer-Straße, stadtauswärts an der Kreuzung, Abzweigung Hammerstadt, danke Ben fürs Melden. Dann Bischofsgrün, die Höhenklinik, in der 30er-Zone beidseitig, danke Carsten. In Hof, Schleizer-Straße, stadtauswärts, in Kirchen-Lahmitz, Münchberger-Straße am Ortsausgang beidseitig und in Münchberg selbst in der Sparnecker-Straße, stadteinwärts. Soweit mit meiner langen Liste. Wenn ihr noch was habt, sagt mir gerne Bescheid, ganz einfach per WhatsApp und dann sage ich es ja, in gut einer halben Stunde wieder durch.
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10: Ich bin Moritz Einzel. Warme Sommernächte und gemeinsam Fußball schauen, heißt's für Fans bei der Weltmeisterschaft im Juni und Juli. Der Bundesrat hat den Weg freigemacht für Public Viewing Events, auch nach 22 Uhr. Die Entscheidung liegt aber bei der jeweiligen Kommune. Die WM wird im Sommer in den USA, Mexiko und Kanada ausgetragen. Durch die Zeitverschiebung finden viele Spiele statt, wenn es bei uns Nacht ist. Nach einer möglichen Geiselnahme in einer Bankfiliale in Sinzig in Rheinland-Pfalz gehen die Ermittler von mindestens einem Täter aus, der auch Beute gemacht hat. Der Mann soll am Morgen einem Mitarbeiter eines Geldtransportunternehmens einen Behälter mit Bargeld abgenommen haben. Nach Polizeiangaben schloss er anschließend 2 Personen in einem separaten Raum der Volksbank ein und flüchtete. 3 Monate nach dem Start des neuen Wehrdienstes hat die Bundeswehr erste Rekruten über ihre neue Anwerbeoffensive gewonnen. Wie das Verteidigungsministerium mitteilte, gab es Musterungen und Interessierte wurden teilweise schon eingestellt. Es geht um junge Menschen ab 18 Jahren, die seit Januar im Zuge der Neuregelung des freiwilligen Wehrdienstes von der Bundeswehr aktiv angeschrieben werden. Umweltminister Schneider bereitet ein Verbot von Einweg-E-Zigaretten vor. Noch in diesem Jahr werde er ein entsprechendes Gesetz vorlegen, hat der SPD-Politiker nach einem Treffen mit den Länderumweltministern gesagt. Schneider begründete das Verbot mit der Gefahr von Bränden, die von den Einweg-Vapes ausgehen. Die Eisbachwelle ist eine der großen Attraktionen in München, vor allem jetzt, wenn es wieder warm ist. Jetzt ist die Surferwelle im Englischen Garten auch wieder offen, nach einem tödlichen Unfall letztes Jahr und nachdem die Welle nach einer Bachauskehr zwischenzeitlich verschwunden war. Dominik Schweiger berichtet.
11: Ab sofort darf auf der Eisbachwelle im Englischen Garten wieder gesurft werden. Münchens neuer Oberbürgermeister Dominik Krause hat die Welle mit einer neuen Allgemeinverfügung freigegeben. Surfen dürfen dort aber nur erfahrene Flusssurfer. Außerdem gelten neue Sicherheitsregeln, wie zum Beispiel eine Sicherungsleine, die am Brett befestigt sein muss und die sich bei starkem Zug sofort öffnet.
10: Es ist jetzt 7:15. In der Nacht ist es locker bewölkt oder klar. Örtlich breiten sich Nebel und Hochnebel aus. Die Temperaturen sinken auf 9 bis 2 Grad. Morgen scheint häufig die Sonne. Im Tagesverlauf bilden sich besonders über den Bergen Quellwolken. In den Alpen entstehen daraus einzelne Schauer und Gewitter. Die Höchstwerte erreichen 17 bis 24 Grad.
12: Und jetzt schauen wir noch kurz auf die Straßen. Die A9 Nürnberg Richtung Berlin zwischen Rudolfstein und Bad Lobenstein. Da liegen Gegenstände auf der Fahrbahn. Genauer auf

0: mittleren Fahrstreifen. Bitte aufpassen, wenn ihr da langkommt. Dann ein Stückchen weiter südlich, die A9 Nürnberg Richtung Berlin zwischen Plech und Weidensee. Der rechte Fahrstreifen ist da blockiert wegen einem Unfall mit 2 LKW, 4 Kilometer Stau. Aktuell braucht ihr 15 Minuten länger. Dann noch die Blitzer. Bayreuth, Albrecht-Dürer-Straße, stadtauswärts. Die Kreuzung, Abzweigung, Hammerstadt. Danke, Ben. Bischofsgrün, die Höhenklinik, 30er-Zone, beidseitig. Danke, Carsten. Hof, die Schleizer Straße, stadtauswärts. Kirchen-Lamitz, Münchberger Straße, am Ortsausgang, in beide Richtungen. Danke, Ina und Jochen. Und Münchberg, die Spanecker Straße, stadteinwärts. Auch da wird geblitzt. Und wenn ihr noch was habt, dann jetzt Bescheid sagen über die Hotline. Geht ganz leicht. Und alle anderen, die sich heute einen Blitzer sparen oder nicht in den Stau reinfahren, die freuen sich sicher sehr darüber. Danke euch fürs Mitmachen. Gute Fahrt.
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1: Ich bin Moritz Einzel. Warme Sommernächte und gemeinsam Fußball schauen, heißt's für Fans bei der Weltmeisterschaft im Juni und Juli. Der Bundesrat hat den Weg freigemacht für Public Viewing Events auch nach 22 Uhr. Die Entscheidung liegt aber bei der jeweiligen Kommune. Die WM wird im Sommer in den USA, Mexiko und Kanada ausgetragen. Durch die Zeitverschiebung finden viele Spiele statt, wenn es bei uns Nacht ist. Nach einer möglichen Geiselnahme in einer Bankfiliale in Sinzig in Rheinland-Pfalz gehen die Ermittler von mindestens einem Täter aus, der auch Beute gemacht hat. Der Mann soll am Morgen einem Mitarbeiter eines Geldtransportunternehmens einen Behälter mit Bargeld abgenommen haben. Nach Polizeiangaben schloss er anschließend zwei Personen in einem separaten Raum der Volksbank ein und flüchtete. Das waren die Nachrichten um halb.
2: Wir schauen aufs Wetter und ich habe gute Nachrichten. Die Sonne kommt zurück. Die Nächte bleiben kalt, 4 Grad heute Nacht, aber trocken. Tagsüber wird es dann richtig schön am Wochenende. Samstag 12 Stunden Sonne und 20 Grad. Sonntag nochmal 1-2 Grad mehr. Dafür hier und da aber auch mal eine Wolke. Der Start in die neue Woche wird dann deutlich weniger angenehm. Also das Wochenende nochmal ordentlich genießen. Bisschen Vitamin D tanken. Und hier noch schnell das Update für die Straßen. Nur eine einzige Meldung und die betrifft die Baustelle auf der A9 Berlin Richtung Nürnberg zwischen Markt Czorgas und Bad Benneck. Da sind aktuell nur 2 Fahrstreifen verfügbar. Das Ganze noch bis Montag 8 Uhr morgens. Und Fahrbahnmarkierungen sehe ich gerade, gibt es da auch nicht. Also einfach ein bisschen aufpassen, wenn ihr da langfahrt, jetzt übers Wochenende. Dann noch die Blitzer. Bayreuth, Albrecht-Dürer-Straße, stadtauswärts, Kreuzung, Abzweigung Hammerstadt. Der Ben hat uns den gemeldet. Dann Bischofsgrün, die Höhenklinik in Tempo 30 in beide Richtungen. Danke Carsten. In Hof die Schleizer Straße, stadtauswärts. In Kirchenlamitz die Münchberger Straße am Ortsausgang in beide Richtungen. Ida und Jochen haben uns da Bescheid gegeben. Und in Münchberg die Spanecker Straße, stadteinwärts. Das war's soweit vom Verkehr. Wenn es noch was gibt, was da jetzt gefehlt hat, gerne kurz Bescheid sagen per WhatsApp. Danke euch, schönen Feierabend.
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4: Ich bin Moritz Einzel. Der Bundesrat hat der neuen privaten, staatlich geförderten Altersvorsorge zugestimmt, die die unbeliebte Riester-Rente ablöst. Neben einer Altersvorsorge, bei der 100% der eingezahlten Beiträge garantiert ausgezahlt werden, soll es künftig auch eine Variante mit 80%iger Garantie und ein Altersvorsorgedepot ohne Garantien geben. Dadurch lassen sich höhere Renditen erzielen. Gut gemeint, aber nicht gut gemacht. Die freiwillige Entlastungsprämie für Arbeitnehmer ist im Bundesrat durchgefallen. Dazu sagte Grünen-Fraktionschefin Dröge:
5: Und wenn die eigenen CDU-Ministerpräsidenten die Krisenpolitik des Kanzlers stoppen, dann ist das ein Fiasko für Friedrich Merz persönlich. Es ist ein Fiasko für die gesamte Bundesregierung und auch für Lars Klingbeil als Finanzminister. Handwerklich haben die beiden es so schlecht gemacht, dass die eigenen Ministerpräsidenten gesagt haben, wir verweigern die Mehrheit.
4: Die Bundesregierung hatte sich vorgestellt, eine Prämie der Arbeitgeber an ihre Beschäftigten von bis zu 1.000 Euro steuerfrei zu stellen. Schreck im rheinland-pfälzischen Sinzig. Dort hat mindestens ein unbekannter Täter einem Mitarbeiter eines Geldtransportunternehmens einen Behälter Bargeld geklaut. Anschließend sperrte er zwei Personen in einen Raum in der Volksbank. Von einer Geiselnahme war die Rede. Der Täter ist flüchtig. Der Kampf gegen den Waldbrand am Saurüsselkopf bei Ruhpolding bleibt schwierig. Zwar ist das offene Feuer unter Kontrolle, aber die Einsatzkräfte müssen sich jetzt auf die Glutnester konzentrieren. Da gibt's viele von, noch dazu in steilem und schwer zugänglichem Gelände. In der Fußball-Bundesliga geht's in den vorletzten Spieltag. Borussia Dortmund empfängt Eintracht Frankfurt. Und für einen wird die Luft immer dünner, berichtet Fabian Schaffer.
6: Gemeint ist Eintracht-Trainer Albert Riera. Dem Spanier droht nach nur etwas mehr als 3 Monaten schon wieder das Aus. Zuletzt blieben die Frankfurter 3-mal in Folge sieglos und rutschten auf Rang 8. Zu wenig für die eigenen Ambitionen, zu wenig fürs internationale Geschäft. Damit die Chance darauf erhalten bleibt, müssen Siege her. Dortmund auf der anderen Seite will Platz 2 verteidigen. 5 Punkte haben die Borussen Vorsprung auf den 3. Leipzig. Anstoß ist um 20.30 Uhr.
4: Es ist jetzt 8:15.
7: Unter der Woche war das Wetter ja eher so meh. Das Wochenende wird aber ein richtiger Knaller dafür. In der Nacht fallen die Temperaturen nochmal deutlich auf 4 Grad. Es bleibt aber trocken. Morgen klettern wir dann wieder und zwar deutlich auf 20 Grad. Dazu ganz viel Sonne und wolkenloser Himmel. Der Sonntag wird genauso schön, sogar noch ein paar Grad wärmer. Unbedingt genießen. Ab Montag wird es dann nämlich so wechselhaft wie in der vergangenen Woche. Das ist dann eher ja, ein Fall für drinnen. Und jetzt schauen wir noch kurz auf die Straßen. Eine einzige Meldung und da geht es um eine Baustelle. A9 Berlin Richtung Nürnberg zwischen Markt Czorgas und Bad Berneck-Himmelkron. Da ist die Fahrbahn aktuell auf 2 Fahrstreifen verengt, also eine weniger als normal. Eben wegen dieser Baustelle bis Montag 8 Uhr morgens sind da keine Fahrbahnmarkierungen. Dann schauen wir auf die Blitzer. Bayreuth-Albrecht-Dürer-Straße stadtauswärts Kreuzung bzw. Abzweigung Hammerstadt, den hat der Ben uns gemeldet. Bischofsgrün, Höhenklinik in der 30er-Zone in beide Fahrtrichtungen, danke Carsten. In Hof die Schleizer Straße stadtauswärts, in Kirchen-Lahmitz die Münchberger Straße am Ortsausgang auch in beide Richtungen. Ina und Jochen haben uns da Bescheid gesagt und in Münchberg in der Sparnecker Straße stadteinwärts. Soweit von hier, jetzt fehlt noch ihr. Wenn ihr irgendwas gesehen habt draußen, einfach Bescheid sagen. Danke euch, gute Fahrt.
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2: Ich bin Moritz Einzel. Der Bundesrat hat der neuen privaten, staatlich geförderten Altersvorsorge zugestimmt, die die unbeliebte Riester-Rente ablöst. Neben einer Altersvorsorge, bei der 100% der eingezahlten Beiträge garantiert ausgezahlt werden, soll es künftig auch eine Variante mit 80%iger Garantie und ein Altersvorsorgedepot ohne Garantien geben. Dadurch lassen sich höhere Renditen erzielen. Gut gemeint, aber

0: Nicht gut gemacht. Die freiwillige Entlastungsprämie für Arbeitnehmer ist im Bundesrat durchgefallen. Dazu sagte Grünen-Fraktionschefin Dröge.
1: Und wenn die eigenen CDU-Ministerpräsidenten die Krisenpolitik des Kanzlers stoppen, dann ist das ein Fiasko für Friedrich Merz persönlich. Es ist ein Fiasko für die gesamte Bundesregierung und auch für Lars Klingbeil als Finanzminister.

0: Wir schauen aufs Wetter und zwar ganz im Schnelldurchlauf. Heute Nacht kalt, aber trocken. Die Temperaturen fallen auf 4 Grad. Morgen 20 Grad und Sonnenschein für bis zu 12 Stunden. Sonntag dann 23 Grad, 1 bis 2 Stunden Sonne weniger, aber trotzdem wird's richtig schön. Der Wochenstart wird durchwachsen. Keine Sonne, dafür stellenweise wieder Regen. Die kommende Woche wird insgesamt ziemlich wechselhaft. Also so ein bisschen wie die letzte Woche. So, und dann schauen wir noch kurz auf die Straßen. Ich habe eine Baustelle auf der A9 Berlin Richtung Nürnberg. Zwischen Marktschorgast und Bad Benneck-Himmelkron ist die Fahrbahn auf 2 Fahrstreifen aktuell verengt. Das Ganze bis Montagmorgen um ca. 8 Uhr. Dann schauen wir noch auf die Blitzer. Bayreuth, Albrecht-Dürer-Straße, stadtauswärts, die Kreuzung bzw. Abzweigung Hammerstadt. Der Ben hat uns den gemeldet. Dann Bischofsgrün, die Höhenklinik, bei Tempo 30 in beide Richtungen. Danke, Carsten. In Kirchenlamitz, Münchberger Straße am Ortsausgang in beide Richtungen. Ina und Jochen haben da Bescheid gesagt. Und Münchberg, Spanecker Straße, Stadt einwärts. Und dann hat sich eben noch per Sprachnachricht die Martina von der A9 bei mir gemeldet.
1: Hallo Joschi, ich hätte einen Blitzer für dich. Und zwar steht er auf der A9 zwischen Trockau und Bayreuth Süd, kurz vor der BWC-Anlage Sophienberg, Sportplatz Schwebs. Ist 130 erlaubt. Einen schönen Abend noch.
0: Dankeschön, Martina, fürs Bescheid sagen. Und wenn ihr noch was gesehen habt, so wie Martina, dann gerne kurz Bescheid sagen. Geht ganz leicht per WhatsApp und hilft allen Autofahrern heute Abend sehr. Schönen Feierabend, gute Fahrt, kommt gut an euer Ziel.
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1: Ich bin Moritz Einzel. Dass es Waffenruhen im Ukraine-Krieg geben soll, rund um die Feierlichkeiten zum Tag des Sieges in Russland morgen, das war schon klar, allerdings zeitlich nicht deckungsgleich. Jetzt will aber US-Präsident Trump Russland und die Ukraine von einer dreitägigen gemeinsamen Waffenruhe überzeugt haben. Das hat er bei Truth Social geschrieben. Die Kampfhandlungen sollen ab morgen ausgesetzt werden. Außerdem soll es einen Gefangenenaustausch geben. Gut gemeint, aber nicht gut gemacht. So denkt der Bundesrat über die geplante Entlastungsprämie für Arbeitnehmer und hat sie blockiert. Der scheidende Ministerpräsident von Baden-Württemberg, Kretschmann.
2: Das erinnert mich an so manche Gesetzesvorhaben des Bundes, die wir hier beraten haben und die darauf hinausliefen. Hier ist unsere Idee, macht was draus, ihr Länder und Kommunen. Aber ich glaube, so funktioniert der Föderalismus nicht.
1: Die Bundesregierung wollte Arbeitgebern die Möglichkeit einräumen, ihren Beschäftigten steuerfrei 1.000 Euro zu zahlen. Um Opfer von häuslicher Gewalt besser zu schützen, hat der Bundestag mit großer Mehrheit ein Gesetz zur elektronischen Fußfessel beschlossen. Die SPD-Abgeordnete Wegge sagte:
3: Ich habe Frauen getroffen, die alles richtig gemacht haben, die zur Polizei gegangen sind, die Anzeige erstattet haben, die zum Gericht gegangen sind und die trotzdem Angst haben mussten. Jeden Tag, jeden Abend, jede Nacht. Weil der Täter trotzdem vor der Haustür stand. Weil das Annäherungsverbot nur ein Stück Papier war. Das ist jetzt vorbei.
1: Eine Fußfessel schlägt Alarm, wenn sich ein Täter seinem Opfer unerlaubt nähert. Täter können zudem zu Anti-Gewalt-Trainings verpflichtet werden. Auf diese Nachricht haben Surfer in München lange gewartet. Surfen auf der Eisbachwelle ist wieder erlaubt. Das hat Münchens Oberbürgermeister Krause verfügt. Die Welle war nach einer Bachauskehr verschwunden, ist mittlerweile aber wieder da. Zuvor war sie nach einem tödlichen Unfall vor gut einem Jahr gesperrt. Zum Auftakt des vorletzten Spieltags in der zweiten Fußball-Bundesliga hat Paderborn im Rennen um den Aufstieg nur unentschieden gespielt. Das Team kam gegen Karlsruhe nicht über ein 2:2 hinaus. Außerdem gewann Kaiserslautern gegen Bielefeld 2:0. Es ist jetzt kurz nach 9. In der Nacht ist es locker bewölkt oder klar, örtlich bilden sich Nebel und Hochnebel. Die Temperaturen sinken auf 9 bis 2 Grad. Morgen scheint häufig die Sonne. Im Tagesverlauf bilden sich besonders über den Bergen Quellwolken. In den Alpen entstehen daraus einzelne Schauer und Gewitter. Die Höchstwerte erreichen 17 bis 24 Grad.
4: A92 München Richtung Deggendorf zwischen Dreieck München-Feldmoching und Oberschleißheim. 2 Kilometer Stau, 11 Minuten dauert es hier länger. Gute Fahrt.
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1: Ich bin Moritz Einzel. Dass es Waffenruhen im Ukraine-Krieg geben soll, rund um die Feierlichkeiten zum Tag des Sieges in Russland morgen, das war schon klar, allerdings zeitlich nicht deckungsgleich. Jetzt will aber US-Präsident Trump Russland und die Ukraine von einer dreitägigen gemeinsamen Waffenruhe überzeugt haben. Das hat er bei Truth Social geschrieben. Die Kampfhandlungen sollen ab morgen ausgesetzt werden. Außerdem soll es einen Gefangenenaustausch geben. Gut gemeint, aber nicht gut gemacht. So denkt der Bundesrat über die geplante Entlastungsprämie für Arbeitnehmer und hat sie blockiert. Der scheidende Ministerpräsident von Baden-Württemberg, Kretschmann.
2: Das erinnert mich an so manche Gesetzesvorhaben des Bundes, die wir hier beraten haben und die darauf hinausliefen. Hier ist unsere Idee, macht was draus, ihr Länder und Kommunen. Aber ich glaube, so funktioniert der Föderalismus nicht.
1: Die Bundesregierung wollte Arbeitgebern die Möglichkeit einräumen, ihren Beschäftigten steuerfrei 1.000 Euro zu zahlen. Das waren die Nachrichten um 12:30. In der Nacht ist es locker bewölkt oder klar, örtlich bilden sich Nebel und Hochnebel. Die Temperaturen sinken auf 9 bis 2 Grad. Morgen scheint häufig die Sonne. Im Tagesverlauf bilden sich besonders über den Bergen Quellwolken. In den Alpen entstehen daraus einzelne Schauer und Gewitter. Die Höchstwerte erreichen 17 bis 24 Grad.
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1: Ich bin Florian Klaus. Häusliche Gewalt richtet sich vor allem gegen Frauen. Die Täter sind in der Regel Männer. Darauf hat auch Bundesjustizministerin Hubich im Bundestag noch einmal hingewiesen. Eine Mehrheit der Abgeordneten stimmte heute für ihr Gewaltschutzgesetz. Künftig sollen Gerichte einfache elektronische Fußfesseln anordnen dürfen, wenn es ein Annäherungsverbot gibt. Außerdem sollen Täter zu Anti-Gewalt-Trainings verpflichtet werden können. Schreck im rheinland-pfälzischen Sinzig. Dort hat mindestens ein unbekannter Täter einem Mitarbeiter eines Geldtransportunternehmens einen Behälter Bargeld geklaut. Anschließend sperrte er zwei Personen in einen Raum der Volksbank. Von einer Geiselnahme war die Rede. Der Täter ist flüchtig. Umweltminister Schneider bereitet ein Verbot von Einweg-E-Zigaretten vor. Noch in diesem Jahr werde er ein entsprechendes Gesetz vorlegen, hat der SPD-Politiker nach einem Treffen mit den Länderumweltministern gesagt. Schneider begründete das Verbot mit der Gefahr von Bränden, die von den Einweg-Vapes ausgehen. Die erste Verhandlungsrunde für die rund 320.000 Beschäftigten im bayerischen Einzelhandel ist in München ohne Ergebnis zu Ende gegangen. Die Arbeitgeberseite legte erstmal kein eigenes Angebot vor. Janina Singer berichtet.
2: Der Handelsverband Bayern wollte die erste Runde nach eigenen Angaben nutzen, um die dramatische Lage der Branche darzustellen. Der HBE befürchtet, dass dieses Jahr in Bayern knapp 1.000 Geschäfte verloren gehen. Angesichts dessen hält der Verband die Verdi-Forderungen für nicht verkraftbar. Die Gewerkschaft will unter anderem eine monatliche Entgelterhöhung von 222 Euro sowie 150 Euro mehr für Auszubildende. Mitte Juni werden die Verhandlungen fortgesetzt.
1: In der zweiten Fußball-Bundesliga ist Paderborn zum Auftakt des vorletzten Spieltags nicht über ein 2:2 gegen Karlsruhe hinausgekommen. Damit klettern die Paderborner vorerst auf Rang 3 der Tabelle, der KSC bleibt Achter. Außerdem setzte sich Kaiserslautern mit 2:0 gegen Bielefeld durch. Die Arminia bleibt als 13. abstiegsgefährdet, Lautern ist vorerst Tabellensechster. Es ist jetzt kurz nach 10. Locker bewölkt oder klar. Örtlich breiten sich Nebel und Hochnebel aus. Die Temperaturen sinken auf 9 bis 2 Grad. Morgen scheint häufig die Sonne. Im Tagesverlauf bilden sich besonders über den Bergen Quellwolken. In den Alpen entstehen daraus dann einzelne Schauer und Gewitter. Die Höchstwerte erreichen 17 bis 24 Grad. Auf der A8 München Richtung Salzburg zwischen Achenmühle und Fraßdorf staut es sich auf 2 Kilometern. Es dauert hier etwa 20 Minuten länger. Auf der A92 München Richtung Deggendorf zwischen dem Dreieck Münchenfeld-Moching und Oberschleißheim ist es 1 Kilometer Stau. Auch hier kommen etwa 20 Minuten obendrauf. Und auf der B13 Ansbach Richtung Würzburg zwischen Gollhofen und Oberickelsheim staut es sich auch auf 1 Kilometer. Hier ist es etwa eine Viertelstunde plus. In der Gegenrichtung hat es einen Unfall gegeben. Allen unterwegs eine gute Fahrt.
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0: Klaus. Häusliche Gewalt richtet sich vor allem gegen Frauen. Die Täter sind in der Regel Männer. Darauf hat auch Bundesjustizministerin Hubich im Bundestag noch einmal hingewiesen. Eine Mehrheit der Abgeordneten stimmte heute für ihr Gewaltschutzgesetz. Künftig sollen Gerichte einfache elektronische Fußfesseln anordnen dürfen, wenn es ein Annäherungsverbot gibt. Außerdem sollen Täter zu Anti-Gewalt-Trainings verpflichtet werden können. Schreck im rheinland-pfälzischen Sinzig. Dort hat mindestens ein unbekannter Täter einem Mitarbeiter eines Geldtransportunternehmens einen Behälter Bargeld geklaut. Anschließend sperrte er zwei Personen in einen Raum der Volksbank. Von einer Geiselnahme war die Rede. Der Täter ist flüchtig. Das waren die Nachrichten um 5:30. Locker bewölkt oder klar. Örtlich breiten sich Nebel und Hochnebel aus. Die Temperaturen sinken auf 9 bis 2 Grad. Morgen scheint häufig die Sonne. Im Tagesverlauf bilden sich besonders über den Bergen Quellwolken. In den Alpen entstehen daraus dann einzelne Schauer und Gewitter. Die Höchstwerte erreichen 17 bis 24 Grad.
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1: Ich bin Florian Klaus. Nach dem vorläufigen Aus der Entlastungsprämie durch den Bundesrat hält Bundesfinanzminister Klingbeil an Finanzhilfen für die Bürger fest. Bei einem Besuch in Kanada hat er gesagt:
2: Wir haben als Bundesregierung für diese Entlastungsprämie geworben und wir sind uns auch einig, dass wir etwas für die Menschen machen wollen. Und dieser Weg wird weitergehen. Nochmal, die Hand ist ausgestreckt. Das Ziel muss doch sein, dass man sich da jetzt nicht im Klein-Klein zerlegt, sondern dass man jetzt schnell an die Bürgerinnen und Bürger ein Signal sendet. Wir wollen euch unterstützen mit den Ländern, mit den Arbeitgebern, mit den Gewerkschaften zusammen. Müssen Lösungen gefunden werden. Das steht für mich im Mittelpunkt.
1: Am Vormittag hatte die Länderkammer die geplante steuerfreie Beschäftigtenprämie von 1.000 Euro gestoppt. Ein Finanzloch in der Pflegeversicherung ist offenbar größer als gedacht. In den kommenden 2 Jahren droht eine Lücke von mehr als 22,5 Milliarden Euro. Das hat Bundesgesundheitsministerin Wagen der Rheinischen Post gesagt. Die CDU-Politikerin will demnächst Vorschläge für eine Reform machen, um die Finanznot zu lindern. 3 Tage lang sollen im Ukraine-Krieg die Waffen ruhen. Das haben der Kreml und der ukrainische Präsident Zelensky bestätigt. In Russland wird morgen an den Sieg der Sowjetunion im Zweiten Weltkrieg erinnert. Dazu gibt es eine Militärparade auf dem Roten Platz in Moskau. Neben der Waffenruhe bis Montag sollen auch jeweils 1.000 Gefangene ausgetauscht werden. Bayern hat ein 6. Staatstheater. Das Theater Regensburg hat diesen Titel verliehen bekommen. Finanziell bedeutet das Fördergelder vom Freistaat. Aktuell wird das Theater laut Kunstminister Blume schon mit 12 Millionen Euro pro Jahr vom Freistaat mitfinanziert. Das sind etwa 42% der Fördermittel, der Rest kommt von der Stadt. Ziel ist es laut Blume, dass möglichst bald Hälfte-Hälfte geteilt wird. Borussia Dortmund hat in der Fußball-Bundesliga die Vizemeisterschaft eingefahren. Zum Auftakt des vorletzten Spieltags setzte sich der BVB mit 3:2 gegen Frankfurt durch. Damit ist den Borussen Rang 2 nicht mehr zu nehmen. Die Eintracht verpasst den Sprung auf Rang 7, der die Chance auf einen Platz im Europapokal bietet. Es ist jetzt 11:15. Es ist locker bewölkt oder klar. Örtlich breiten sich Nebel und Hochnebel aus. Die Temperaturen sinken auf 9 bis 2 Grad. Morgen scheint häufig die Sonne. Im Tagesverlauf bilden sich besonders über den Bergen Quellwolken. In den Alpen entstehen daraus dann einzelne Schauer und Gewitter. Die Höchstwerte erreichen 17 bis 24 Grad. Auf der A7 Würzburg Richtung Ulm zwischen Wörnitz und dem Kreuz Feuchtwangen Kreisheim bitte aufpassen, da liegen Gegenstände auf der Fahrbahn. Und auf der A9 Berlin Richtung Nürnberg zwischen Marktschorgast und Bad Berneck-Himmelkron bitte auch vorsichtig fahren, da hat es einen Unfall gegeben. Allen unterwegs eine gute Fahrt.
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1: Ich bin Florian Klaus. Nach dem vorläufigen Aus der Entlastungsprämie durch den Bundesrat hält Bundesfinanzminister Klingbeil an Finanzhilfen für die Bürger fest. Bei einem Besuch in Kanada hat er gesagt:
2: Wir haben als Bundesregierung für diese Entlastungsprämie geworben und wir sind uns auch einig, dass wir etwas für die Menschen machen wollen. Und dieser Weg wird weitergehen. Nochmal, die Hand ist ausgestreckt. Das Ziel muss doch sein, dass man sich da jetzt nicht im Klein-Klein zerlegt, sondern dass man jetzt schnell an die Bürgerinnen und Bürger ein Signal sendet. Wir wollen euch unterstützen. Mit den Ländern, mit den Arbeitgebern, mit den Gewerkschaften zusammen müssen Lösungen gefunden werden. Das steht für mich im Mittelpunkt.
1: Am Vormittag hatte die Länderkammer die geplante steuerfreie Beschäftigtenprämie von 1.000 Euro gestoppt. Ein Finanzloch in der Pflegeversicherung ist offenbar größer als gedacht. In den kommenden 2 Jahren droht eine Lücke von mehr als 22,5 Milliarden Euro. Das hat Bundesgesundheitsministerin Wacken der Rheinischen Post gesagt. Die CDU-Politikerin will demnächst Vorschläge für eine Reform machen, um die Finanznot zu lindern. Das waren die Nachrichten um 12:30. Es ist locker bewölkt oder klar. Örtlich breiten sich Nebel und Hochnebel aus. Die Temperaturen sinken auf 9 bis 2 Grad. Morgen scheint häufig die Sonne. Im Tagesverlauf bilden sich besonders über den Bergen Quellwolken. In den Alpen entstehen daraus dann einzelne Schauer und Gewitter. Die Höchstwerte erreichen 17 bis 24 Grad.
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1: Ich bin Florian Klaus. In der Pflegeversicherung droht in den kommenden 2 Jahren eine Finanzlücke von mehr als 22,5 Milliarden Euro. Das geht aus Äußerungen von Bundesgesundheitsministerin Wagen in der Rheinischen Post hervor. Bis Mitte des Monats will die CDU-Politikerin deshalb Vorschläge für eine Reform vorlegen. Thomas Bremser berichtet.
2: Dass die Menschen immer älter werden, ist nur ein Grund dafür, dass die Pflegekassen am Stock gehen. Hauptursache dürfte sein, dass vor fast 10 Jahren die Pflegestufen umgestellt worden sind. Leistungen gibt es seitdem häufiger und früher. Laut Ministerin Wagen hat sich die Zahl der Menschen, die als pflegebedürftig eingestuft werden, seitdem verdoppelt. Um die Finanznot der Kassen zu lindern, werden vermutlich Leistungen gekürzt oder gestrichen.
1: Bis Montag soll im Ukraine-Krieg eine Waffenruhe gelten. Diese Ankündigung von US-Präsident Trump haben der Kreml sowie der ukrainische Präsident Zelensky inzwischen bestätigt. Russland feiert den Jahrestag des Siegs der Sowjetunion im Zweiten Weltkrieg, unter anderem mit einer Militärparade in Moskau. Während der Waffenruhe sollen auch jeweils 1.000 Gefangene ausgetauscht werden. Der Chef der Gewerkschaft Verdi Wernicke hat der Bundesregierung vorgeworfen, die Entlastungsprämie für Arbeitnehmer schlecht geplant zu haben. Er sei nicht überrascht, dass der Bundesrat die Maßnahme gestoppt habe, die es Unternehmen möglich machen sollte, ihren Arbeitnehmern 1.000 Euro steuerfrei zu zahlen. Arbeitgeber hätten schon vor der Entscheidung reihenweise erklärt, die Prämie nicht zahlen zu wollen, darunter auch öffentliche Arbeitgeber. Bundesweit sind Zehntausende Schülerinnen und Schüler gegen eine mögliche Rückkehr der Wehrpflicht auf die Straße gegangen. Es war nicht die erste Aktion dieser Art. Anfang März hatte es schon einmal bundesweit Proteste gegeben. Aktuell ist der Wehrdienst freiwillig.

0: Junge Männer müssen seit Anfang des Jahres aber einen Fragebogen dazu ausfüllen. Das haben laut Verteidigungsministerium mehr als 90% der angeschriebenen Männer getan. In der Fußball-Bundesliga hat sich Dortmund mit einem Heimsieg gegen Frankfurt vorzeitig die Vizemeisterschaft gesichert. Der BVB setzte sich am vorletzten Spieltag mit 3:2 gegen die Eintracht durch. Die Frankfurter hingegen mussten den nächsten Rückschlag im Kampf um die Europapokalplätze hinnehmen. Es ist jetzt 11:45. Es ist locker bewölkt oder klar. Örtlich breitet sich Nebel aus. Die Temperaturen liegen bei 9 bis 2 Grad. Tagsüber scheint häufig die Sonne, im Tagesverlauf bilden sich besonders über den Bergen Quellwolken, in den Alpen entstehen daraus einzelne Schauer und Gewitter. Die Höchstwerte erreichen 17 bis 24 Grad. Auf der A9 Berlin Richtung Nürnberg, zwischen Markt Schorgast und Bad Berne-Kimmelkrunn hat es einen Unfall gegeben. Hier bitte aufpassen, allen unterwegs eine gute Fahrt.
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1: Ich bin Florian Klaus. US-Präsident Trump hat nach eigenen Angaben Russland und die Ukraine von einer ab heute geltenden dreitägigen Waffenruhe überzeugt. Dazu gehöre auch der Austausch von 1000 Gefangenen. Kiew und Moskau haben die Vereinbarung inzwischen bestätigt. Tina Eck berichtet aus Washington.
2: Trump hatte die Präsidenten der Ukraine und Russlands, Zelensky und Putin, jeweils persönlich um die Waffenruhe gebeten. Er sei sehr froh, dass sie zugestimmt hätten, schrieb Trump. Die Verhandlungen für ein endgültiges Kriegsende gingen weiter, jeden Tag käme man näher ans Ziel, meinte Trump. Tatsächlich aber waren die Verhandlungen zuletzt in Stocken geraten.
1: Die Chefin des Sozialverbands VdK Bentele trauert nicht so sehr um die im Bundesrat gescheiterte Entlastungsprämie für Arbeitnehmer. Die steuerfreie Prämie von 1.000 Euro, die Unternehmen zahlen können sollten, sei ohnehin kein verlässliches Instrument gewesen, um Menschen zu entlasten. Das hat sie dem Redaktionsnetzwerk Deutschland gesagt. Der Sozialstaat müsse eigene Strukturen schaffen, um in Krisenzeiten zu unterstützen, ohne von den Arbeitgebern abhängig zu sein. In der CDU gibt es Streit um mögliche Kürzungen bei Gesundheitsleistungen für Bürgergeldempfänger. Der Arbeitnehmerflügel der CDU lehnt eine Forderung aus der eigenen Partei ab, die Leistungen für Empfänger einzuschränken, die vor dem Bezug nicht gearbeitet haben. Wer krank ist, brauche Hilfe, sagte CDA-Chef Rathke dem Handelsblatt. Die Forderung war vorher vom CDU-Finanzexperten Buri gekommen. Die Menschen drängen auf den höchsten Berg der Erde. Nepal hat in der Frühjahrssaison so viele Genehmigungen wie noch nie für die Besteigung des Mount Everest erteilt. Fast 500 waren es bis gestern. Ein Teil des Grundes ist lokalen Medien zufolge aber auch, dass China den Aufstieg zum Everest von der tibetischen Seite geschlossen hat. Nepal hat durch die Genehmigungen umgerechnet etwa 6 Millionen Euro eingenommen. Borussia Dortmund hat in der Fußball-Bundesliga die Vizemeisterschaft eingefahren. Zum Auftakt des vorletzten Spieltags setzte sich der BVB mit 3:2 gegen Frankfurt durch. Damit ist den Borussen Rang 2 nicht mehr zu nehmen. Die Eintracht verpasst den Sprung auf Rang 7, der die Chance auf einen Platz im Europapokal bietet. Es ist jetzt 1:15. Es ist locker bewölkt oder klar. Örtlich breitet sich Nebel aus. Die Temperaturen liegen bei 9 bis 2 Grad. Tagsüber scheint häufig die Sonne, im Tagesverlauf bilden sich besonders über den Bergen Quellwolken. In den Alpen entstehen daraus einzelne Schauer und Gewitter. Die Höchstwerte erreichen 17 bis 24 Grad. Im Moment liegen uns keine Meldungen vor. Gute Fahrt!
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1: Ich bin Florian Klaus. US-Präsident Trump hat nach eigenen Angaben Russland und die Ukraine von einer ab heute geltenden dreitägigen Waffenruhe überzeugt. Dazu gehöre auch der Austausch von 1000 Gefangenen. Kiew und Moskau haben die Vereinbarung inzwischen bestätigt. Tina Eck berichtet aus Washington.
2: Trump hatte die Präsidenten der Ukraine und Russlands, Zelensky und Putin, jeweils persönlich um die Waffenruhe gebeten. Er sei sehr froh, dass sie zugestimmt hätten, schrieb Trump. Die Verhandlungen für ein endgültiges Kriegsende gingen weiter, jeden Tag käme man näher ans Ziel, meinte Trump. Tatsächlich aber waren die Verhandlungen zuletzt in Stocken geraten.
1: Die Chefin des Sozialverbands VdK Bentele trauert nicht so sehr um die im Bundesrat gescheiterte Entlastungsprämie für Arbeitnehmer. Die steuerfreie Prämie von 1.000 Euro, die Unternehmen zahlen können sollten, sei ohnehin kein verlässliches Instrument gewesen, um Menschen zu entlasten. Das hat sie dem Redaktionsnetzwerk Deutschland gesagt. Der Sozialstaat müsse eigene Strukturen schaffen, um in Krisenzeiten zu unterstützen, ohne von den Arbeitgebern abhängig zu sein. Das waren die Nachrichten um 9:30. Es ist locker bewölkt oder klar. Örtlich breitet sich Nebel aus. Die Temperaturen liegen bei 9 bis 2 Grad. Tagsüber scheint häufig die Sonne. Im Tagesverlauf bilden sich besonders über den Bergen Quellwolken. In den Alpen entstehen daraus einzelne Schauer und Gewitter. Die Höchstwerte erreichen 17 bis 24 Grad.
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1: Ich bin Florian Klaus. Weil wegen des Iran-Kriegs Kerosinengpässe drohen, könnten laut dem Flughafenverband ADV weitere Flüge in diesem Jahr ausfallen. Besonders Airlines, die günstigere Preise anbieten und touristisch weniger bedeutsame Ziele könnten betroffen sein, hat ADV-Geschäftsführer Beisel der Welt am Sonntag gesagt. Und wenn Flüge nicht ausfallen, könnten sie zumindest deutlich teurer werden. Insgesamt könnte es Beisel zufolge im schlimmsten Fall 20 Millionen Fluggäste treffen. Ein Finanzloch in der Pflegeversicherung ist offenbar größer als gedacht. In den kommenden 2 Jahren droht eine Lücke von mehr als 22,5 Milliarden Euro. Das hat Bundesgesundheitsminister